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3: Also die Sprache meiner Frau, als sie nach Deutschland kam, sie spricht sehr gut Deutsch, aber sie hadert immer noch manchmal mit ein paar deutschen Begriffen und sie produziert Versprecher, die sind zum Wegschreien. Zum Beispiel hat sie mir letztens völlig überzeugend erzählt, ich bin immer so durcheinander, ich kann mich überhaupt nicht konzentrieren. Ich glaube, ich habe ADAC. Ich sage, Schatz, das wäre aber gut, dann wäre mir wenigstens abgeholt im Notfall. Oder sie hat mir völlig überzeugt erzählt, dass ihre Freunde, als sie Kolumbien verlassen hat, damals alle für sie eine große Abschiebungsparty gegeben haben. Ich habe gesagt, wenn das in Deutschland politisch so weitergeht, kriegst du noch eine.
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0: Das Wetter.
1: Jetzt in der Nacht auch mal mehr Wolken und die bringen dann örtlich auch schon ersten Regen mit. Und der Regen, der bleibt dann auch, heißt also über den Tag verteilt, am Sonntag sehr regnerisch und das bei Werten knapp über 20 Grad.
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2: Zurzeit liegen uns keine Meldungen vor. Wir wünschen allen unterwegs gute Fahrt.
1: Und gleich packen wir mal was Neues hier in die Nacht. Neue Musik von Lea, Mit dir alleine sein, so heißt der neue Song. Und vorher ja, schiebt uns hier Purple Disco Machine nochmal Richtung Tanzfläche. Ich bin Andreas Grunwald, hallo zusammen.

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1: Ich bin Katrin Müller. Der weiter eskalierende Konflikt im Nahen Osten setzt den weltgrößten Ölexporteur Saudi-Arabien massiv unter Druck. Nach der iranischen Blockade der Straße von Hormuz und der zunehmenden Bedrohung einer Meerenge durch die Houthi-Miliz im Jemen muss das Königreich nach Drohnenangriffen auch noch eine wichtige Pipeline abschalten. Das drosselt die saudischen Exporte und könnte den Ölpreis und damit die Benzinpreise auch in Deutschland noch weiter ansteigen lassen. Nach dem AfD-Wahlsieg in Sachsen-Anhalt sind zehntausende Menschen in vielen Städten des Landes auf die Straße gegangen, um ein Zeichen gegen Ausgrenzung zu setzen. Auf Plakaten mit Sprechchören und klaren Worten forderten die Teilnehmer der Demos mehr gesellschaftlichen Zusammenhalt und eine Überprüfung der AfD.
2: Kein Schritt zurück gegen die AfD und rechte Hetze, hieß es etwa in Düsseldorf. Unter dem Motto Freiheit muss verteidigt werden, wurde in Hamburg zum Handeln aufgerufen. Kondome werden besser geprüft als rechte Verdachtsfälle, stand auf den Plakaten in Schwerin zu lesen. Berlin, Leipzig, Mainz, München, überall reihten sich Tausende in die Protestzüge ein. Von Familien beim Samstagsausflug über die Omas gegen rechts bis hin zu Gewerkschaftsmitgliedern. Hintergrund der Proteste ist der Wahlsieg der AfD am letzten Wochenende. Die Partei hatte die absolute Mehrheit in Sachsen-Anhalt nur knapp verfehlt. Tanja Wagner, Nachrichtenredaktion.
1: Deutschlandweit öffnen heute wieder historische Gebäude für einen Besuch und das in der Regel kostenlos. Am Tag des offenen Denkmals sollen auch Menschen für eine Besichtigung angelockt werden, die sonst eher andere Ausflüge machen.
3: Welches Denkmal bietet sich bei mir um die Ecke für einen Besuch an? Das kann jeder online unter tagdesoffenendenkmals.de nachschauen. Es gibt auch eine App. Deutschlandweit machen 6500 Denkmäler mit. Manche sind sonst nicht für die Öffentlichkeit zugänglich. Finn Wiens, Nachrichtenredaktion.
1: Zum Fußball. In der Bundesliga haben sich Köln und Werder Bremen mit einem 1:1 Unentschieden getrennt. Davor hatte sich Freiburg nach einem 5:0 gegen Mönchengladbach an die Tabellenspitze gesetzt. Außerdem spielten Dortmund Paderborn 3:0, Hoffenheim Stuttgart 2:1, Augsburg Leverkusen 2:2 und Mainz Eintracht Frankfurt 1:3.
0: Das Wetter.
4: Wir gehen mit 16 bis 10 Grad durch die Nacht. Wir müssen auch an diesem Sonntag immer wieder mit Regen und Gewittern rechnen. Es wird im Laufe des Tages insgesamt zwar etwas schöner, aber örtliche Schauer bleiben nicht ausgeschlossen. Dazu tagsüber bis 21 Grad. Die neue Woche geht wieder schöner los mit mehr Sonne und bis zu 25 Grad.
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5: Zurzeit liegen uns keine Meldungen vor. Wir wünschen allen unterwegs gute Fahrt.
4: Kurz nach drei, jetzt schrauben wir die Beats mal ein bisschen raus aus der Musik, oder? Tina Turner gleich. What's love got to do with it? Was? Ah, ihr wollt noch weiter feiern? Ja gut, dann starten wir mit Kamerad. Hier ist viele live. Patrick Rickert hier, guten Morgen.

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0: Neue Musik von Alex Warren und Emerald Eyes. Ja, in dieser Woche sind mal kurz unsere Handys explodiert. Ne? Am Donnerstag um 11 Uhr bimmelte alles. Bundesweiter Warntag. Aber nicht nur die Handys haben gewarnt, sondern natürlich auch die Sirenen. Alles für den Katastrophenfall. Und Laura Potting hat mal über Dinge nachgedacht, vor denen sie auch gerne gewarnt worden wäre in ihrem Leben.
1: Also an erster Stelle möchte ich hier das Erwachsensein an sich nennen. Was ist das denn eigentlich für eine Scheiße? Ständig musst du Entscheidungen treffen und einkaufen, Rechnungen bezahlen.
2: Ja, ist irgendwie so langweilig.
1: Aufstehen vor allem. Mega anstrengend, hat mir keiner gesagt. Erwachsen werden. Ich möchte das Abo bitte abbestellen. Wo geht das?
3: Oh, da sind Sie hier falsch. Versuchen Sie mal Schalter 2. Gleich hier nebenan? Nein, das ist Schalter 8. Ich kann Ihnen auch nicht sagen, wo Nummer 2 ist.
1: Ja, ja, von wegen. Mach erstmal die Schule fertig. Danach wird alles leichter. Genau. Und ab dann reiten wir alle auf glitzernden Einhörnern durch den Wald und spielen Harfe mit den Haaren kleiner Babykobolde.
4: Aua.
1: So sieht's aus. Außerdem wäre ich gerne davor gewarnt worden, wie das ist, 30 zu werden. Alle, und ich meine wirklich alle, fragen dich plötzlich nach deiner Familienplanung und was du jetzt mit deinem Leben vorhast. Und du denkst dir so, Alter, ich habe gestern 2 Stunden

0: Netflix gucke. Meinst du echt, ich habe eine Antwort darauf? Und dann hat mir auch keiner vorab gesagt, was bei dem Film König der Löwen abgeht. Hier, Papa, lass uns nach Hause gehen und so. Am Arsch, Papa kommt nicht mehr mit nach Hause. Das Trauma habe ich bis heute nicht verarbeitet.
1: Papa, steh auf, Papa.
0: So, wovor wäre ich noch gerne gewarnt worden? Vor dem ersten Bissen in einen Rosenkohl.
2: Och nee. Nee, lass mal.
0: Vor der Dekoabteilung im IKEA.
3: Können wir bitte gehen?
4: Wohin?
3: Weg!
0: Davor, dass unsere Eltern ja gar nicht ewig leben. Was ist das eigentlich für ein Scheiß? Und davor, wie viel Zeit wir damit verbringen, auf unseren Smartphones irgendwelche Videos von Pandas anzugucken, die Mondscheinsonate auf dem Klavier rückwärts spielen können auf Latein. Ach so, und davor Latein in der Schule zu nehmen. Deklinieren Sie Unsinn. Dankeschön.

0: Bochum-Wetter.
1: Ganz trocken bleibt die Nacht nicht. Immer wieder ist Regen angesagt bei 16 bis 10 Grad. Der Sonntag ist insgesamt erstmal bewölkt und verregnet. Im Laufe des Tages lockert es aber etwas mehr auf. Trotzdem sind örtlich Regen- und Gewitterschauer nicht ausgeschlossen. Höchstwert 21 Grad. Der Montag wird freundlicher, mehr Sonne und bis 25 Grad.
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2: Zurzeit liegen uns keine Meldungen vor. Wir wünschen allen unterwegs gute Fahrt.
1: Es gibt ja Künstler, die sollten besser nicht live singen. Ne? Die haben zwar eine fantastische Stimme, aber live sitzt einfach nicht jeder Ton. Ganz anders ist das bei Tiffany Harris. Großartige Stimme. Jeder Ton ist da, wo er hingehört. Und ich habe das selbst überprüft in einer ihrer Shows. Wenn ihr auch mal Tiffany Harris live sehen wollt, ab November ist sie unterwegs. Sie kommt zum Beispiel hier in Nordrhein-Westfalen ab nach Köln. Jetzt haben wir sie mit Vertigo. Ich bin Patrick Rickert. Eine schöne Nacht mit uns.
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1: Ich bin Katrin Müller. Die ständigen Probleme bei der Bahn und der Verkehrsinfrastruktur sieht Bundesverkehrsminister Bilger als einen Faktor für die allgemeine Unzufriedenheit im Land. Er will nun zumindest die abgeschaffte Familienreservierung wieder einführen, wie er den Zeitungen der Funke Mediengruppe sagte. Die Bahn hatte die vor gut einem Jahr abgeschafft. Bis dahin konnten Familien für 10,40 Euro bis zu 5 Sitzplätze gemeinsam reservieren. Seitdem muss für jeden Platz einzeln bezahlt werden. Kanzler Friedrich Merz verliert den Rückhalt in der Gesellschaft. Nach einer aktuellen Umfrage im Auftrag der Bild halten ihn 78% der Befragten für falsch auf dem Posten. Gerade mal noch jeder Siebte hält zu ihm.
2: Es geht weiter bergab für Kanzler Merz. Vor einem Jahr war immerhin noch fast ein Drittel der Befragten mit seiner Arbeit zufrieden. Glaubt man den Umfragen heute, hat er es sich inzwischen sogar bei 58% der Anhänger von CDU und CSU verscherzt. Auch Vizekanzler Klingbeil kommt bei den Menschen nicht mehr sonderlich gut an. Rund die Hälfte der Befragten findet nicht, dass er an die Spitze der SPD gehört. Auch lehnen viele Menschen die Brandmauer zur AfD ab. Fast jeder Zweite hält sie einfach nicht mehr für zeitgemäß. Tanja Wagner, Nachrichtenredaktion.
1: US-Präsident Donald Trump hat bei seinem Besuch in Irland für große Aufregung gesorgt. Er wolle sehr gerne eine Wiedervereinigung von Irland und Nordirland sehen, sagte Trump nach einem Treffen mit dem irischen Regierungschef in Dublin. Irgendwann werde das ohnehin passieren, meinte Trump.
3: Eine Wiedervereinigung wäre ein großer Erfolg, auf den alle stolz sein könnten, sagte Trump. Die Teilung der irischen Insel besteht seit mehr als 100 Jahren und war über Jahrzehnte Auslöser blutiger Konflikte. Während Irland eine unabhängige Republik wurde, blieb Nordirland Teil des Vereinigten Königreichs. Das Karfreitagsabkommen regelt, unter welchen Voraussetzungen über eine Vereinigung abgestimmt werden kann. Die britische Regierung verwies darauf, dass dafür ein klarer Konsens nötig sei. Aus London, Philipp Detlefs.
1: Zum Fußball. Köln hat einen Heimsieg gegen Werder Bremen aus der Hand gegeben. Die Mannschaft kam nach einer frühen Führung am Ende nicht über ein 1:1 hinaus. Zuvor hatte sich Freiburg nach einem 5:0 gegen Mönchengladbach an die Tabellenspitze gesetzt. Außerdem spielten Dortmund Paderborn 3:0, Hoffenheim Stuttgart 2:1, Augsburg Leverkusen 2:2 und Mainz Eintracht Frankfurt 1:3.
4: Das Bochum-Wetter.
5: Die Wolken halten sich auch in den frühen Morgenstunden ganz hartnäckig. Immer wieder regnet es bei 16 bis 10 Grad. Der Sonntagmorgen startet dann auch erstmal bewölkt mit durchziehendem Regen. Im Laufe des Tages lockert es etwas auf, das Ganze bei 18 bis 21 Grad. Der Start in die neue Woche wird dann insgesamt schicker. Der Montag bietet auch wieder Platz für die Sonne und Platz für 25 Grad.
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6: Zurzeit liegen uns keine Meldungen vor. Wir wünschen allen unterwegs gute Fahrt.
5: Kurz nach vier, was sagt man da? Guten Abend nicht mehr, guten Morgen, ja, gute Nacht ist auch irgendwie. Sucht euch doch was aus, was am besten gerade zu eurer Stimmung passt. Dazu spiele ich uns Michael Jackson, The Way You Make Me Feel. Ich bin Patrick Rickert.
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0: Das Bochum-Wetter.
1: Wir gehen mit 16 bis 10 Grad durch die Nacht. Wir müssen auch an diesem Sonntag immer wieder mit Regen und Gewittern rechnen. Es wird im Laufe des Tages insgesamt zwar etwas schöner, aber örtliche Schauer bleiben nicht ausgeschlossen. Dazu tagsüber bis 21 Grad. Die neue Woche geht wieder schöner los mit mehr Sonne und bis zu 25 Grad.
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2: Zurzeit liegen uns keine Meldungen vor. Wir wünschen allen unterwegs gute Fahrt.
1: So, für die, die jetzt gerade vielleicht aus dem Club raus sind, im Taxi sitzen, nach Hause fahren, ein bisschen Clubmusik haben wir noch für euch. Topic und Becky G mit Sorry Papi. Ich bin Patrick Rickert. Guten Morgen.
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1: Ich bin Katrin Müller. Die ständigen Probleme bei der Bahn und der Verkehrsinfrastruktur sieht Bundesverkehrsminister Bilger als einen Faktor für die allgemeine Unzufriedenheit im Land. Er will nun zumindest die abgeschaffte Familienreservierung wieder einführen, wie er den Zeitungen der Funke Mediengruppe sagte. Die Bahn hatte die vor gut einem Jahr abgeschafft. Bis dahin konnten Familien für 10,40 Euro bis zu 5 Sitzplätze gemeinsam reservieren. Seitdem muss für jeden Platz einzeln bezahlt werden. Der Wahlsieg der AfD in Sachsen-Anhalt hallt bundesweit nach. Zehntausende Menschen sind in vielen Städten des Landes auf die Straße gegangen, um ein Zeichen gegen Ausgrenzung zu setzen.
2: Kein Schritt zurück gegen die AfD und rechte Hetze, hieß es etwa in Düsseldorf. Unter dem Motto Freiheit muss verteidigt werden, wurde in Hamburg zum Handeln aufgerufen. Kondome werden besser geprüft als rechte Verdachtsfälle, stand auf den Plakaten in Schwerin zu lesen. Berlin, Leipzig, Mainz, München, überall reihten sich Tausende in die Protestzüge ein. Von Familien beim Samstagsausflug über die Omas gegen rechts bis hin zu Gewerkschaftsmitgliedern. Hintergrund der Proteste ist der Wahlsieg der AfD am letzten Wochenende. Die Partei hatte die absolute Mehrheit in Sachsen-Anhalt nur knapp verfehlt. Tanja Wagner, Nachrichtenredaktion.
1: Es ist genug Gas da für den kommenden Winter. Das hat die Bundesnetzagentur gesagt. Sie tritt damit Bedenken entgegen, dass Deutschlands Gasspeicher in diesem Winter nicht ausreichen könnten für die Gasversorgung.
3: Aktuell sind nur 55% der Gasspeicher ausgelastet. Das ist wenig im Vergleich zu den Vorjahren. Aber die Bundesnetzagentur beruhigt, wir haben schon jetzt mehr Gas gespeichert, als wir im vergangenen Winter verbraucht haben. Und es bleiben noch Wochen Zeit für weitere Einspeicherungen, heißt es. Gashändler füllen die Speicher, staatliche Eingriffe lehnt die Bundesnetzagentur ab. Das wird zu teuer, heißt es zur Begründung. Aus Berlin, Uli Reitinger.
1: Zum Fußball. Köln hat einen Heimsieg gegen Werder Bremen aus der Hand gegeben. Die Mannschaft kam nach einer frühen Führung am Ende nicht über ein 1:1 hinaus. Zuvor hatte sich Freiburg nach einem 5:0 gegen Mönchengladbach an die Tabellenspitze gesetzt. Außerdem spielten Dortmund, Paderborn 3:0, Hoffenheim, Stuttgart 2:1, Augsburg, Leverkusen 2:2 und Mainz, Eintracht, Frankfurt 1:3.
4: Das Bochum-Wetter.
5: Ganz trocken bleibt die Nacht nicht. Immer wieder ist Regen angesagt bei 16 bis 10 Grad. Der Sonntag ist insgesamt erstmal bewölkt und verregnet. Im Laufe des Tages lockert es aber etwas mehr auf. Trotzdem sind örtlich Regen- und Gewitterschauer nicht ausgeschlossen. Höchstwert 21 Grad. Der Montag wird freundlicher, mehr Sonne und bis 25 Grad.
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6: Zurzeit liegen uns keine Meldungen vor. Wir wünschen allen unterwegs gute Fahrt.
5: Kurz nach 5, Patrick Rickert hier. Gleich gibt's Whitney Houston mit How Will I Know. Wir starten aber in den Sonntag mit Somba und Homewrecker.
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0: Guten Morgen mit Whitney Houston und How Will I Know. Ja, teuer ist nicht gleich gut, ja? Das ist auch so ein Satz mit so einem langen Bart, ne? Kennen wir von Oma und Opa schon. Er gilt aber auch für Film und Serien, muss man sagen. Das beste Beispiel ist Der Schwarm, eine Serie, die 40 Millionen Euro verschlungen hat. Eine andere deutsche Serie dagegen hat bewiesen, dass teuer eben doch gut sein kann. Sehr gut sogar. Vor 9 Jahren ist Babylon Berlin gestartet und jetzt gibt's in der ARD-Mediathek die 5. leider aber auch finale Staffel zu sehen. Jörg Albrecht macht den Seriencheck.
1: Ich will wieder sehen.
2: Einem Ersten Weltkrieg erblindeter Soldat sucht 1918 die Hilfe eines Psychiaters. Edmund Forster heißt der Mann, der auf seinen Patienten einredet.
3: Ein Mensch mit herausragender Willenskraft. Für den gibt es keine Grenzen. Trauen Sie sich diesen Willen zu.
2: 1918 ist dieser Soldat noch ein Nobody. Aber 15 Jahre später sieht die Sache schon anders aus.
4: Eilmeldung. Der Reichspräsident.
5: Generalfeldmarschall Hindenburg hat soeben Adolf Hitler zum Reichskanzler Deutschlands ernannt.
2: Forsters Patient war also niemand anderer als der junge Hitler. Das ist der Auftakt zur 5. Staffel von Babylon Berlin. Ein Auftakt nicht nur spektakulär, sondern auch spekulativ. Denn ob der Führer wirklich von Forster behandelt wurde, kann nicht belegt werden. Für die Geschichte erneut ist die Vorlage ein Gerion-Rath-Roman von Volker Kutscher. Ist sie jedenfalls Dreh- und Angelpunkt.
6: Forster, er war nicht da.
7: Und die Akte?
6: Wir haben die ganze Praxis auf den Kopf gestellt.
7: Wir finden ihn.
2: Nach der Machtergreifung will Hitler verhindern, dass brisante Informationen aus seinem frühen Leben an die Öffentlichkeit geraten. Jetzt müssen nur noch die beiden Hauptfiguren aus Babylon Berlin, nämlich das Ermittlerpaar Gerion Rath und Charlotte Ritter, ins Spiel kommen. Das tun sie, als in Forsters Wohnung eine Frauenleiche entdeckt wird.
8: Wo habt ihr sie gefunden?
9: Im Bett. Nur mit einem Nachthemd bekleidet.
8: Ach.
9: Der Arzt wurde dabei beobachtet, wie er überstürzt das Haus verlassen hat.
2: Und nicht nur Forster ist verschwunden. Bald fehlt auch von Kommissar Rath jede Spur. Wie sich in Babylon Berlin Krimi und Politik zu einem packenden Historienthriller verdichten, ist auch beim 5. Mal wieder klasse. Aber was besonders fasziniert und unheimlich ist an dieser finalen Staffel, das sind die Bezüge zur Gegenwart.
10: Jeder von uns kann sich entscheiden. Und denen, die jetzt nach der Macht greifen, niemals auch nur den kleinen Finger reichen.
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Selbst die schönsten Momente gehen viel zu schnell vorbei. 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
1: Die Wolken halten sich auch in den frühen Morgenstunden ganz hartnäckig. Immer wieder regnet es bei 16 bis 10 Grad. Der Sonntagmorgen startet dann auch erstmal bewölkt mit durchziehendem Regen. Im Laufe des Tages lockert es etwas auf. Das Ganze bei 18 bis 21 Grad. Der Start in die neue Woche wird dann insgesamt schicker. Der Montag bietet auch wieder Platz für die Sonne und Platz für 25 Grad.
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2: Zurzeit liegen uns keine Meldungen vor. Wir wünschen allen unterwegs gute Fahrt.
1: Ja, guten Morgen. Wir sind mittlerweile im Sonntag angekommen und dazu spiele ich uns Beyoncé mit Texas Hold'em. Ich bin Patrick Rickert. Guten Morgen.
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2: Ich bin Uli Reitinger. Zwar stellen immer weniger Menschen einen Asylantrag in Deutschland, aber die, die es tun, sind damit meist erfolgreich. Wie aus Zahlen der Bundesregierung hervorgeht, erhielt fast jeder Zweite im ersten Halbjahr den Schutzstatus. Die meisten davon kommen aus Afghanistan.
3: Im ersten Halbjahr haben fast 40.000 Menschen zum ersten Mal einen Asylantrag gestellt. Das sind nur noch halb so viele wie im Vorjahreszeitraum. Fällt der Bescheid positiv aus, spielt bei der Hälfte der Fälle der Familienschutz eine Rolle. Noch höher war die Quote bei Flüchtlingen aus Afghanistan. Grund dafür ist ein Urteil des Europäischen Gerichtshofs. Das hatte entschieden, dass Frauen seit der Machtübernahme der Taliban grundsätzlich einen Schutzanspruch haben. Babette Büchner, Nachrichtenredaktion.
2: Die Probleme bei der Bahn und der Verkehrsinfrastruktur sieht Verkehrsminister Bilger als einen Faktor für die Unzufriedenheit im Land. Er will nun immerhin die abgeschaffte Familienreservierung wieder einführen. Man sei mit der Bahn dazu im Gespräch, sagte Bilger den Zeitungen der Funke Mediengruppe.
4: Die Bahn hatte die Familienreservierung vor gut einem Jahr abgeschafft. Bis dahin konnten Familien für 10,40 Euro bis zu 5 Sitzplätze gemeinsam reservieren. Seitdem muss für jeden Platz einzeln bezahlt werden. Neben Minister Bilger fordert auch der Verkehrsclub Deutschland eine Rückkehr zur Familienreservierung. Die Petition haben schon rund 130.000 Menschen unterschrieben. Katrin Müller, Nachrichtenredaktion.
2: Neue Umfrage. Die AfD hat ihren Vorsprung vor der Union im Vergleich zur Vorwoche ausgebaut. Im Insa-Sonntagstrend für die Bild kommt die AfD bundesweit auf 29%, ein Plus von einem Prozentpunkt. Die Union bleibt bei 20%. Die Grünen verbessern sich auf 14% und überholen damit die SPD, die bei 13% verharrt. Die Linke kommt weiterhin auf 10%, FDP und BSW scheitern an der 5%-Hürde. Zum Fußball. Der SC Freiburg und Borussia Dortmund geben sich in der Bundesliga weiter keine Blöße. Beide Teams haben 3 Siege in den ersten 3 Spielen geholt. Freiburg gewann gestern gegen Mönchengladbach mit 5:0 und der BVB besiegte Paderborn mit 3:0. Die anderen Samstagsspiele: Hoffenheim gegen Stuttgart 2:1, Augsburg-Leverkusen 2:2, Mainz gegen Frankfurt 1:3 und Köln-Bremen 1:1. Das waren die Nachrichten mit Uli Reitinger.
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5: Ja, das ist ein recht grauer Sonntag heute bei uns in NRW. Das Ganze so bei Höchstwerten zwischen 19 und 21 Grad. Über den Tag sind viele Wolken am Himmel. Immer wieder sind auch Regenschauer mit dabei. Wird also so ein bisschen uselig heute. Und die Sonne kommt nur ab und zu mal durch. Morgen am Montag starten wir dann ähnlich grau in die neue Woche. Auch da wechseln sich die Wolken immer so ein bisschen mit Regenschauern ab. Die Temperaturen klettern aber nochmal einen Ticken hoch, dann auf maximal 23 Grad.
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5: Der Blick auf die Straßen. Guten Morgen, Autofahrer. 2 Warnmeldungen habe ich für euch. Einmal die A3 Köln Richtung Oberhausen. Zwischen Mettmann und dem Kreuz Ratingen-Ost. Hier hat es eben gekracht. Eine Unfallstelle. Der rechte und der mittlere Fahrstreifen sind hier aktuell gesperrt. Dann die A42 Dortmund Richtung Kamm-Lindfort. Zwischen Bottrop Süd und Oberhausen Neue Mitte. Hier hat es einen Unfall gegeben. Die Autobahn ist hier aktuell gesperrt. Da läuft noch die Unfallaufnahme. Hier die Strecke bitte so gut es geht umfahren. Allen unterwegs eine gute und vor allem eine sichere Fahrt. Und damit willkommen im Sonntag. Heute ist der 13. September. Für alle Frühaufsteher unter euch habe ich richtig gute Musik dabei. Gleich Madonna mit Like a Prayer. Und los geht's mit Welchley Arms. Das ist Legendary. So, jetzt kommen wir alle mal ganz entspannt rein in diesen Sonntag. Der Finn ist hier. Finn Weiden, guten Morgen.
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0: dass es mag. Amber mit Belong Together. So, dann starten wir mal ganz entspannt rein in diesen Sonntagmorgen. Gleich haben wir es 17:45. Hi zusammen. So, ihr könnt euch schon mal den Namen Fabian Lampert gut merken. Ja, denn der könnte euch am 14. November ziemlich zum Lachen bringen, ja. Fabian ist dieses Jahr zum ersten Mal beim Comedy Camp dabei. In Lettgen steht er zusammen mit Mirja Böß, Hannes Höfer und Gastgeber Jürgen Bangert auf der Bühne. Und wenn ihr jetzt sagt, Fabian Lampert, sagt mir noch nichts so richtig, kein Problem, er ist ja auch noch frisch mit dabei. Dann lernen wir ihn jetzt mal so ein bisschen zusammen kennen an diesem Sonntagmorgen.
1: Hi, ich bin Fabian Lampert und ich bin Stand-Up-Comedian und ich darf am 14.11. im Münsterland im Comedy Camp in Lechten auftreten mit ganz fantastischen Kolleginnen, mit Mirja Böß, mit Hannes Höfer und dem Moderator Jürgen Bangert. Ich freue mich, wenn ihr vorbeikommt und euch die letzten Tickets sichert.
2: Stell dich in einem Satz vor, aber bitte so, als würdest du dich auf einer Dating-App beschreiben.
1: Ja, servus, ich bin der Fabian, ich bin 28 Jahre alt und ich darf mich rein, wenn sie ein nettes Madel auf meine Annonce hier in der App finden würde. Ganz liebe Grüße.
2: Was sollten wir auf gar keinen Fall über dich erzählen?
1: Das werde ich euch jetzt nicht erzählen, weil dann wisstet ihr, was ihr auf gar keinen Fall über mich erzählen sollt. Bleibt schön mein Geheimnis, Freunde. Aber netter Trick, ich hab's gesehen.
2: Beende den Satz. Wer sich kein Ticket fürs Comedy Camp holt,
1: hat Comedy nie geliebt.
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1: Ja, das ist so ein bisschen useliger Sonntag heute bei uns in NRW. Höchstwerte so um die 19 bis 21 Grad. Dazu viele Wolken am Himmel. Immer wieder sind auch bis zum Abend Regenschauer möglich. Morgen am Montag geht es dann so ähnlich weiter in der neuen Woche. Dann auch viele Regenschauer. Ab und zu kommt auch mal die Sonne raus. Also so ein Mix aus allem. Wolke, Sonne, Regen. Das Ganze dann bei ein bisschen wärmeren Temperaturen um die 23 Grad.
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1: Der Blick auf die Straßen, Vorsicht Autofahrer auf der A3 Oberhausen Richtung Köln zwischen dem Kreuz Leverkusen und Leverkusen Zentrum. Hier steht ein defektes Auto auf dem rechten Fahrstreifen. Dann weiterhin der Hinweis von der A42 Dortmund Richtung Kamm-Lindfort zwischen Bottrop Süd und Oberhausen Neue Mitte. Hier hat es einen Unfall gegeben. Die Autobahn ist hier aktuell gesperrt. Da läuft noch die Unfallaufnahme. Bitte die Stelle hier so gut es geht umfahren. Ansonsten ist soweit alles frei. Kommt gut an. Einen schönen Sonntag euch. So, er hier ist jetzt ganz frisch dabei, zum ersten Mal bei unserer großen Comedy-Camp-Tour. Wir sind ja ab Oktober wieder unterwegs in vielen Städten in ganz NRW und bringen euch zum Lachen. Fabian Lampert, ja, er ist als Newcomer ganz neu mit dabei. Was er so macht und wie er euch zum Lachen bringen will, das erzählt er uns nach drei Hits hier bei uns. Los geht's jetzt mit Temper City, Self-Aware. Finn Weiden hier, guten Morgen.
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0: So habt ihr vielleicht jetzt an diesem frühen Sonntagmorgen auch schon in eure KI des Vertrauens eingegeben. Wie wird das Wetter heute? Oder wo kann ich im November am günstigsten hinfliegen? Wo es noch sonnig ist? Hast du eine kreative Idee für eine Geburtstagskarte? Ja, ChatGPT, die Allrounder-KI, hilft ja vielen von uns im Alltag echt weiter. Und jetzt ist ChatGPT 6 da, also eine ganz neue Version von der KI, die jetzt nach und nach ausgerollt wird. Wir dachten da, komm, mal ganz interessant eigentlich zu wissen, was habt ihr denn Chatty so als letztes gefragt?
1: Irgendwas mit Analogkameras, weil sonst hätte ich mich durch 17 Foren jagen müssen und der hat mir das dann natürlich dann da schön irgendwie rausgesucht mit Links. Das hat funktioniert.
2: Ich habe eine Nachricht an meine Masterarbeitbetreuerin formulieren lassen wollen. Ich habe ein paar Stichpunkte formuliert und es dann von der KI ausformulieren lassen. Hat perfekt geklappt, direkt die Nachricht kopiert, nur noch den Namen hinzugefügt und dann abgeschickt.
3: Irgendwas mit Bio.
4: Bei mir war es, ob ein Kleidungsstück auf Vinted authentisch ist, also ob es gefälscht oder nicht gefälscht ist. Also da ist KI schon recht weit, muss ich sagen, also recht zuverlässig auch.
0: Ja, die Nutzung der KI wahrscheinlich jetzt auch bei Schülern wieder hochgegangen. Nach den Ferien kann ich mir vorstellen. Also ChatGPT gehört ja für viele längst zum Alltag und mit ChatGPT 6 startet jetzt die nächste Modellgeneration, die dann vor allem bei komplexeren Aufgaben noch mal mehr können soll. Habt ihr gehört, hier bei uns. Startet gut rein, jetzt mit ganz frischer Musik.
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1: Ich bin Uli Reitinger. Die Zahl der neuen Asylanträge in Deutschland sinkt. Gleichzeitig wächst allerdings der Anteil derjenigen, die erfolgreich um Schutz ersuchen. Die Schutzquote des Bundesamts für Migration und Flüchtlinge lag laut Bundesregierung im ersten Halbjahr bei gut 47%. Im Jahr 2025 lag sie rund 10% niedriger. Eine wichtige Rolle spielte der Familienschutz. Fast die Hälfte der positiven Entscheidungen entfällt auf diesen Schutzstatus. Kanzler Merz verliert mehr und mehr an Rückhalt in der Gesellschaft. Nach einer aktuellen Umfrage im Auftrag der Bild-Zeitung halten ihn 78% der Befragten für falsch auf dem Posten. Gerade mal noch jeder Siebte hält zu ihm.
2: Es geht weiter bergab für Kanzler Merz. Vor einem Jahr war immerhin noch fast ein Drittel der Befragten mit seiner Arbeit zufrieden. Glaubt man den Umfragen heute, hat er es sich inzwischen sogar bei 58% der Anhänger von CDU und CSU verscherzt. Auch Vizekanzler Klingbeil kommt bei den Menschen nicht mehr sonderlich gut an. Rund die Hälfte der Befragten findet nicht, dass er an die Spitze der SPD gehört. Auch lehnen viele Menschen die Brandmauer zur AfD ab. Fast jeder Zweite hält sie einfach nicht mehr für zeitgemäß. Tanja Wagner, Nachrichtenredaktion.
1: Heute ist Tag des offenen Denkmals. Bundesweit werden mehr als 6000 Denkmäler geöffnet. Die Veranstalter sprechen von Deutschlands

0: größtem Kulturevent. Im Internet steht genau, wo was angeboten wird. Besonders im Fokus steht in diesem Jahr Bamberg. In der oberfränkischen Welterbestadt findet die zentrale Eröffnungsveranstaltung statt. Und noch zum Sport. In der Fußball-Bundesliga hat der SC Freiburg den dritten Sieg im dritten Spiel eingefahren und sich an die Tabellenspitze gesetzt. Die Freiburger gewannen gegen Borussia Mönchengladbach mit 5:0. Für die Borussia war es die dritte Niederlage. Sportdirektor Ruven Schröder sagte nachher bei DAZN:
1: Heute einfach wirklich sehr deprimiert und auch sauer und auch, wie gesagt, ein Stück weit frustriert einfach über die Situation, die wir gerade haben. Und das muss sich ändern und dass jeder jetzt gut daran zu schlafen und morgen früh wirklich die Dinge ganz klar anzusprechen.
0: Die anderen Ergebnisse der Samstagsspiele: Borussia Dortmund gegen Paderborn 3:0, Hoffenheim Stuttgart 2:1, Augsburg Leverkusen 2:2, Mainz gegen Frankfurt 1:3 und Köln gegen Bremen 1:1. Das waren die Nachrichten mit Uli Reitinger.
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3: Ja, das ist ein recht grauer Sonntag heute bei uns in NRW. Das Ganze so bei Höchstwerten zwischen 19 und 21 Grad. Über den Tag sind viele Wolken am Himmel. Immer wieder sind auch Regenschauer mit dabei. Wird also so ein bisschen oselig heute. Und die Sonne kommt nur ab und zu mal durch. Morgen am Montag starten wir dann ähnlich grau in die neue Woche. Auch da wechseln sich die Wolken immer so ein bisschen mit Regenschauern ab. Die Temperaturen klettern aber nochmal einen Ticken hoch, dann auf maximal 23 Grad.
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3: Der schnelle Blick auf die Straßen und da ist alles frei, uns ist nichts gemeldet. Kommt gut an. Einen schönen Sonntag euch. Gleich habe ich für euch ganz neue Musik dabei zum Start in den Tag. Ist auch eine richtig coole Kombi von Take That und Michael Patrick Kelly. Ja, sind ja eigentlich so die beiden, wo man sich früher zwischen entscheiden musste in den 90ern. Take That oder die Kelly Family. Jetzt das Ganze einmal zusammengepackt in einen Song und den stelle ich euch gleich vor. Nach nur drei Hits hier bei uns, der Finn ist hier. Finn Weiden, guten Morgen.
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0: zusammentun. Ja, denn Take That haben gemeinsam mit Michael Patrick Kelly einen Song aufgenommen. Auch für Michael eine ganz besondere Zusammenarbeit, hat er uns im Interview erzählt.
1: Das Schöne an dieser Kollaboration ist, dass es wirklich von der Musik kommt. Gary hat

0: war. Und dann bin ich nach England rübergeflogen. Wir haben den ganzen Tag im Studio verbracht. Abends habe ich mir noch Gary's Solo-Show angehört und dachte so, Wahnsinn, ich kenne jeden zweiten Song, was bei Songwriter.
1: Ja, und nicht nur bei der Musik hat es gematcht, auch menschlich passt das richtig gut zusammen, hat uns Mark Owen verraten.
2: We've always known him in some ways. You know, the other day when we left him in Switzerland and we had to go our separate ways, we were all looking back thinking, yeah, but where's Michael? Where's he gone? And so it feels like we've known him forever in many ways.
1: Ja, die Jungs von Take That haben Michael Patrick Kelly quasi schon adoptiert auf der gemeinsamen Promotour durch Europa und sie sind richtig zusammengewachsen, hat uns erzählt. Und zu diesem Gefühl, also tiefer Freundschaft, passt auch der gemeinsame Song von ihnen.

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1: Ja, ich bin für dich da, du kannst immer auf mich zählen. Das ist für Gary Barlow die schönste Art, Liebe zu zeigen. Und darum heißt der Song auch Feel My Love von Michael Patrick Kelly und Take That. Jetzt hier neu bei uns.
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1: Ja, das ist so ein bisschen useliger Sonntag heute bei uns in NRW. Höchstwerte so um die 19 bis 21 Grad. Dazu viele Wolken am Himmel. Immer wieder sind auch bis zum Abend Regenschauer möglich. Morgen am Montag geht's dann so ähnlich weiter in der neuen Woche. Dann auch viele Regenschauer. Ab und zu kommt auch mal die Sonne raus. Also so ein Mix aus allem. Wolke, Sonne, Regen. Das Ganze dann bei ein bisschen wärmeren Temperaturen um die 23 Grad.
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1: Und das ist aktuell los auf den Straßen. Nur eine Meldung von der A1 Köln Richtung Dortmund zwischen Hagen Nord und dem Westhofener Kreuz. Hier dichter Verkehr, da mal gute 5 Minuten mehr Zeit einplanen. Allen unterwegs eine gute und vor allem eine sichere Fahrt. So, dann kommt mal alle gut rein in den Tag. Genießt eure erste Tasse Kaffee. Dazu habe ich jetzt perfekte Musik von Leonie. Das ist Don't Worry. Finn Weiden mein Name. Moin.
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0: Das ist Leonie mit Don't Worry, kommt gut rein in diesen Sonntag und auf dem Weg zum Brötchen holen oder beim ersten Kaffee sind wir bei euch. Jetzt mit ein bisschen Boygroup-Feeling. Das sind die Backstreet Boys. Und Larger Than Life. Finn Weiden ist hier. Guten Morgen.
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0: Boah, diese Stimme, mega, oder? Zoe Wees mit Control hier bei uns.
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1: Mit Lena Bauer. Guten Morgen. In Deutschland stellen zwar immer weniger Menschen einen Asylantrag, gleichzeitig sind die gestellten Anträge meistens erfolgreich. Das zeigen aktuelle Zahlen der Bundesregierung. Demnach hat fast jede zweite Person, die im ersten Halbjahr einen solchen Antrag gestellt hat, den Schutzstatus erhalten. Mehr Infos dazu hat Babette Büchner.
2: Im ersten Halbjahr haben fast 40.000 Menschen zum ersten Mal einen Asylantrag gestellt. Das sind nur noch halb so viele wie im Vorjahreszeitraum. Fällt der Bescheid positiv aus, spielt bei der Hälfte der Fälle der Familienschutz eine Rolle. Noch höher war die Quote bei Flüchtlingen aus Afghanistan. Grund dafür ist ein Urteil des Europäischen Gerichtshofs. Das hatte entschieden, dass Frauen seit der Machtübernahme der Taliban grundsätzlich einen Schutzanspruch haben. Deshalb geht bei über 90% der Anträge von Afghaninnen der Asylantrag auch durch.
1: Und damit zu weiteren Meldungen in Kürze. In Deutschland haben gestern Zehntausende gegen Rechtsextremismus und die AfD demonstriert. So beteiligten sich zum Beispiel in Düsseldorf laut Polizei und Veranstaltern rund 20.000 Menschen an einem Protestzug. Anlass waren vor allem das Wahlergebnis in Sachsen-Anhalt und die Debatte über den Umgang mit der AfD. Mehrere große amerikanische KI-Firmen wollen die Entwicklung besonders leistungsstarker künstlicher Intelligenz verlangsamen. Auslöser sind eigenständige Hackerangriffe durch KI-Software. Der Chef von Anthropic warnte, ein KI-Schwarm könne schon in wenigen Monaten schwere Schäden im Internet anrichten. Denkmäler, Museen oder historische Bauwerke öffnen heute am Tag des offenen Denkmals ihre Türen. Die Deutsche Stiftung Denkmalschutz koordiniert die bundesweite Aktion und hat den Tag in diesem Jahr unter dem Motto Netzwerke, Denkmale und Infrastruktur gestellt. Der Herbst ist langsam aber sicher da. Und damit nimmt langsam auch die Kürbissaison Fahrt auf. Laut Landwirtschaftskammer Nordrhein-Westfalen dürfte die Ernte in diesem Jahr zufriedenstellend ausfallen. Laut einer Sprecherin erwarte man durchschnittliche Erträge mit hervorragender Qualität. Der heiße Sommer mit wenig Regen habe den Kürbissen nicht geschadet und aufgrund der Trockenheit konnten sich Krankheiten nicht so stark entwickeln. Hier bei uns besonders beliebt und daher oft auf den Feldern ist laut Landwirtschaftskammer der Hokkaido, gefolgt von Sorten wie Butternut, Muskat oder Spaghetti-Kürbis. Und das waren die Nachrichten mit Lena Bauer.
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3: Ja, das ist ein recht grauer Sonntag heute bei uns in NRW. Das Ganze so bei Höchstwerten zwischen 19 und 21 Grad. Über den Tag sind viele Wolken am Himmel. Immer wieder sind auch Regenschauer mit dabei. Wird also so ein bisschen uselig heute. Und die Sonne kommt nur ab und zu mal durch. Morgen am Montag starten wir dann ähnlich grau in die neue Woche. Auch da wechseln sich die Wolken immer so ein bisschen mit Regenschauern ab. Die Temperaturen klettern aber noch mal einen Ticken hoch, dann auf maximal 23 Grad.
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3: Der Blick auf die Straßen mit zwei Meldungen. Die A1 Köln Richtung Dortmund zwischen Hagen-Nord und dem Westhofener Kreuz. 1 Kilometer, 10 Minuten plus. Und die A3 Frankfurt Richtung Köln zwischen Königsforst und dem Dreieck Köln-Heumer. Hier dichter Verkehr, da mal so gute 5 Minuten mehr Zeit einplanen.
4: Kurz nach 8 am Sonntagmorgen, hier ist das Magazin der Kirchen mit Manfred Rütten und ich habe für euch heute eine ganz besondere Brille dabei. Mehr dazu so gegen 20 nach 8. Vorher besuchen wir die Tafel in Gelsenkirchen und in der zweiten Halbzeit geht es dann um die sogenannte Grundsicherung. Die ersetzt seit dem 1. Juli das Bürgergeld und macht vielen Betroffenen das Leben schwer. Das also bei uns bis 9 in der evangelischen Ausgabe. Schön, dass ihr dabei seid. Los geht's.
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1: Ohne sie müssten 1,5 Millionen Menschen in Deutschland wohl hungern. Die bundesweit rund 1000 Tafeln sammeln Lebensmittel ein und verteilen sie an Bedürftige. An Kinder, Familien, Geflüchtete und Rentner, denen gerade zum Monatsende oft das Geld ausgeht. Am kommenden Mittwoch erinnert der Tafeltag an diese wichtige Arbeit und an die vielen Ehrenamtlichen, die dabei mithelfen. Zum Beispiel auch in Gelsenkirchen.
2: Hier erreicht die Tafel pro Woche 2.500 Haushalte mit insgesamt rund 6.000 Personen. Und es werden immer mehr, sagt Hartwig Schimizek, seit mehr als 15 Jahren Geschäftsführer des Vereins Tafel Gelsenkirchen. Doch die persönlichen Schicksale der Tafelkunden berühren ihn noch immer.
3: Ja, natürlich ist es immer wieder schlimm mit anzugucken, wie Leute, die viele gesundheitliche Probleme haben und wenig Geld haben, wie die sich dann noch zur Tafelausgabe schleppen, mit Mühe und Not ihre Taschen irgendwie abtransportieren können. Das ist schon sehr bedauerlich.
2: Und es zeigt sich, bei vielen reicht die Rente oder die staatliche Unterstützung eben nicht aus, um davon wirklich leben zu können. Damit sie wenigstens nicht hungern müssen, hat die Gelsenkirchener Tafel im Stadtgebiet 6 Ausgabestellen eingerichtet. Rund 150 Ehrenamtliche verteilen hier 13 Mal pro Woche Lebensmittel, die von Supermärkten und Bäckereien gespendet werden. Unter dem Titel Kindertafel versorgen sie außerdem täglich 700 Schulkinder mit Pausenbroten. Hartwig Schimizek sieht die Tafel Gelsenkirchen alles in allem gut aufgestellt. Doch die Hände in den Schoß legen kann er nicht. Im Gegenteil.
3: Wir müssen laufend gucken, dass wir unsere Finanzen so organisiert bekommen, dass das Tagesgeschäft nicht ins Negative gerät. Aber die Herausforderungen sind auch dahingehend, zum Beispiel, dass der Lebensmittelhandel sich verändert. Die Waren sind nicht mehr so üppig vorhanden in den Supermärkten.
2: Immer mehr Ware kommt dafür aus dem Großhandel und auf Paletten. Oft viel zu viel für die Lagerräume der Tafel. Deshalb sucht man jetzt einen neuen Standort. Und natürlich immer auch nach neuen Helferinnen und Helfern. Denn in Gelsenkirchen ist jeder Tag ein Tafeltag, sagt Hartwig Schimizek.
3: Man hilft den Menschen in irgendeiner Form, man ist im Austausch, man ist hier im Team in der Tafel und das ist nicht nur eine Beschäftigung, sondern auch eine Form von Sinngebung. Ja.
2: Martin Koch für Himmel und Erde.
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1: Morgen in einer Woche ist der Tag der Dankbarkeit. Deshalb haben wir mal nachgefragt, wem würdet ihr denn gerne mal Danke sagen?
2: Mein Mann. Ja, danke für alles.

0: Meinen Eltern.
1: Weil sie mir all das ermöglicht haben, was ich heute bin oder was ich habe.
2: Tja, der Partner, die Eltern, Gesundheit, ein Dach über dem Kopf. Es gibt so viel, für das wir dankbar sein können. Aber wir sind es oft nicht, weil wir vieles für selbstverständlich halten oder weil es einfach so klein und unscheinbar ist, dass es uns gar nicht auffällt. Sabine Langenbach hat genau darüber ein Buch geschrieben. Es heißt Die Brille der Dankbarkeit und soll helfen, unseren Blick zu schärfen.
3: Also die Brille der Dankbarkeit ist nicht zu vergleichen mit der rosaroten Brille, die alles weich zeichnet. Aber mit dieser imaginären Brille der Dankbarkeit, die ich griffbereit habe, kann ich lernen, mitten in schwierigen Situationen das noch zu sehen, wofür ich dankbar sein kann. Wenn man darauf sich fokussiert und guckt, dann wird das Leben positiver.
2: In ihrem Buch erzählt Sabine Langenbach viele kleine Alltagsgeschichten, in denen ein tief empfundenes Gott sei Dank steckt. Und die zeigen, Dankbarkeit als Lebenshaltung macht das Leben leichter.
3: Man schläft besser, wenn man dankbar ist. Man hat ein besseres Miteinander mit den anderen. Wer dankbar ist, kann nicht gleichzeitig neidisch sein. Das sind alles Dinge, die man auch wissenschaftlich nachgewiesen hat.
2: Neben den Geschichten bietet das Buch auch viele praktische Tipps, wie man mit der Brille der Dankbarkeit besser durchs Leben kommt. Wie wäre es zum Beispiel mit einem Tagebuch, wo man reinschreibt, wofür man an diesem Tag dankbar war.
3: Und wem das zu viel ist, ein Tagebuch zu schreiben, der kann auf kleine Zettelchen, immer wenn irgendwas Schönes passiert, aufschreiben und sich das in ein Bonbonglas packen. Wenn es mir dann mal nicht so gut geht und ich denke, das ist alles nur schlecht, dann gehe ich an dieses Bonbonglas und dann hole ich mir einen Zettel raus und dann gucke ich, wofür ich schon dankbar sein konnte.
2: Die Brille der Dankbarkeit von Sabine Langenbach. Alle Infos zum Buch bei uns unter himmelunderdeonline.de.

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1: Ja, das ist so ein bisschen useliger Sonntag heute bei uns in NRW. Höchstwerte so um die 19 bis 21 Grad. Dazu viele Wolken am Himmel. Immer wieder sind auch bis zum Abend Regenschauer möglich. Morgen am Montag geht's dann so ähnlich weiter in der neuen Woche. Dann auch viele Regenschauer. Ab und zu kommt auch mal die Sonne raus. Also so ein Mix aus allem. Wolke, Sonne, Regen. Das Ganze dann bei ein bisschen wärmeren Temperaturen um die 23 Grad.
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1: Und damit schauen wir raus auf die Straßen. Guten Morgen, Autofahrer. Ich habe nur eine Meldung für euch von der A1 Köln Richtung Dortmund zwischen Hagen Nord und dem Westhofener Kreuz. Hier dichter Verkehr, da knubbelt es sich ein bisschen.

0: seid ihr aber in guten 10 Minuten wieder durch.
1: Schönen guten Morgen nochmal, Manfred Rütten hier mit dem Magazin der Kirchen. Bei uns geht es jetzt gleich um die Grundsicherung. Die ersetzt ja seit 2 Monaten das Bürgergeld und sie beschert dem Verein Tacheles eine Menge neuer Beratungsfälle, sagt der Vorsitzende Harald Thome.
2: Weil jetzt wieder 100% Sanktionen möglich sind, das auch Obdachlosigkeit für Leute bedeuten kann. Einige Leute vom Leistungsanspruch ausgeschlossen sind, weil sie zu hohes Vermögen haben. Und das gibt sehr viel Unruhe und sehr viel Sorge.
1: Mehr dazu gleich hier auf eurem Lieblingssender.
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1: Das Kind hatte echt schon viele Namen. Erst hieß es Hartz IV, dann Bürgergeld und jetzt ist daraus die sogenannte Grundsicherung geworden. Die ist seit dem 1. Juli in Kraft und es hat sich nicht nur der Name geändert.
2: Jetzt sind wir bei einer ganz anderen Situation. Jetzt sind wir bei fordern, fordern, fordern und maximal überfordern.
3: Sagt Harald Thome, Vorsitzender von Tacheles e.V., einer Arbeitslosen- und Sozialberatung in Wuppertal. Die neue Grundsicherung bringt für Betroffene harte Einschnitte, sagt er. Zum Beispiel bei der Frage, wie viel Privatvermögen erlaubt ist.
2: Wir nehmen mal als Beispiel eine Frau unter 30 Jahre, hatte nach dem alten Gesetz ein Schonvermögen von 15.000, hat nach dem neuen Gesetz ein Schonvermögen von 5.000. Der Bewilligungsbescheid lief jetzt im September aus. Jobcenter hat gesagt, wir bewilligen dir Leistungen bis dahin, aber danach nicht mehr, weil du zu reich bist.
3: Neue Obergrenzen gibt es auch bei der Miete. Hier übernimmt das Jobcenter maximal noch das anderthalbfache der örtlichen Mietobergrenze. Wer teurer wohnt, muss den Rest selber zahlen oder sich eine neue Wohnung suchen. Aber die zu finden ist schwer.
2: Wenn man eine negative Schufa hat, wenn man keine sogenannte Schuldenfreiheitsbescheinigung des alten Vermieters hat und dazu die Jobcenterleistung, der ist durch. Der wird im Regelfall nicht genommen.
3: Im schlimmsten Fall droht dann Obdachlosigkeit, sagt Harald Thome. Genauso fatal sind die Strafen, die das Jobcenter verhängen kann, wenn jemand Termine nicht einhält. Wer dreimal nicht erscheint, dem können die Leistungen sogar komplett gestrichen werden. Obwohl das vom Bundesverfassungsgericht bereits verboten und für grundgesetzwidrig erklärt wurde. Echte Totalverweigerer sind außerdem selten.
2: Also es geht hier um Menschen, die Meldetermin nicht nachkommen, weil sie psychisch überfordert sind, weil sie es nicht verstehen, weil sie die Sprache nicht vernünftig sprechen oder Angst haben.
3: Die neue Grundsicherung erhöht den Druck auf die Leistungsempfänger an vielen Stellen. So müssen sie auch praktisch jede Arbeit annehmen. Harald Thome hält das für den falschen Weg.
2: Der entscheidende Punkt wäre, die Menschen zu fördern. Das passiert zu wenig. Menschen, die eine schlechte Ausbildung genossen haben, dass sie sich qualifizieren. Damit kann man Langzeitarbeitslosigkeit oder verfestigte Arbeitslosigkeit ein ganzes Stück einschränken.
3: Brigitta Dume-Hildebrand für Himmel und Erde.
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1: Kleiner Tipp noch zum Schluss. Heute könnt ihr viele Gebäude und Orte besuchen, die sonst für die Öffentlichkeit verschlossen sind. Heute ist nämlich bundesweit der Tag des offenen Denkmals. Etliche davon sind ja schon ganz schön alt, also man könnte ruhig mal ein paar neue Denkmäler bauen. Die Frage ist, welche? Wir haben uns mal umgehört.
2: Ich würde, glaube ich, allen Landwirten ein Denkmal setzen, weil sie von morgens bis abends arbeiten, dass wir was zum Essen haben.
3: Denkmal würde ich meiner Mutter setzen, weil die immer für mich gesorgt hat und es mir eigentlich nie an irgendwas gefehlt hat.
4: Jeder Mensch hat ein Denkmal verdient, weil jeder Mensch bestimmt in seinem Leben etwas Wunderschönes und Wichtiges getan hat.
1: Ja, und mit diesem schönen Satz entlasse ich euch jetzt in den Sonntagmorgen. Das war Himmel und Erde von der Evangelischen Kirche. Am Mikrofon war Manfred Rütten. Ich sage Tschüss für heute und bis die Tage.
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1: Mit Lena Bauer. Guten Morgen. Zehntausende sind gestern bundesweit in vielen Städten auf die Straßen gegangen, um ein Zeichen gegen Ausgrenzung zu setzen. Sie haben gegen Rechtsextremismus und die AfD demonstriert. Hier bei uns in NRW, zum Beispiel in Düsseldorf. Dort haben sich laut Polizei und Veranstaltern rund 20.000 Menschen beteiligt. Besonders große Kundgebungen gab es auch in Hamburg, Berlin oder München. Auf Plakaten mit Sprechchören und klaren Worten forderten die Menschen mehr gesellschaftlichen Zusammenhalt und eine Überprüfung der AfD. Tanja Wagner hat weitere Infos.
2: Kein Schritt zurück gegen die AfD und rechte Hetze, hieß es etwa in Düsseldorf. Unter dem Motto Freiheit muss verteidigt werden, wurde in Hamburg zum Handeln aufgerufen. Kondome werden besser geprüft als rechte Verdachtsfälle, stand auf den Plakaten in Schwerin zu lesen. Berlin, Leipzig, Mainz, München, überall reihten sich Tausende in die Protestzüge ein. Von Familien beim Samstagsausflug über die Omas gegen rechts bis hin zu Gewerkschaftsmitgliedern. Hintergrund der Proteste ist der Wahlsieg der AfD am letzten Wochenende. Die Partei hatte die absolute Mehrheit in Sachsen-Anhalt nur knapp verfehlt.
1: Und das sind jetzt weitere Meldungen im Überblick. Nach einem Fährunglück auf hoher See sind in Indonesien noch immer über 130 Menschen vermisst. Über 100 konnten laut der für Such- und Rettungseinsätzen zuständigen Behörde bereits gerettet werden. Der Einsatz dauere noch an. In Deutschland bekommen Asylbewerber wieder häufiger Schutz zugesprochen. Fast jede zweite Person, die im ersten Halbjahr 2026 einen Antrag gestellt hat, hat den Schutzstatus auch erhalten. So geht es aus aktuellen Zahlen der Bundesregierung hervor. Gleichzeitig sei die Zahl der Erstanträge deutlich zurückgegangen. Seit etwa einer Stunde sind die Wahllokale in Niedersachsen geöffnet. Dort sind rund 6,3 Millionen Menschen zur Kommunalwahl aufgerufen. Ergebnisse werden nach Angaben der Landeswahlleitung am Abend örtlich und regional ermittelt. Ein vorläufiges Landesergebnis liege voraussichtlich erst am Montagmorgen vor. Viele sind mit der Deutschen Bahn unzufrieden. Ein Faktor bei der Unzufriedenheit sind laut dem Bundesverkehrsminister die immer wieder aufkommenden Probleme. Er will jetzt, dass die abgeschaffte Familienreservierung wieder zurückkommt. Das sagte er den Zeitungen der Funke Medien.

0: Gruppe. Durch die können Familien in Fernzügen der Deutschen Bahn günstiger zusammensitzen. Die Reservierung war im Juni vergangenen Jahres abgeschafft worden. Vorher konnten Familien ihren Sitzplatz im Fernverkehr für zusammen 10,40 Euro reservieren. Aktuell kostet jeder Platz einzeln. Und genau das macht Bahnfahren für Familien oft deutlich teurer. Bigger nennt die Unzufriedenheit darüber berechtigt, betont aber auch, grundsätzlich habe die Bahn viele gute Angebote für Familien. Und das waren die Nachrichten mit Lena Bauer.
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2: Ich hab's heute Morgen erst fast für einen Fehler gehalten, als ich mir zu Hause ernsthaft den Mantel wieder übergeworfen habe. Ich kann euch aber sagen, das ist heute die richtige Entscheidung. Gestern war es ja noch einigermaßen angenehm. Heute sind wir bei 17 bis maximal 18 Grad unterwegs und den ganzen lieben langen Tag mit so einem useligen Regen. Also auf dem Weg zum Studio war das schon mal nicht schön. Ich würde euch definitiv empfehlen, wie gesagt, eine dicke Regenjacke. Wenn ihr auf den Musiksommer geht, lasst euch da aber auch die Laune nicht vermiesen. Regenschirm, Regenponcho, was auch immer ihr habt. Aber wie gesagt, es bleibt heute leider ungemütlich.
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2: Da haben wir aktuell eine Warnmeldung von der A42 Kamp-Lindfort Richtung Dortmund zwischen Gelsenkirchen-Bismarck und Herne-Krange. Da gibt es eine ungesicherte Unfallstelle, da ist ein Fahrstreifen blockiert, also bitte vorsichtig fahren. Nochmal A42 Kamp-Lindfort Richtung Dortmund zwischen Gelsenkirchen-Bismarck und Herne-Krange. Gefahr durch eine ungesicherte Unfallstelle, da ist ein Fahrstreifen blockiert. Generell natürlich bei dem Wetter nochmal der Hinweis, passt auf wegen Aqua. Planning. Und dann nochmal der Hinweis, da haben wir ja eine Sperrung auf der A40 und das schon seit vorgestern Abend. Bis nächste Woche Freitag gibt es eine Sperrung zwischen Bochum West und Bochum Zentrum in Richtung Dortmund. Da gibt es Umleitungen, das könnt ihr alles nachlesen bei uns auf radiobochum.de. Und wenn ihr noch irgendwas gesehen habt und wenn es auch nur irgendwie ein kleiner Blitzer ist, dann ruft mich doch sehr, sehr gerne an hier im Radio Bochum Studio oder schickt mir auch gerne eine WhatsApp. 0800 98 5 98 50 ist die Nummer, unter der ihr mich erreicht. Ich wünsche euch eine gute Fahrt und einen wunderschönen guten Morgen. Ich bin Ravi Frewa und ich habe mich wirklich super gefreut, gestern wieder so viele von euch zu sehen auf dem Bochumer Musiksommer. Wir stehen da ja wieder mit unserem gläsernen Studio. Jetzt gerade sitze ich noch gemütlich in der Huhestraße. Ab 11 Uhr übernimmt dann die Kollegin Kira Kosthorst für euch aus dem gläsernen Studio. Nee, aber war wirklich absolut schön und vor allem fand ich schön, dass ich da mal wieder ein paar von euch getroffen habe und die mir erzählt haben, wo ihr denn überall so Radio hört. Ich sage ja hier ganz oft, Leute, ich hoffe, ihr hört mir mal irgendwie am Frühstückstisch zu, während ihr euch euer Butterbrot schmiert und nicht immer nur im Auto auf dem Weg zur Arbeit. Ich möchte auch mit entspannten Gefühlen in Verbindung gebracht werden. Und tatsächlich, einige von euch hören mich offensichtlich beim Frühstücken. Mich freut das sehr.
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2: Und deswegen entspannt jetzt schön, schmiert euch euer Butterbrot, schüttet euch den nächsten Kaffee ein und genießt mit mir Ava Max, Maybe You're the Problem, diesen Sonntag.

0: Radio Bochum hier am Sonntag mit Ravi Frever. Ja, und es gab ja jüngst nochmal einen weiteren PISA-Schock, könnte man sagen. Und ja, da gab es in dieser Woche auch was zu lachen für unsere Radio Bochum Reinigungsfachkraft Waltraud Ehlert.
1: Ich komme hier beim Rätsel oder so. Ich lach mich kaputt. Jetzt sind die Betreibers von Theater Zauberkasten, was zur aktuelle PISA-Studienergebnisse an passieren gewesen. Nicht? Wie wir alle wissen, waren die deutschen PISA-Ergebnisse eher niederschmetternd. Der Herr Robinson und den ihn seine Frau Angelika brauchten für das Theater einen nagelneuen Staubsauger, wegen weil der alte kaputt warte, und warten deshalb in den Ruhrpark, wo sie immer hingehen, wenn sie was Neues in diese Hinsicht brauchen. So sind die beiden in den Laden vorstellig geworden, der dafür zuständig ist, und haben auch was Gutes für sich gefunden und wollten das Gerät kaufen. An der Kasse angekommen, haben sie sich als treue Kunden geoutet und gemeint, dass sie im System von den Laden zu finden sein sollten. Die junge Frau aber, die sie in eine Behandlung warte, frägte dann nach Namen. Und wegen, weil das ja für ihre Arbeit war und nicht privat, haben sie gesagt Theater Zauberkasten. Es dauerte einen Augenblick, die Murmel rollte, und dann sagte die junge Frau folgenden Satz: Wie schreibt man Theater? Das ist genauso wenig zu fassen wie das Angebot von einer Bäckerei, wo ein Kunde 20 Brötchen kaufen wollte und sagte, dass 7 in Angebot warten. Also meinte er, ja, dann nimmt er 21. Und die Verkäuferin stellte ihm die Frage, wie oft passt denn die 7 in 21? Ich habe jetzt keine Fragen mehr. Sie vielleicht? In dem Sinne, bleiben Sie lustig. Tschüss, Ihre Walli.

0: 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Ja, ich war gestern nach dem Bochumer Musiksommer noch mit Kira Kosthorst, Kollegin Kira Kosthorst, ein bisschen unterwegs. Und da haben wir gesagt, ey, ohne Witz, hoffentlich ist das kein Fluch mit diesem Umbau vom Ruhrstadion. Denn irgendwie diesen berühmten Heimvorteil, den wir haben, den scheint es aktuell nicht so wirklich zu geben. Der VfL Bochum hat gestern tatsächlich gegen Greuther Fürth nochmal wieder 2 Punkte liegen lassen. Lange haben die Bochumer gestern geführt, am Ende stand es dann eben aber nur 1:1. Für Stürmer Philipp Hofmann ist das auch ein Zeichen dafür, was dem VfL derzeit eben einfach noch fehlt.
1: Ja, das müssen wir einfach besser machen. Das fehlt uns noch so ein bisschen, um dann wirklich auch oben mitspielen zu können. Diese Galligkeit, einfach so ein Spiel auch zu killen. Und ja, es ist ein Prozess, wie Uwe gesagt hat.
0: Ja, auch Timo Horn sieht die Bochumer noch mitten in der Entwicklung. Der Kader hat sich im Sommer eben auch stark verändert.
2: Aber ich glaube, dass das auch ein Prozess ist. Wir haben es

0: zwar immer wieder das Gleiche, was man sagt, aber wir haben einfach unheimlich viele neue Spieler dazu bekommen, viele abgegeben. Und das muss sich einfach auch weiterhin finden.
1: Ja, Zeit dafür bleibt allerdings nicht so fürchterlich viel. Schon im nächsten Spiel in Hannover will der VfL wieder seine bisher deutlich bessere Auswärtsbilanz nutzen. Samstag um 13.30 Uhr gibt's die Chance dazu. Alles rund um das Spiel erfahrt ihr natürlich hier bei uns bei Radio Bochum.
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1: Es ist wirklich kein Witz, meine Kniekehlen sind einfach immer noch nass, weil ich habe heute schon den Regenmantel angezogen und dann ist mir die ganze Suppe schön in die Kniekehlen reingelaufen. Ja, es bleibt heute regnerisch, den ganzen lieben langen Tag lang. Es bleibt grau, es kommt immer mal wieder Regen runter bei Temperaturen von 17 bis etwa 18 Grad. Abends kann es sein, dass es dann mal ganz kurz ein bisschen trocken bleibt. Das legt sich dann allerdings relativ schnell wieder. Also packt euch regenfeste Kleidung ein, ne?
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1: Auf den Straßen in und um Bochum sieht es dafür aktuell gut aus. Ich habe hier nichts gemeldet. Keine Staus, keinen stockenden Verkehr. Von mir nur noch mal der Hinweis an der Stelle bei dem Wetter. Passt natürlich bitte auf wegen Aquaplaning. Dann aber noch mal ein Hinweis von der A40. Da gibt es ja seit vorgestern Abend schon eine Sperrung zwischen Bochum West und Bochum Zentrum in Richtung Dortmund. Das Ganze noch bis zum nächsten Freitag. Da gibt es Umleitungen. Das könnt ihr alles nochmal nachlesen auf radiobochum.de. Da findet ihr auch alles, was ihr uns so durchgegeben habt. Und wenn ihr das machen möchtet, dann ruft mich direkt hier im Studio an. Das Telefon habe ich hier bei mir drüben. Oder schreibt mir auch gerne eine WhatsApp-Nachricht. Beides dieselbe Nummer 0800 985 9850. Ich freue mich auf jeden Fall drauf, von euch zu hören. Wünsche euch eine gute Fahrt. Und einen wunderschönen guten Morgen am Sonntag. Ich bin Ravi Frever und ich kann es heute wirklich nicht oft genug sagen. Es war so, so schön, so viele von euch zu sehen. Gestern beim Bochumer Musiksommer. Ab 11 Uhr senden wir auch wieder aus dem gläsernen Studio live für euch vom Boulevard. Da steht heute meine Morgenmacher-Kollegin Kira Kosthorst. Und ja, mich hat es einfach super gefreut, euch auch einfach mal ins Gesicht zu gucken. Wir sehen uns ja sonst nicht. Wisst ihr, wenn ihr immer zu mir sagt, ah ja, jetzt hat man auch mal ein Gesicht zur Stimme, denke ich so, ja, jetzt habe ich auch endlich mal ein Gesicht zu all den Menschen, die da draußen zuhören. Für mich ist es auf jeden Fall super angenehm und ich finde es immer super, super cool, wenn ihr mir erzählt, wo ihr so Radio hört. Dementsprechend, wo seid ihr jetzt gerade? Liebe Anna, wenn du das zum Beispiel hörst, ich bin mir sicher, du sitzt gerade wieder am Frühstückstisch, vielleicht schläfst du auch noch, aber auch alle anderen, sagt mir gerne, wo ihr gerade seid, müsst ihr auch nicht machen, egal, was auch immer. Ich bin auch froh, dass ihr mit mir zusammen in diesen Sonntag reinstartet.
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1: Und ich grüße nochmal alle ganz, ganz lieb, die ich gestern getroffen habe. Liebe Grüße an Anna, an Klaus, an Emily, an Lena, an Wolfgang und noch so, so viele mehr von euch. Richtig schön, euch gesehen zu haben. Ich bin Ravi Frever, freue mich immer wieder, dass ich gemeinsam mit euch hier in die Tage reinstarten darf. Auch in einen so regnerischen Sonntag wie heute.

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0: Ja, wir haben es hier in der Radio Bochum-Redaktion die Tage irgendwie mal ausdiskutiert. Was ist denn so der zentrale Unterschied zwischen Bochum Total und dem Bochumer Musiksommer? Und da haben wir irgendwie so gedacht, ja, Bochum Total, das ist für die Leute, die halt dann von außerhalb reinkommen, für die Gäste, und Bochumer Musiksommer, das ist einfach so für die Familie, für uns Bochumerinnen und Bochumer. Ja, und der Bochumer Musiksommer, der geht heute schon in seine letzte Runde. Familienfest ist vorbei, Leute. Wenn ihr danach aber immer noch Energie habt und die Familie immer noch nicht loslassen wollt, ab 16 Uhr ist dann auch noch der Bermuda-Talk. Diesmal nicht im Mandragora, sondern in der Rotunde. Ab 16 Uhr ist Schauspieler Claude Oliver Rudolph zu Gast bei Michael Wurst und Bermuda-Talk-Erfinder Oliver Bartkowski.
1: Das Mandra hat diese wunderschöne Ruhrpott-Bochumer Kneipenatmosphäre und die Rotunde hat diese wunderschöne, ich sag mal, Wohnzimmeratmosphäre. Also du kannst mit Sesseln, mit Stühlen, mit allem arbeiten. Du hast viele Möglichkeiten. Du kannst es größer und breiter machen. Und das ist das, was wir uns dann halt für die Gäste gewünscht haben.
0: Tja, und apropos Gäste, ich glaube, ich kann euch den Besuch mit der Gästeliste noch ein bisschen schmackhafter machen. Esther Münch, alias Reinigungsfachkraft Waltraud Ehlert, ist auch dabei. Und Peter Torwart, der Regisseur von Bang Boom Bang. Und was nicht passt, wird passend gemacht. Der Eintritt ist wie immer frei. Los geht's heute Nachmittag um 4 und gehört habt das hier bei Radio Bochum am Sonntag. Ich bin Ravi Frever. Hallo.

Sonntag mit Ravi Frever. Ja, und ehrlich gesagt, also ich bin in meiner Kindheit und Jugend noch mit ihr als Hannah Montana aufgewachsen. Damals ist Miley Cyrus ja als Disney-Kinderstar groß geworden. Man muss sagen, seitdem, ihr wisst alle, sie hat viele, viele große Wandel durchgemacht. Dann hieß sie Miley Cyrus natürlich, jetzt heißt sie aber einfach nur noch Miley. Das kann sich aber auch leisten bei diesem Vornamen, weil es wirklich sofort jeder, wer gemeint ist mittlerweile. Passend zu der neuen Ära erscheint bald auch schon ein brandneues Album von Miley. Die erste Single daraus, die heißt Bass Persuades. Auf Deutsch in etwa, der Bass überzeugt. Ein super spannender Song, vor allem, weil der sich musikalisch mal nach einer ganz anderen Seite von Miley anhört. Ja, Bass Persuades, also ich würde sagen, das Ding hat auf jeden Fall den entsprechenden Wumms für den Namen und der Bass, der überzeugt auf ganzer Linie. Auch die Machart des Tracks, die gibt starke Lady Gaga-Vibes, so ein bisschen 80s-inspirierter Beat, elektrische Gitarren und ja, finde ich auch einfach ein sehr, sehr starker Sound, der gerade ein bisschen im Trend liegt. Wir sind auf jeden Fall gespannt, wie der Rest des Albums am Ende klingen wird. Das erscheint nämlich auch schon sehr, sehr bald am 18. September. Jetzt spanne ich euch aber nicht länger auf die Folter. Ich habe ganz, ganz viel von dem Ding erzählt. Jetzt ist hier für euch Miley mit ihrer neuen Single Bass Persuades.

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1: Mit Lena Bauer. Guten Morgen. Die Pegel im Rhein sind im Vergleich zu den Rekordtiefstwerten im August gestiegen. Das Niedrigwasser sorgt aber weiter für Probleme. Deswegen warnt unter anderem eine Arbeitsgemeinschaft der Industrie- und Handelskammer vor einem immensen Schaden. Denn wenn Frachtschiffe kaum noch Ladung transportieren können, steigen die Kosten. Sie fordert deshalb Hilfe vom Bund. Zoe Tassovali hat weitere Infos zum Thema.
2: Die Lage ist laut der IHK wirklich kritisch. Zwar hat es zuletzt etwas geregnet, die Wasserstände bleiben aber extrem niedrig. Schon 2018 hat das Niedrigwasser die Wirtschaft rund 2,4 Milliarden Euro gekostet. Seitdem haben die Unternehmen reagiert und setzen zum Beispiel Schiffe ein, die auch mit weniger Wasser klarkommen. Der IHK reicht das aber nicht. Der Bund soll mehr Geld in Wasserstraßen stecken und außerdem könnte ein tieferer Rhein helfen. Und auch Autofahrer könnten die Folgen noch länger an der Zapfsäule merken, durch höhere Preise.
1: Gerade beim Thema tieferer Rhein gibt es aber auch Kritik, zum Beispiel von Umweltverbänden oder Hydrologen. Sie sagen unter anderem, eine tiefere Fahrrinne löse das Niedrigwasserproblem nicht wirklich, weil dadurch ja nicht automatisch mehr Wasser im Fluss fließen würde. Außerdem könnten Eingriffe in den Rhein Lebensräume von Fischen und Pflanzen dauerhaft zerstören. Gleichzeitig dürfte durch den Klimawandel Niedrigwasser häufiger vorkommen. Auch deshalb sehen manche den Ausbau nur als begrenzte Lösung. Und damit zu weiteren Themen in Kürze. Zehntausende sind gestern bundesweit in vielen Städten auf die Straßen gegangen, um ein Zeichen gegen Ausgrenzung zu setzen. So beteiligten sich zum Beispiel in Düsseldorf laut Polizei und Veranstaltern rund 20.000 Menschen an einem Protestzug. Anders waren vor allem das Wahlergebnis in Sachsen-Anhalt und die Debatte über den Umgang mit der AfD. Mehrere große amerikanische KI-Firmen wollen die Entwicklung besonders leistungsstarker künstlicher Intelligenz verlangsamen. Auslöser sind eigenständige Hacking-Angriffe durch KI. Der Chef von Anthropic warnte, ein KI-Schwarm könne schon in wenigen Monaten schwere Schäden im Internet anrichten. In der Fußball-Bundesliga geht heute der dritte Spieltag zu Ende und vor allem auf ein Spiel dürften die Fans schauen. Der große FC Bayern muss beim Dorfclub Elversberg ran. Danny Hopper aus der Sportredaktion hat den Ausblick.
3: Zwei Spiele, zwei Siege. Das ist nicht die bisherige Saisonbilanz der Bayern, sondern die der Elversberger. Und deshalb stehen sie aktuell auch vor den Bayern. Nachdem der Dorfclub zuletzt schon die zweite Liga ordentlich aufgemischt hatte, macht er damit anscheinend direkt in Liga 1 weiter. Ob es auch für die Bayern reicht, bleibt abzuwarten. Der deutsche Rekordmeister dürfte sich nach der Nullnummer auf Schalke nicht nochmal die Blöße geben wollen. Unter der Woche haben sich die Münchner beim 5:0 gegen Bodø Glimt schon mal warm geschossen. Ganz anders Leipzig, die wurden unter der Woche abgeschossen. 1:4 hieß es in Como, vorher gab schon ein 1:3 in Bremen. Dadurch steht der neue Trainer Martin De Michelis direkt ordentlich unter Druck und sollte heute gegen den HSV gewinnen, sonst dürfte es ungemütlich werden.
1: Danke.

0: Benni. Und das waren die Nachrichten mit Lena Bauer.
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2: Glaubt mir, wenn ihr heute Morgen da steht im Flur und so denkt, na, ist es wirklich schon Zeit für den Regenmantel? Ja, ist es. Denn das Wetter wird heute nicht viel besser. Das variiert eigentlich nur zwischen leichteren und stärkeren Schauern heute. Dazu ist es fast den ganzen Tag über ziemlich dicht bewölkt bei Temperaturen von 17 bis 18 Grad.
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2: Staus und stockenden Verkehr haben wir dafür aktuell nicht gemeldet. Aber weiterhin der Hinweis, schon seit vorgestern gibt es ja auf der A40 eine Sperrung. Und zwar zwischen Bochum West und Bochum Zentrum in Richtung Dortmund. Das Ganze noch bis zum nächsten Freitag. Da gibt es Umleitungen und da könnt ihr alles Aktuelle zu nachlesen bei uns auf radiobochum.de. Da findet ihr auch alle Meldungen, die ihr uns durchgebt. Das könnt ihr sehr, sehr gerne machen, telefonisch oder per WhatsApp an die 0800 98 5 98 50. Ich freue mich drauf, von euch zu hören. Und wünsche euch einen wunderschönen Sonntagmorgen. Ich bin Ravi Frever und hoffe, ihr übersteht diesen regnerischen Tag irgendwie. Ich meine, man kann sich ja auch nett machen, sich ein bisschen einrollen oder so. Oder wir sehen uns auch im Bochumer Musiksommer. Wir senden ab 11 auch wieder aus dem gläsernen Studio auf dem Boulevard. Also ich würde sagen, ne, wie sagen wir hier so schön, gibt kein schlechtes Wetter, gibt nur schlechte Kleidung.
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2: In diesem Sinne, lasst uns das Beste draus machen. Habt einen schönen Tag, wie auch immer ihr den verbringen wollt.

0: 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Ja, am Sonntag mit Ravi Frever. Tja, ich starte auch ab morgen bei den Radio Bochum Morgenmachern wieder mit euch in die neue Woche rein. Und ab der kommenden Woche werdet ihr bei uns verzaubert.
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0: Radio Bochum hier am Sonntag mit Ravi Frever. Tja, ich glaube, für VfL-Fans ist dieser Tag nicht nur uselig wegen dem Wetter, sondern auch wegen dem Ergebnis, das der VfL Bochum gestern eingefahren hat. Zu Hause 1:1 gegen Greuther Fürth. Irgendwie scheint es mit dem Heimvorteil, den wir sonst haben, gerade nicht mehr so richtig hinzuhauen. Wir schauen nochmal zurück aufs Spiel.
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2: Das erste Saisontor im heimischen Stadion. Erste Ecke für den VfL. Wittek kommt rübergelaufen, schießt den Ball mit dem linken Fuß und dann ist er da. Das Kopfballungeheuer. Wittek, da liegt vor und Hoffmann trifft und der VfL erführt Gott sei Dank mit 1:0. Kaum hatte Holtmann mit einem schönen Schuss den Torhüter der Fürther zu einer Glanzparade gezwungen. Da musste er verletzungsbedingt wieder einmal ausscheiden. Maspanewik am Strafraum legt zurück. Miyoshi! Und der Ball geht Zentimeter am Tor vorbei. 39. Minute. Miyoshi mit der Chance hier auf 2:0 zu erhöhen. Der Ausgleich ist gefallen durch den eingewechselten Sieler in der 71. Minute. Ich dachte erst, es war Abseits, aber kein Abseits. Und damit steht es hier 1:1. Und dann gibt es jetzt Gelb-Rot für Mats Panewik nach einem Allerwelts-Foul. Also das ist jetzt schon dramatisch, was da beim VfL passiert. Ball nochmal in die Mitte gespielt, Schussmöglichkeit abgewehrt. Da haben sie Glück, da haben sie Riesenglück, dass der Ball da nicht durchrutscht. Aber die Fürther bleiben am Ball. Nochmal Ball in die Mitte, nochmal Abwehr, Nachschussmöglichkeit über das Tor. Also der VfL kann beten, dass es hier jetzt gleich den Abpfiff gibt. Und es ist Schluss 1:1. Der VfL hat in der Schlussphase mächtig Glück gehabt.
1: Der VfL in 98,5 Sekunden bei Radio Bochum.

0: 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Am Sonntag mit Ravi Frever. Habt einen guten Start in den Tag und genießt ihn, egal wie, auch wenn er so regnerisch ist.
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1: Tja, das ist ziemlich uselig heute. Ihr seht, es ist regnerisch und das bleibt auch den Rest des Tages so. Eigentlich wechselt sich das nur ab zwischen mal mehr, mal weniger regnerisch. Dazu ist es den ganzen Tag grau bei Temperaturen von 17 bis 18 Grad.
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1: Dafür habe ich hier aktuell wirklich nichts stehen. Außer den Hinweis nochmal, schon seit vorgestern gibt es eine Sperrung auf der A40 zwischen Bochum West und Bochum Zentrum in Richtung Dortmund. Das Ganze noch bis zum nächsten Freitag, da sind Umleitungen eingerichtet. Alles dazu findet ihr auf radiobochum.de. Am Bochum Hauptbahnhof sieht's gut aus. Ich wünsche euch eine gute und sichere Fahrt. Und einen guten Start in diesen Sonntag. Ich bin Ravi Frever, stehe hier gerade noch im gemütlich warmen Studio in der Huhestraße. Meine Kollegin Kira Kostos, die hat sich auf jeden Fall schon auf den Weg zum Boulevard gemacht. Direkt vorbei steht ja unser gläsernes Studio. Da senden wir in diesem Jahr auch live für euch vom Bochumer Musiksommer 2026. Letzter Tag heute, auch wenn das Wetter ungemütlich ist, würde ich sagen, wir lassen uns die Laune doch nicht vermiesen. Und wir hören gleich mal rein, wie es bei Kira so läuft. Wie gesagt, die übernimmt gleich hier ab 11.
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0: Radio Bochum hier am Sonntag mit Ravi Frever. Ja, ich habe es ehrlich gesagt gerade noch ziemlich gemütlich. Ich bin im warmen Studio in der Huhestraße. Meine Kollegin Kira Kosthorst, die ist allerdings für euch schon draußen und steht jetzt gerade im gläsernen Studio auf dem Boulevard. Kira, wie nass bist du geworden auf dem Hinweg?
1: Ich habe es Gott sei Dank nicht ganz so weit, aber ich finde es auch ehrlich gesagt hier voll gemütlich, so schön regnerisch. Ich sehe die Regentropfen am gläsernen Studio unterperlen. Ja. Ich bin hier im Trockenen, es ist okay warm, muss ich sagen. Es ist jetzt nicht so ein ganz ekliger Regentag. Ja, ist in Ordnung, ich finde es gemütlich.
0: Ja, ich würde sagen, wenn die Leute ein bisschen trockenen Plätzchen suchen, dann können sie auch mal bei dir reinkommen, oder?
1: Sicherlich. Wir haben gerade überlegt, ob wir unsere Strandstühle und sowas alles rausstellen sollten bei diesem Wetter. Dann wurde entschieden, nein, machen wir nicht. Und ich dachte, so ist eigentlich lustig, wenn wir es machen und dann irgendwie so gucken, wer hier am längsten aushält, in dem Regen in einem Strandstuhl zu sitzen. Also.
0: Ich wollte eigentlich sagen, irgendwie habe ich den ganzen Morgen schon drüber nachgedacht, Mensch, wie kriegt man sich denn bei so einem Wetter für den Musiksommer irgendwie motiviert? Hast du dir schon irgendwelche Strategien ausgedacht für später?
1: Ja, Poffertjes, Crepe, Dinnede, das ist mein Plan für heute. Außerdem, ich finde das super geil, so im Regen Konzerte genießen, das hat auch total was. Also ganz ehrlich, mir macht das Wetter heute gar nichts, ich bin eh Herbstfan. Klar, man verzieht ein bisschen das Gesicht, wenn man dann durch den Regen läuft, aber ja, egal, ist immer noch Musiksommer. Ja,
0: ganz ehrlich, holt man im Zweifelsfall einfach den Regenponcho raus, den Wintermantel kann ich heute definitiv wieder empfehlen. Also von daher, lasst euch die Laune nicht vermiesen. Kira, du hast aber natürlich auch ganz, ganz viel Programm, unter anderem hast du einige Gäste im Studio heute, ne?
1: Ja, wir müssen natürlich so ein bisschen über den VfL reden. Günther Pohl kommt gleich zu mir ins Studio und dann, ich war ja gestern auch im Stadion und saß neben Günther. Wir haben uns schon ein paar Mal angeguckt und den Kopf geschüttelt. Darüber wird gleich zu reden sein auf jeden Fall. Außerdem haben wir natürlich auch noch musikalische Gäste, nämlich Lorraine und auch Finny Baggies. Sind zwei richtig coole Künstlerinnen, beziehungsweise eine DJ, eine Sängerin. Und werden wir auch mal ein bisschen reinhören, was sie so vor ihren Auftritten heute zu sagen haben.
0: Also, Kira Kosthorst gleich ab 11 Uhr live für euch aus dem gläsernen Studio auf dem Bochumer Boulevard. Kira, bleib möglichst trocken. Ich wünsche dir auf jeden Fall schon mal gute Vorbereitung und ihr könnt, wie gesagt, gleich bei Kira bestimmt ein bisschen Unterschlupf suchen. Ab 11 Uhr im gläsernen Studio. Bochumer Musiksommer 2026. Ich bin Ravi Frever.
1: Kommt rum,
0: genau. Ich wünsche euch einen schönen guten Morgen. Ob jetzt mit Regenponcho oder nicht, egal.

schönen guten Morgen wünsche ich euch hier aus der Ruhestraße, aus dem Radio Bochum Studio. Ich bin Ravi Frewa. Am Sonntag hört ihr Radio Bochum. Wie gesagt, gerade noch hier aus unserem regulären Studio. Gleich ab 11 geht's weiter aus dem gläsernen Studio auf dem Boulevard. Direkt vor Balz, da steht die Kollegin Kira Kosthorst schon bereit und begleitet euch durch den letzten Tag des Bochumer Musiksommers 2026. Ich bin Ravi Frewa und raus für heute. Wir hören uns dann morgen früh um 5 Uhr.

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1: Mit Lena Bauer, guten Morgen. Verspätungen, Schienenersatzverkehr wegen Bauarbeiten oder einfach Probleme im Betriebsablauf. Das alles sorgt für viel Frust in Sachen Bahnfahren. Nach Ansicht von Bundesverkehrsminister Bilger sorgen verspätete Züge und ewige Baustellen auch für politischen Frust. Der Zustand der Bahn sei völlig unzureichend, sagte er den Zeitungen der Funke Mediengruppe. Zoe Tassovali hat mehr Infos dazu.
2: Seit seinem Amtsantritt sprechen ihn die Menschen auf kein Verkehrsthema so häufig an wie auf die Probleme bei der Bahn, sagt Bilger. Deshalb sollen Milliarden da reinfließen und Bauprojekte beschleunigt werden. Bilger warnt aber, bevor es besser wird, wird's erstmal schlechter. Baustellen, Verspätungen. Sind die Strecken dann saniert, sollen die Züge zuverlässiger fahren. Und noch etwas will der Minister ändern. Familien sollen ihre Sitzplätze wieder gemeinsam und günstiger reservieren können. Die Bahn hatte dieses Angebot im vergangenen Jahr abgeschafft.
1: Und zwar im Juni. Bis dahin konnten Familien ihre Sitzplätze im Fernverkehr für zusammen 10,40 Euro reservieren. Aktuell kostet jeder Platz einzeln und genau das macht Bahnfahren für Familien oft deutlich teurer und unattraktiv. Und damit jetzt zu weiteren Meldungen im Überblick. In Niedersachsen laufen heute Kommunalwahlen. Rund 6,3 Millionen Menschen sind aufgerufen, über Kreistage, Stadt- und Gemeinderäte abzustimmen. Außerdem gibt es knapp 400 Direktwahlen. Erste Ergebnisse werden am Abend vor Ort erwartet. Ein vorläufiges Landesergebnis gibt es voraussichtlich erst morgen früh. Und auch in Schweden wird gewählt. Dort ist heute die Parlamentswahl gestartet. Erwartet ist ein enges Rennen zwischen dem regierenden Mitte-Rechts-Bündnis und der von den Sozialdemokraten angeführten Opposition. Die Wahllokale schließen am Abend um 20 Uhr. Unter anderem Denkmäler, Museen oder historische Bauwerke öffnen heute am Tag des offenen Denkmals ihre Türen. Die Deutsche Stiftung Denkmalschutz koordiniert die bundesweite Aktion und hat den Tag in diesem Jahr unter dem Motto Netzwerke, Denkmale und Infrastruktur gesetzt. Eine Spur, die rund 66,5 Millionen Jahre alt ist. Die haben Forschende jetzt in Nordamerika entdeckt. Es handelt sich um zwei linke und zwei rechte Fußabdrücke eines Tyrannosaurus Rex. So berichtet es ein Forschungsteam jetzt in einem Fachmagazin. Es sei die erste bekannte Abfolge mehrerer Schrittspuren eines ausgewachsenen T-Rex bisher überhaupt. Jeder Abdruck ist fast einen Meter lang. Daraus lasse sich erschließen, dass der T-Rex ungefähr 4 Meter Hüfthöhe hatte und mit flottem menschlichem Gehtempo unterwegs war. Die Entdeckung gilt als besonders spannend, weil Fußspuren nicht nur Knochen zeigen, sondern einen echten Moment aus dem Verhalten des Tieres festhalten. Und das waren die Nachrichten mit Lena Bauer.
3: Der Sonntag bleibt in Bochum leider ziemlich nass. Rund 17 bis 18 Grad kriegen wir heute, dazu immer wieder Regenschauer den ganzen Tag über. Aber hey, davon lassen wir uns den Musiksommer nicht vermiesen, würde ich sagen. Regenjacke an und ab in die City. Und morgen wird es wieder ein bisschen trockener. Schon mal ein guter Ausblick für die neue Woche und auch wieder bis zu 22 Grad.
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3: Da habe ich gerade eine Warnmeldung für euch. Vorsicht auf der A43 Recklinghausen in Richtung Wuppertal zwischen Wittenhäfen und Wittenherbede. Ist eine ungesicherte Unfallstelle. Ansonsten ist es staumäßig, aber sehr entspannt, so wie es sich für einen Sonntag gehört. Und ich wünsche euch eine gute Fahrt. Und damit nochmal einen sehr, sehr schönen Sonntag. Ich freue mich sehr. Noch ist hier absolut tote Hose. Aber hey, alle Stände sind auch noch zu. Es regnet. Ich stehe hier im gläsernen Studio. Ich sehe die Regentropfen von den Glasscheiben hier runterperlen. Aber es ist irgendwie auch gemütlich.

0: wirklich. Ich sag euch ganz ehrlich, wie es ist. Also, wir haben heute auf jeden Fall coole Gäste. Wir werden gleich auf jeden Fall erstmal ein bisschen über den VfL reden. Da müssen wir einfach drüber reden. Es hat schon wieder nicht geklappt mit dem ersten Heimsieg. Und Günther Pohl kommt auch in dieser Stunde noch zu mir in die Sendung. Und der kann dann auch nochmal seinen Senf dazugeben. Das ist jetzt erstmal so geplant. Außerdem kommen natürlich noch weitere Gäste. Und ich freue mich, wenn ihr da draußen vor euren Empfangsgeräten, wie man so schön sagt, dabei seid. Oder auch gerne hier zum gläsernen Studio vorbeikommt. Wir stehen direkt vor Modehaus Balz. Ich bin Kira Kosthorst und freue mich auf euch.
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0: Viertel nach elf ist es. Hallo vom Bochumer Musiksommer. Ich bin Kira Kosthorst. Wir sind mit unserem gläsernen Studio wie immer live und am dritten Tag mittlerweile schon. Und wir starten aber auch heute wieder in den Sonntag, ganz klar, mit unserer Radio Bochum Reinigungsfachkraft Waltraud Ehlert und unserem Lacher der Woche.
1: Ich komme hier beim Rätsel und so. Ich lach mich kaputt. Jetzt sind die Betreibers von Theater Zauberkasten, was zur aktuelle PISA-Studienergebnisse an passieren gewesen. Nicht? Wie wir alle wissen, waren die deutschen PISA-Ergebnisse eher niederschmetternd. Der Herr Robinson und den ihn seine Frau Angelika brauchten für das Theater einen nagelneuen Staubsauger, wegen weil der alte kaputt warte, und warten deshalb in den Ruhrpark, wo sie immer hingehen, wenn sie was Neues in diese Hinsicht brauchen. So sind die beiden in den Laden vorstellig geworden, der dafür zuständig ist, und haben auch was Gutes für sich gefunden und wollten das Gerät kaufen. An der Kasse angekommen, haben sie sich als treue Kunden geoutet und gemeint, dass sie im System von den Laden zu finden sein sollten. Die junge Frau aber, die sie in eine Behandlung warte, frägte dann nach Namen. Und wegen, weil das ja für ihre Arbeit war und nicht privat, haben sie gesagt, Theater Zauberkasten. Es dauerte einen Augenblick, der Murmel rollte, und dann sagte die junge Frau folgenden Satz: Wie schreibt man Theater? Das ist genauso wenig zu fassen wie das Angebot von einer Bäckerei, wo ein Kunde 20 Brötchen kaufen wollte und sagte, dass 7 in Angebot warten. Also meinte er, ja, dann nimmt er 21. Und die Verkäuferin stellte ihm die Frage, wie oft passt denn die 7 in 21? Ich habe jetzt keine Fragen mehr. Sie vielleicht? In dem Sinne, bleiben Sie lustig. Tschüss, Ihre Walli. Ja.

0: Einen schönen Sonntagmorgen, hier ist Radio Bochum, live vom Bochumer Musiksommer. Ich bin Kira Kosthorst, habt einen schönen Sonntag.
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0: Viele Wolken heute und immer wieder Regen über Bochum bei aktuell rund 18 Grad. Gleich startet hier in der Innenstadt der letzte Musiksommertag. Also ich würde sagen, Schirm einpacken, da machen es schon ein paar genau richtig. Ich sehe euch hier vorbeilaufen am gläsernen Studio. Sehr, sehr gut. Und dann geht's, würde ich sagen, nochmal auf den Musiksommer, oder? Wir lassen uns davon jetzt doch nicht hier dieses schöne Event vermiesen. Guter Ausblick gibt's schon mal oder ein kleiner Lichtblick auf morgen. Da wird's wieder freundlicher und bis zu 22 Grad.
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0: So, da haben wir immer noch die Warnmeldung von der A43 Recklinghausen in Richtung Wuppertal zwischen Wittenhäfen und Wittenherbede. Gerade eine ungesicherte Unfallstelle. Und auf der A42 braucht ihr gerade ein bisschen länger, 10 Minuten um genau zu sein, zwischen Kamp-Lindfort und Dortmund, zwischen Oberhausen-Neue-Mitte und Bottrop-Süd 1 Kilometer Stau. Das war's soweit aber auch. Falls ihr noch Staus oder Blitzer seht, ihr könnt euch auch, obwohl wir live auf dem Bochumer Musiksommer sind, natürlich ins Studio hier zu uns melden. Ihr könnt vorbeikommen und uns Blitzer melden. Also einfach kurz anhalten und sagen, da vorne war gerade einer. Oder ihr schreibt uns einfach über WhatsApp, das geht natürlich mindestens genauso gut. Die Nummer dazu ist die 0800 98 5 98 50. Gute Fahrt. Einen schönen guten Morgen. Kira Kostos hier und ich habe mich gerade gefragt, wann ist eigentlich vielleicht mal Herbert Grönemeyer live hier so auf dem Bochumer Musiksommer? Ist vielleicht ein bisschen utopisch, ja, ich weiß. Aber ich mache das jetzt einfach möglich, wenn auch nur live hier aus dem gläsernen Studio, wenn ich jetzt hier den Knopf drücke. Männer spiele ich euch jetzt. Schönen guten Morgen.
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0: 14:42 haben wir. Hier ist Radio Bochum live vom Bochumer Musiksommer. Und eigentlich habe ich so sonntags, meistens aber ein bisschen früher, einen gewissen Mann in der Leitung, in der Telefonleitung. Heute ist er aber natürlich hier live im gläsernen Studio vom Musiksommer, Sportreporter Günther Pohl. Schönen guten Morgen erstmal.
1: Hallo Kira.
0: Hallo. Und wie findest du es hier?
1: Sehr schön. Es fehlen mir natürlich so ein paar hundert Leute, die heute wegen dem schönen Wetter alle lieber im Garten liegen. Aber der eine oder andere wird sich kommen. Und wichtig ist ja nicht, ob man uns sieht, sondern erstmal, dass man uns hört. Richtig. Und das regelmäßig.
0: So. Denn wir senden natürlich auch nicht nur für die Leute hier beim Bochumer Musiksommer, die noch nicht da sind, sondern natürlich wie immer nur halt live von hier aus. So, und Günther, wir waren beide gestern zusammen im Stadion. Ich habe zwischendurch zumindest in der zweiten Halbzeit sehr oft ein Kopfschütteln von dir gesehen und viel Flucherei. Das ist ja immer so, wenn dein Mikro aus ist, kann ich ja mal an dieser Stelle verraten.
1: Ja, jetzt wollen wir mal ehrlich sein. Also was der VfL im Moment in der zweiten Liga spielt, das ist Mittelmaß. Das ist nicht mehr, das ist aber auch nicht weniger. Verständlich, der Trainer hat vor 2 Wochen in der Pressekonferenz gesagt, er wäre kein Zauberer. Das stimmt, denn der VfL hat 39 Kader.

Bewegungen, Abgänge, Zugänge. Und das braucht seine Zeit. Das geht nicht von heute auf morgen. Und wenn dann, es gibt so ein paar Schlüsselspieler, die nie ausfallen dürfen. Und wenn die dann auch noch ausfallen, dann sind die Mittel des VfL Bochum doch sehr limitiert. Das muss man sagen. Choker ist ausgefallen, einer, der da auch stand. Bomb ist ausgefallen. Gerrit Holtmann ist mal wieder verletzt.

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2: Sein. Der VfL hätte alle Spiele gewinnen können. Er hätte aber auch, und da muss man sich ehrlich machen, alle Spiele bis jetzt verlieren können.
3: Ja, ich muss noch mal kurz ergänzen. Ich habe das Ergebnis gerade gar nicht gesagt. Es ist ein 1:1, aber muss man sagen, zum Glück, weil eben später gelb-rote Karte und nur noch zu 10 auf dem Platz und dann die letzten 15, 10 Minuten ungefähr.
2: Und trotzdem ist ein 1:1 verloren.
3: Auf jeden Fall. So hat es sich angefühlt gestern, obwohl da ein Punkt wir damit rausgenommen haben. Lass uns mal so ein bisschen, du hast gerade schon angesprochen, jetzt dezimierter Kader und auch noch jetzt ein paar Rotsperren sogar, beziehungsweise eine Rotsperre. Nächste Woche Samstag, korrigiere mich, wenn ich falsch liege, steht ja schon Hannover an. Dann wieder auswärts. Und irgendwie hat der VfL ja im Moment so ein bisschen Auswärtsstärke, wo auch immer die herkommt. Was sagt dir dein Gefühl gegen Hannover?
2: Ja, erstmal ist Hannover eine Mannschaft, die bis jetzt unter ihren Möglichkeiten geblieben ist, die eigentlich zu den Aufstiegskandidaten gezählt wird. Das Spiel am Sonntag in Hannover wird verdammt schwer, zumal im Mittelfeld jetzt extreme Probleme sind. Mats Pannewick fällt aus, Çokay fällt aus, Bom, der da spielen könnte, fällt schon seit längerem aus. Der junge Tom Meyer macht das großartig, aber der wird auch noch nicht durchspielen und man merkt auch, weil er eben nicht so erfahren ist, geht er viele Wege und dann geht immer hinten so ein bisschen die Luft aus in den letzten 20 Minuten und der ist jetzt schon gesetzt, weil er keine anderen Spieler mehr hat. Also es wird verdammt eng und da muss man sich in Hannover noch einmal durchbeißen, denn dann gibt es ja eine Pause. Also ich sehe das sehr, sehr kritisch, was im Moment mit dem VfL passiert. Das ist verständlich, aber welcher Fußballfan hat schon Geduld?
3: Ja, das stimmt, das stimmt. Wobei, ganz ehrlich, so nach der Länderspielpause noch mal richtig gestärkt zurückkommen?
2: Da werden sicherlich auch einige Spieler, wir haben ja drei neue Spieler verpflichtet, die zum Teil gar nicht oder nur sporadisch bei ihren alten Vereinen gespielt haben. Die werden ihren konditionellen Rückstand aufgeholt haben. Vielleicht kommt der ein oder andere aus der Verletzung wieder in die Mannschaft. Und dann im Heimspiel gegen Arminia Bielefeld, dann wird es allerdings auch Zeit, dann müsste sich auch eine Mannschaft gefunden haben. Denn zum Schluss gestern, das war ja die letzten 10 Minuten auch von den Personalien, das war ja dann doch ein bisschen Vogelwild. Und da war ja keine eingespielte Aktion mehr zu sehen. Und ich hoffe, dass der VfL, es wird auch ein Testspiel geben in dieser Pause, dass der VfL die Zeit nutzt. Denn der VfL ist von dem, wo er hin will, derzeit noch sehr, sehr weit entfernt.
3: Und ich hoffe, gegen Bielefeld gibt es dann mal den ersten Heimsieg. Wir bleiben auf jeden Fall gespannt. Bei uns hört ihr natürlich alles um das nächste Spiel. Jetzt erstmal natürlich gegen Hannover. Nächste Woche Samstag, dann auswärts, dann hoffentlich auch wieder mit 3 Punkten. 10 Punkte möchte der VfL nämlich noch vor der Länderspielpause knacken. Das ist also noch drin. Und ob das gelingt und was Spieler, Trainer und Co. vorm Spiel, während des Spiels und auch nach dem Spiel sagen, das hört ihr wie immer hier bei uns bei Radio Bochum. Einen schönen Sonntag.

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1: Mit Lena Bauer. Guten Tag. Bundeskanzler Merz verliert laut einer aktuellen INSA-Umfrage deutlich an Rückhalt. 78% der Befragten sagten darin, Merz sei nicht mehr der Richtige auf dem Posten. Gerade mal noch jeder Siebte hält demnach zu ihm. Die Umfrage ist vom unabhängigen Meinungsforschungsinstitut INSA im Auftrag der BILD. Mehr Details und Zahlen daraus hat jetzt Tanja Wagner.
2: Es geht weiter bergab für Kanzler Merz. Vor einem Jahr war immerhin noch fast ein Drittel der Befragten mit seiner Arbeit zufrieden. Glaubt man den Umfragen heute, hat er es sich inzwischen sogar bei 58% der Anhänger von CDU und CSU verscherzt. Auch Vizekanzler Klingbeil kommt bei den Menschen nicht mehr sonderlich gut an. Rund die Hälfte der Befragten findet nicht, dass er an die Spitze der SPD gehört. Auch lehnen viele Menschen die Brandmauer zur AfD ab. Fast jeder Zweite hält sie einfach nicht mehr für zeitgemäß.
1: Und damit zu weiteren Meldungen in Kürze. OpenAI will in diesem Jahr nicht an die Börse gehen. Der Firmenchef sagte dem Magazin Fortune, wegen der aktuellen Sicherheitsdebatte rund um künstliche Intelligenz sei das gerade kein guter Zeitpunkt. Vorher hatte der Chef vom KI-Unternehmen Anthropic gefordert, die Entwicklung besonders leistungsstarker KI-Modelle zu verlangsamen. Auf einer kroatischen Insel sind wegen eines Waldbrands rund 230 Menschen in Sicherheit gebracht worden. Das Feuer ist weiter aktiv. Die Lage hat sich nach Angaben der Feuerwehr am Morgen aber etwas entspannt. Borussia Mönchengladbach hat sich nach nur 3 Spieltagen in der Fußball-Bundesliga von Trainer Eugen Polanski getrennt. Das bestätigte der Club einen Tag nach der 0:5 Niederlage beim SC Freiburg. Tausende Freiwillige haben die Ufer von unter anderem Rhein, Ruhr, Lippe und Niers von Müll befreit. Bundesweit waren gestern etwa 40.000 Menschen an über 30 Flüssen im Einsatz, heißt es von den Organisatoren der Müllsammelaktion. Allein in Düsseldorf kamen laut Rhein Cleanup rund 6.000 Menschen zusammen, die 30 Tonnen Müll gesammelt haben, vor allem Plastik und Glas. In Köln wurde demnach eine Granate aus dem Zweiten Weltkrieg gefunden. Außerdem habe das Niedrigwasser unter anderem Autoreifen, Motorenteile und einen Anker freigelegt. Die Aktion Rhein Cleanup bezeichnen die Veranstalter als größte Müllsammelaktion Mitteleuropas. 2018 hatten sie sich dafür noch nur den Rhein vorgenommen. Mittlerweile wird auch an vielen anderen deutschen Flüssen am zweiten Samstag im September Abfall zusammengetragen und entsorgt. Und das waren die Nachrichten mit Lena Bauer.
3: Der Musiksommersonntag läuft und das Wetter spielt ja heute nicht so ganz gut mit, ehrlich gesagt. Rund 18 Grad und immer wieder Schauer. Trotzdem gibt es hier jede Menge Live-Musik in der City und schon mal einen guten Ausblick wenigstens auf die nächste Woche. Die neue Woche startet trockener und milder mit bis zu 22 Grad.
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3: So, da schauen wir mal. Haben wir gerade noch eine Meldung von der A42 Kamp-Lindfort in Richtung Dortmund. Zwischen Oberhausen, Neue Mitte und Bottrop Süd. 1 Kilometer Stau und gerade ein Zeitverlust von 5 Minuten für euch. Das war's aber auch. So wie es sich für einen Sonntag gehört, ne? Hier ist Radio Bochum am Sonntag live vom Bochumer Musiksommer. Ich sitze hier gerade schon im gläsernen Studio. Und neben mir, also hier ist immer was los im Studio, müsst ihr wissen, sitzt unser Musiksommerfotograf Sascha. Schönen guten Morgen.
4: Guten Morgen, Kia, guten Morgen, Bochum.
3: So, warst du schon mal im Radio eigentlich als Fotograf?
4: Ja, tatsächlich schon öfter. Ja. Radio Essen aber.
3: Ja, okay. Ja, das ist auch in Ordnung. Wir sind ja unsere Nachbarn. So, und du hast jetzt hier die letzten Tage schon ein bisschen Fotos gemacht. Die sind auch schon online, haben wir gerade mal gecheckt. Hast du irgendwelche Highlights? Irgendjemand, wo du irgendein Foto, was dir besonders in Erinnerung geblieben ist oder so?
4: Auch ich muss sagen, wenn man sich die Fotos anguckt, für mich persönlich sind es alles Highlights, weil es einfach eine wunderbare Veranstaltung. Ja. Vor allem gestern war ein Highlight-Tag, da war das Wetter noch gut ATB ist mit Sicherheit immer ein Highlight. Mhm. Max Behring war hier und ganz, ganz viele Promis aus dem Bochumer Umland, aus Bochum selber. Die ganze Show, das ganze Spektakel hier in der Stadt ist ein Highlight und jede Szene lohnt sich zu fotografieren.
3: So, und Sascha, jetzt du als Fotograf. Das ist mit Kamera natürlich immer ein bisschen schwierig rauszugehen bei so einem Wetter. Ne? Die muss man schützen, das ist kein günstiges Gerät. Aber du kannst doch sicherlich sagen, wir müssen den Leuten ja

0: ein bisschen Bock machen, trotz des Wetters heute hier aufzutauchen. Was gibt's für geile Regenfotos, die man machen kann?
1: Auch zum Beispiel hier vom Studio, weil wir haben hier wunderschön alles voller Regentropfen.
0: Ne?
1: Die Leute können gerne noch mal hier ins Studio reinkommen,
0: stellen
1: sich von innen vor die Scheibe.
0: Dürft doch mal einen Knopf drücken übrigens.
1: Genau. Gibt auch dann super schöne Motive, auch mit Regenschirmen. Also Regen, wie bei Hochzeitsfotos, kann man immer was mit anfangen.
0: Ja.
1: Nur ich, wie du sagst, muss natürlich schauen, Kira, dass meine Ausrüstung dabei trocken bleibt.
0: Ich wollte gerade sagen, eigentlich ist doch auch schön, so diese ganzen bunten Regenschirme und so. Da gibt es ja auch schöne Designs und ausgefallene Regenschirme. Auch da kann man ja ein bisschen mitspielen heute, ne?
1: Da ist die Einladung gerade ausgesprochen. Wenn jemand spezielle Regenschirme hat, kommt vorbei mit dem Regenschirm.
0: Das ist unser Motiv heute.
1: Ja, und dann kommt zum Radio Bochum, Gläsernstudio hier in der Innenstadt.
0: So, besser hätte ich nicht sagen können. Du solltest Radiomoderator werden. Ja. Hast du super abmoderiert.
1: Ich bleibe bei den Fotos.
0: Ich bin Kira Kostos, wünsche euch einen schönen Sonntag. Gerne auch hier beim Musiksommer, kommt gerne vorbei. Hier die ersten Essensläden haben jetzt schon ihre Klappen hier hochgefahren. Also ich habe mir für heute auf jeden Fall Poffertjes oder Crepe. Und auf jeden Fall Dinnede vorgenommen. So viel zu meiner Planung hier für heute. Schönen Sonntag euch.
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0: Einen schönen Sonntag wünsche ich euch. Viertel nach zwölf haben wir jetzt gleich. Hier ist Radio Bochum, live vom Bochumer Musiksommer. Und ich hörte gerade erfreuliche Nachrichten. Wir haben wohl anscheinend gerade so eine kleine Regenpause. Es ist gerade nur fisselig da draußen. Ich glaube, besser wird es heute leider nicht. Das ist ein bisschen blöd jetzt für den letzten Tag Musiksommer. Aber wir lassen uns das nicht vermiesen, haben uns vorgenommen. Und ganz ehrlich, das sind jetzt die Momente, wo man kurz mal den Regenschirm zur Seite legen kann und genüsslich in irgendwas reinbeißen kann, was man mit zwei Händen essen muss. Das ist der große Vorteil hier heute daran. Und jetzt müssen wir noch so ein bisschen über den VfL reden. Ich bin nämlich ehrlich gesagt noch ein bisschen gefrustet. Ne? Also immer noch kein Heimsieg. Zu Hause klappt es beim VfL irgendwie nicht so mit dem Siegen. Nach dem 1:1 gegen Greuther Fürth wartet der VfL immer noch auf den ersten Heimerfolg der Saison. Auswärts sieht die Bilanz dagegen deutlich besser aus. Das ist immerhin schon mal der gute Ausblick auf Samstag gegen Hannover. Und genau daran will Philipp Hofmann im kommenden Spiel in Hannover auch anknüpfen.
1: Wir fahren dahin natürlich, um zu gewinnen. Das steht fest. Das ist das letzte Spiel, glaube ich, vor der Pause. Wir werden uns was wieder überlegen, wie wir es jetzt auch in Dresden gemacht haben und in Braunschweig und in Fürth.
0: Ja, einfach wird das allerdings nicht. Hannover ist

0: Für Timo Horn, eine sehr, sehr starke Mannschaft, hat er gestern nach dem Spiel gesagt. Trotzdem sieht der Bochumer Torwart da eine Chance.
1: Ja, kann man so und so sehen. Hannover ist eine starke Mannschaft. Das war aus der letzten Saison noch, klar. Auf der anderen Seite haben sie auch eine Situation, die, ja, wo sie jetzt nicht vor Selbstbewusstsein strotzen, würde ich sagen. Und das müssen wir ausnutzen.
0: So, mit einem Sieg in Hannover würde der VfL außerdem das hier ausgegebene Ziel von mindestens 10 Punkten vor der Länderspielpause erreichen. Ob das klappt, das hört ihr natürlich bei uns im Radio Bochum Sport und auch hier bei uns im Programm. Anstoß gegen Hannover ist am Samstag um 13.30 Uhr und wir halten euch mit allen wichtigen Infos rund um das Spiel natürlich auf dem Laufenden. Hier bei Radio Bochum. Einen schönen guten Morgen wünsche ich euch.

0: Einen schönen guten Morgen, sage ich die ganze Zeit. Es ist ja gar kein Morgen mehr. 20 nach 12 haben wir jetzt. Hier ist Radio Bochum, live vom Bochumer Musiksommer. Und wir haben hier schon krasse Gäste gehabt am Wochenende. Unter anderem gestern zum Beispiel ATB. Immer wieder kommen hier Menschen bei uns im gläsernen Studio vorbei. Und jetzt habe ich gerade auch schon eine neue Gästin. Einen schönen guten Morgen, Lotta. Sagst du Hallo?
1: Hallo.
0: Hallo, Lotta. Lotta, du hast dir gerade mal angeguckt, wie hier eigentlich so ein Radiostudio funktioniert, ne? Ganz schön viele Knöpfe, oder?
1: Ja.
0: Ja. Und was hast du heute hier noch vor vom Musiksommer bei dem Wetter?
1: Also, ich bringe ein paar in Matzepfützen.
0: Sehr gut.
1: Und ich gehe gleich auf diesen großen Berg.
0: Aha. Isst du heute auch noch was Leckeres hier? Bestimmt, oder? Mama gibt bestimmt einen Crepe aus, oder?
1: Ja, vielleicht.
0: Vielleicht, schauen wir mal. Okay, ja. Und Lotti, wir haben gerade schon, vielleicht habt ihr es da draußen auch gehört, der Song ist so ein bisschen abrupt abgebrochen. Eigentlich wollte Lotti hier den nächsten Song starten, weil wir waren ein bisschen zu früh. So ist das. Ist mir in den ersten Sendungen auch passiert, Lotti.
1: Ja.
0: Und deswegen drücken wir jetzt den nächsten Song an, würde ich sagen. Gib mir mal deine Hand.
1: Ja.
0: Ich zeig dir, wo der Knopf ist. Und als nächstes kommt jetzt hier New Religion von Bibi Rexha, so heißt die Künstlerin und der Song. Und jetzt darfst du hier auf den Knopf drücken.
1: Jetzt?
0: Jetzt. Klingt super, Lotti. Läuft. Perfekt. Ich wünsche dir ganz, ganz viel Spaß heute noch.

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0: 12:30 Uhr. Hier ist Radio Bochum am Sonntag live vom Bochumer Musiksommer.
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0: Ja, und wir fangen quasi mit der schlechten Nachricht an. Aber egal, Regen hin oder her, in der Bochumer Innenstadt ist heute Musiksommer. Wettertechnisch bleiben wir bei rund 18 Grad, maximal 19 sind heute drin. Immer wieder Schauer und morgen wird es deutlich trockener und bis zu 22 Grad. Wenigstens schon mal so als kleinen Ausblick positiv gesehen.
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0: Da haben wir gerade eine Meldung von der A42 Kamp-Lindfort in Richtung Dortmund. Zwischen Oberhausen-Neue Mitte und Bottrop-Süd 1 Kilometer Stau. Dauert etwas über 5 Minuten länger für euch. Ansonsten ist aber alles frei. Falls ihr Staus oder Blitzer auch noch seht, dann sagt uns gerne Bescheid. Hier direkt ins gläserne Studio. Gerne unter der 0800 98 5 98 50. So, wir müssen tatsächlich wirklich nochmal übers Wetter reden. Robert Walkenhorst aus der Radio Bochum Redaktion ist gerade hier im gläsernen Studio. Und Robert, du bist nicht nur in der Redaktion immer unterwegs, sondern auch auf den Bühnen hier beim Musiksommer.
2: Ganz genau, ja.
0: Und wir haben heute so ein bisschen ein Problem, ne, mit dem Wetter.
2: Ja, das Wetter macht ein bisschen Probleme. Das liegt einfach daran, dass manche Instrumente Wetter nicht so gut vertragen. Mhm. Ja, also deswegen sind jetzt zu Anfang des Musiksommers des dritten Tages einige Sachen abgesagt worden. Leider das Jazzorchester zum Beispiel auf der Winzerfestbühne, präsentiert von Radio Bochum, ja. Das musste leider abgesagt werden.
0: Und gerade die empfindlichen Jazz-Instrumente,
2: genau,
0: alles live.
2: Alles ja. Live. Und dann haben wir noch das Jugendsinfonieorchester von der Musikschule, auch da natürlich Streicher und so. Das Holzinstrumente, die sind unglaublich empfindlich.
0: Ja.
2: Die sollten um 12 Uhr an der Bochum Marketingbühne auf dem Dr. Ruhrplatz auftreten, die haben auch abgesagt. Und das gleiche gilt auch für Sinfonietta von der Musikschule, auch da Sinfonie steckt drin, auch da empfindliche Instrumente und auch da leider eine Absage.
0: Sehr, sehr schade. Wir hoffen, es bleibt jetzt erstmal bei diesen Absagen. Falls nicht, wir geben es natürlich hier direkt für euch durch. Und ich würde sagen, Robert, es lohnt sich trotzdem, aber heute vorbeizukommen. Es gibt noch sehr, sehr viele andere Acts.
2: Absolut, natürlich, klar. Wir haben ganz tolle Acts auf der Summer Stage zum Beispiel. Gleich treten da Jazz Duo auf. Die haben für Furore gesorgt bei Voice Kids 2026. Die sind mit Standing Ovations bejubelt worden, haben einen Vierer-Buzzer gekriegt. Also die sind gleich auf der Summer Stage. Wir haben die New Polished Tunes auf der Winzerfestbühne unter anderem. Und natürlich auch noch jede Menge Programme. Ich habe es gerade nicht im Kopf. Es sind so viele Programmpunkte.
0: Das ist Tag 3, Robert.
2: Natürlich,
0: alles gut.
2: Auch auf der Bühne am Dr. Ruhrplatz. Auch da ist natürlich noch jede Menge los.
0: So.
2: Also es lohnt sich vorbeizukommen. Und auch für Familien lohnt es sich. Denn am Husemannplatz großes Kinderprogramm. Und da ist auch richtig was los, trotz des Wetters.
0: Ja, das habe ich die letzten Tage schon gesehen. Und man kann hier wahnsinnig gut essen. Ich freue mich auch. Ich habe wahnsinnig viel Hunger. Also kommt gerne trotzdem rum. Wir lassen uns in Musik.

0: Ich sag mal, den letzten Tag hier heute nicht vom Regen vermiesen. Regenjacke an und dann Schirm noch einpacken. Und dann würde ich sagen, sehen wir uns hier in der Innenstadt.
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0: Ich bin Kira Kosthorst. Schönen Sonntag.

0: Welcome to Miami, oder wie ich sagen würde, welcome to Musiksommer. Einen schönen Sonntag wünsche ich euch. Hier ist Radio Bochum, live vom Bochumer Musiksommer, hier in unserem gläsernen Studio vor Modehaus Balz. Und meine nächste Gästin hat in den vergangenen Jahren musikalisch ja eine ziemlich spannende Entscheidung getroffen. Sie wollte nicht mehr leise sein. Lorraine macht rauen Pop mit Rock- und Folk-Einflüssen. Nick mal kurz, wenn das... Ja, ich mache auch dein Mikro an, dann darfst du auch was sagen. Genau, du schreibst über Selbstfindung, Beziehung, mentale Gesundheit und Feminismus. Alles sehr, sehr wichtige, coole Themen, wie ich finde. Und am kommenden Freitag, am 18. September, erscheint ihre zweite EP People Pleaser. Erstmal, Lorraine, schön, dass du da bist.
1: Guten Morgen. Hallo, danke Mittag. Für die Einladung.
0: Ja, sehr, sehr gerne. Ich will die ganze Zeit guten Morgen hier sagen. Ich würde direkt mal bei diesem Einsatz bleiben. Ich hatte Angst davor, laut zu sein. Was genau meinst du damit oder meintest du damit?
1: Ja, gute Frage. Also ich habe mein Leben lang schon immer Songs geschrieben und Musik gemacht. Ich hatte ein Duo und habe eine erste EP rausgebracht und es war alles sehr akustisch, sehr zart, sehr gefühlvoll. Und ich habe dann nach einer Weile auch angefangen im Popkurs, das ist ein Förderprogramm von der Musikhochschule Hamburg. Dort habe ich halt ein bisschen mehr was mit Band gemacht und für mich festgestellt, dass ich ganz oft in meiner Musik angefangen habe, die Texte zu schreiben oder die Musik zu machen, die ich dachte, die Menschen von mir hören wollen. Also auch irgendwie entsprechend meiner Persönlichkeit immer sehr ruhig, zurückgehalten und leise. Und irgendwie war es Zeit für mich, damit aufzuhören, es anderen Menschen recht zu machen.
0: Auf der Seele haben wahrscheinlich die anderen sehr, sehr wichtigen Themen, die ich gerade schon genannt habe, gebrannt. Und die irgendwie musikalisch, ist es ja ein super Mittel, um sowas anzusprechen, mal Tabus zu brechen und irgendwie Leuten das Gefühl zu geben, dass sie nicht alleine sind damit. Sag doch mal konkret, People Pleaser, worauf kann man sich da so thematisch freuen? Gibt es irgendwie einen Song, wo du sagst, ja, auf den bin ich besonders stolz?
1: Überraschenderweise People Pleaser, der Song. Genau, darin geht es darum, dass ich quasi dazu stehe, dass ich einfach selber schon immer ein People-Pleaser gewesen bin und versuche da irgendwie rauszukommen. Dass der Song ist so ziemlich der rockigste, den ich bisher gemacht habe. Und ich bin da einfach wahnsinnig stolz drauf, weil es für mich so der Moment war, wo ich für mich entschieden habe, ich möchte lauter sein, ich möchte, dass mir Menschen zuhören und ich möchte über die Themen sprechen, die mich wirklich bewegen.
0: Ja. Absolut. Genau. Und dann wird es authentisch, oder? Und das ist, glaube ich, sehr, sehr wichtig in der Musik. Ja. Und du schreibst auch über mentale Gesundheit und Feminismus. Ne? Gerade Frauen lernen ja oft sehr früh, nicht zu laut sein, nicht zu unbequem, nicht zu viel machen, nicht zu viel tun. Ist laute Musik für dich inzwischen auch irgendwie eine feministische Aussage?
1: Ja, schon. Aber im Prinzip finde ich, es ist einfach wichtig, das zu machen, was einen selber widerspiegelt. Ja. Und es kann mal laut und mal leise sein. Also beide Seiten habe ich immer noch irgendwie in mir. Und ich finde einfach, das Wichtigste daran ist, dass man keine Angst davor hat, das zu machen, was sich gerade richtig anfühlt.
0: Voll. Absolut. Ja. Unterschreibe ich sofort. Und mittlerweile bist du nicht mehr nur als klassische Singer-Songwriterin unterwegs. Also du bist jetzt klischeehaft, aber mit Gitarre hier
1: heute
0: im Studio.
1: Ja, genau. Ich kann doch nicht ohne aus dem Haus gehen. Das hat sich falsch angefühlt.
0: Okay, sehr gut zu wissen. Aber du hast jetzt für größere Shows auch eine

0: Band? Ja. Und was passiert denn mit deinen Songs, wenn dann plötzlich so eine ganze Band hinter dir steht?
1: Da passieren ganz viele tolle Sachen.
0: Zum Beispiel.
1: Genau, also ich habe jetzt, ich plane gerade so meine natürlich schon nächste EP. Wahrscheinlich wird es auch sogar ein Album nächstes Jahr geben.
0: Cool, ja.
1: Yes, und da habe ich ein paar Songs, die sind sehr groß, sehr cinematisch. Da haben wir teilweise auch Streicher mit da.

0: irgendwie nicht ganz loslassen kann. Aha. Und der Sound ist sehr, sehr groß. Es sind Kirchenglocken involviert. Das ist gerade ein Stichwort. Ach, vielleicht hört man sie im Mikrofon. genau, People Pleaser und auch zwei Balladen habe ich noch drauf, Cold und Let Me Go.
1: Okay, dann lock doch jetzt doch mal als letztes die Leute zu deinem Auftritt gleich. Hattest du eigentlich schon den Soundcheck? Oder hast du den jetzt gleich?
0: Nee, den mache ich jetzt gleich.
1: Den machst du jetzt gleich, weil dann ist ja auch schon fast dein Auftritt. Um 14 Uhr bist du im Hauptbahnhof auf der Bühne. Mhm. Bitte, es regnet heute, Lorraine. Das ist heute so ein bisschen hier, ich versuche hier schon die ganze Zeit die Leute so ein bisschen zu motivieren, trotzdem zum Musiksommer
0: ja,
1: zu kommen.
0: Ja, bitte, komm vorbei.
1: Du hast das Glück, du hast eine überdachte Location.
0: Ja,
1: sehr,
0: genau.
1: Sehr gut, das spricht schon mal dafür. Aber mach den Leuten doch jetzt trotzdem nochmal Bock, dass sie gleich um 14 Uhr zu dir kommen.
0: Yes, hi, ich bin Lorraine aus Wuppertal. Ich spiele gleich um 14 Uhr im Hauptbahnhof hier beim Bucher Musiksommer. Komm vorbei, ich habe meine Akustikgitarre dabei und wir machen uns zusammen eine schöne Zeit.
1: Auch richtig schön, so im Regen, so mit Akustikgitarre. Ich stelle mir das sehr, sehr gut vor. Ich wünsche dir auf jeden Fall ganz, ganz viel Spaß.
0: Vielen Dank.
1: Von bloß nicht zu laut zu rauem Pop-Rock und mit einer ganzen Band im Rücken. Heute vielleicht auch mal in der etwas akustischeren Version am Hauptbahnhof. Lorraine geht ziemlich hörbar ihren eigenen Weg und am Freitag, am 18. erscheint ihre zweite EP People Pleaser. Darüber haben wir gerade gesprochen und fürs kommende Jahr ist sogar ein Debütalbum geplant. Also Lorraine, danke dir für deinen Besuch bei uns im gläsernen Studio hier beim Bochumer Musiksommer.

0: Hallo vom Bochumer Musiksommer aus dem gläsernen Studio. Hier ist Radio Bochum. Heute ist Musiksommer Tag 3 und was soll man sagen? Wir können es uns schön reden, das versuche ich hier schon irgendwie den ganzen Mittag, aber es ist wirklich bescheidenes Wetter da draußen. Mit Regenschirm sehe ich hier schon gerade ganz, ganz viele Leute vorherlaufen vor dem gläsernen Studio. Wir machen uns das heute irgendwie trotzdem schön. Und Juri Niepaus, natürlich gibt es auch vom Bochum Marketing so ein bisschen Absagen. Leider haben wir schon ein paar gehört, vor allem auf der Winzerbühne, aber auch Alternativen, wie man es doch noch hier schön machen kann.
1: Ja, genau. Der Felix kam gerade rüber von Bochum Marketing, hat mir Bescheid gesagt, Hauptbühne geht es erst um 15 Uhr heute los mit der Band Just Fun. Winzerfestbühne hast du schon gesagt, 13:30 erst der Start. Dann gibt es ja auch noch Veranstaltungen im Innenhof der Pauluskirche, so Tanzveranstaltungen vor allem. Die finden aktuell nicht statt, weil es ist einfach zu nass.
0: Ja.
1: Und aber es lohnt sich trotzdem auf jeden Fall hinten zu kommen, weil es werden an den Bühnen und Getränkeständen von Fiege Ponchos kostenlos verteilt. So. Also man ist zumindest geschützt.
0: Also richtig, richtig Festival-Feeling.
1: Absolut,
0: ne? So Ponchos finde ich sehr, sehr gut. Also ich finde, es hat auch super was super Schönes hier bei Regen. Erstens viele Sachen zu essen. Ich glaube, mittlerweile haben alle gemerkt, ich habe wahnsinnig Hunger hier für morgen. aber natürlich auch Konzerte zu genießen, das geht mindestens genauso gut im Regen. Hat auch irgendwie was Romantisches, muss ich sagen.
1: Total.
0: Oder, Juri?
1: Ja, voll.
0: Alles klar. Also kommt gerne rum hier zum Bochumer Musiksommer. Wir sind auch noch vor Ort. Ihr dürft auch gerne mal hier reinkommen und wenn es regnet, könnt ihr euch unterstellen und mal so ein paar Knöpfe euch hier angucken und Hallo sagen, freue ich mich sehr drauf. Und macht euch auf jeden Fall einfach einen schönen Sonntag.
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0: Mit Lena Bauer, guten Tag. Zehntausende sind gestern bundesweit in vielen Städten auf die Straßen gegangen, um ein Zeichen gegen Ausgrenzung zu setzen. Sie haben gegen Rechtsextremismus und die AfD demonstriert. Hier bei uns in NRW, zum Beispiel in Düsseldorf, dort haben sich laut Polizei und Veranstaltern rund 20.000 Menschen beteiligt. Besonders große Kundgebungen gab es auch in Hamburg, Berlin oder München. Auf Plakaten mit Sprechchören und klaren Worten forderten die Menschen mehr gesellschaftlichen Zusammenhalt und eine Überprüfung der AfD. Tanja Wagner hat weitere Infos dazu.
1: Kein Schritt zurück gegen die AfD und rechte Hetze, hieß es etwa in Düsseldorf. Unter dem Motto Freiheit muss verteidigt werden, wurde in Hamburg zum Handeln aufgerufen. Kondome werden besser geprüft als rechte Verdachtsfälle, stand auf den Plakaten in Schwerin zu lesen. Berlin, Leipzig, Mainz, München, überall reihten sich Tausende in die Protestzüge ein. Von Familien beim Samstagsausflug über die Omas gegen rechts bis hin zu Gewerkschaftsmitgliedern. Hintergrund der Proteste ist der Wahlsieg der AfD am letzten Wochenende. Die Partei hatte die absolute Mehrheit in Sachsen-Anhalt nur knapp verfehlt.
0: Und heute finden die nächsten Wahlen in Deutschland statt. In Niedersachsen laufen seit dem Morgen die Kommunalwahlen. Rund 6,3 Millionen Menschen sind dazu aufgerufen. Erste Ergebnisse werden am Abend vor Ort erwartet. Ein vorläufiges Landesergebnis gibt es voraussichtlich erst morgen früh. Und das sind jetzt weitere Meldungen im Überblick. Mehrere große amerikanische KI-Firmen wollen die Entwicklung besonders leistungsstarker künstlicher Intelligenz verlangsamen. Auslöser sind eigenständige Hacking-Angriffe durch KI-Software. Der Chef von Anthropic warnte vor möglichen schweren Schäden durch KI im Internet und OpenAI hat angekündigt, deswegen nicht wie geplant in diesem Jahr an die Börse zu gehen. In Deutschland bekommen Menschen, die Asyl suchen, wieder häufiger Schutz zugesprochen. Fast jede zweite Person, die im ersten Halbjahr 2026 einen Antrag auf Asyl gestellt hat, hat den Schutzstatus auch erhalten. So geht es aus aktuellen Zahlen der Bundesregierung hervor. Eugen Polanski ist nicht mehr Trainer von Borussia Mönchengladbach. Der Verein hat sich von ihm getrennt. Nach der 0:5 Niederlage beim SC Freiburg hat das der Verein jetzt mitgeteilt. Mehr dazu von Uli Reitinger aus der Sportredaktion.
2: Nach dem eher enttäuschenden 12. Platz in der Vorsaison hat Sportchef Ruven Schröder am Trainer festgehalten und stattdessen die Mannschaft umgebaut. 11 Neuzugänge kamen im Sommer und machten Fans und Verantwortlichen Hoffnung, dass es in dieser Saison besser läuft. Jetzt muss Schröder nach 3 Niederlagen doch einen neuen Trainer suchen. Vor allem gestern beim 0:5 in Freiburg spielte die Borussia wie ein Absteiger. Co-Trainer Jan-Moritz Lichte, auch in diesem Sommer neu an den Niederrhein gekommen von Manchester City, übernimmt jetzt erstmal übergangsweise.
0: Und das waren die Nachrichten mit Lena Bauer.
3: Bochum bekommt heute einen sehr nassen Sonntag mit rund 19 Grad in der Spitze und vielen, vielen Schauern über den Tag verteilt. Hier beim Bochumer Musiksommer lassen wir uns davon aber nicht beeindrucken. Und die Aussichten auf die kommende Woche, die machen schon mal ein bisschen Hoffnung. Morgen trockenere 22 Grad und Dienstag könnte es auch sogar noch etwas wärmer werden.
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3: Da habe ich aktuell eine Meldung für euch und zwar von der A40 Essen in Richtung Duisburg zwischen Essen-Holsterhausen und Mülheim-Winkhausen. Im Moment 3 Kilometer stockend und ein Zeitverlust von 5 Minuten. Und hier ploppt noch eine Meldung auf, A42 Kamp-Lintfort in Richtung Dortmund zwischen Oberhausen-Buschhausen und Bottrop-Süd 3 Kilometer Stau. Da eine Viertelstunde mehr einrechnen. Falls ihr Staus oder Blitzer noch seht, meldet euch gerne rein unter der 0800 98 5 98 50. Ansonsten wünsche ich euch eine gute Fahrt. Hallo, live vom Bochumer Musiksommer. Ich bin Kira Kosthorst, ihr hört Radio Bochum. Und meine nächste Gästin ist auch schon bei mir im Studio. Finny Baggies ist hier am Start, ist DJ und Kuratorin aus Dortmund und gleich ab 14 Uhr auf der Stadtwerke Bochum Lounge. Und vorher sprechen wir natürlich noch ein bisschen. Hört ihr dann gleich hier bei Radio Bochum.
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0: Sonntag. Wir senden live aus unserem gläsernen Studio mitten vom Bochumer Musiksommer, direkt vom Modehaus Balz. Und bei mir ist jetzt eine Frau, bei der eine ziemlich schöne Beschreibung ihrer Musik lautet: Made for your heart and hips. Finny Baggies ist DJ und Kuratorin aus Dortmund, gleich um 14 Uhr auf der Stadtwerke Bochum Lounge. Und hinter Finny Baggies steckt Finja. Hallo Finja, schön, dass du da bist.
1: Ja, schön, dass ich hier sein darf.
0: Sehr, sehr gerne. So, jetzt habe ich gerade schon gesagt, for your heart and hips. Was muss ein Song haben, um es bei dir ins Set, in die Playlist zu schaffen?
1: Also, ich mag, wenn Vocals drin sind, also Stimme. Ich mag sehr gerne weibliche Stimmen, zart, aber trotzdem angenehm, nicht zu schrill, warm, mit Herz, eine schöne Message oder auch einfach mal ein bisschen cheeky, liebevoll.
0: Ja. So. Und tanzbar wahrscheinlich, oder?
1: Ja, also tanzbar ist eigentlich alles,
0: meiner Meinung nach.
1: Kommt immer darauf an,
0: wie man tanzt.
1: Ja, und ob man sich selbst auch den Raum gibt, sich zu bewegen. Mhm. Ja, also es gibt eigentlich kaum ein Lied, wozu man nicht tanzen könnte, meine Meinung. Aber ob man will, ist natürlich die andere Frage.
0: Ja, dann sag uns doch mal, wozu jetzt wir gleich tanzen können an der Stadtwerke-Lounge. Also R&B, Soul, Hip-Hop, aber auch Jazz. Also du bist ja wirklich sehr unterschiedlich genremäßig unterwegs, oder?
1: Ja, ich würde sagen, dass ich genrefluid bin. Also, dass ich verschiedene Genres spielen kann und miteinander verbinden kann. Mhm. So ein bisschen, wie es in die Stimmung passt oder wie ich mich gerade fühle, wie ich gerade so den Raum lese oder hier auch nicht den Raum, sondern so das Umfeld lese.
0: Ja.
1: Ja, so ein bisschen das. Ich guck mal. Also ich glaube, dass es anfangs so ein bisschen soulig wird und so und am Ende vielleicht auch ein bisschen hausiger, ein bisschen funkiger.
0: Okay, also du lässt die Leute so ein bisschen warm werden.
1: Ja, genau. Wir haben ja auch noch früh, auf einen Sonntag.
0: So, aber auf einem Sonntag mal eben so zu einem Set gehen um 14 Uhr, warum
1: geil,
0: nicht? Und dann auch noch im Regen, also ehrlich gesagt, ich finde, das klingt nach was sehr, sehr Besonderem.
1: Aha.
0: Und ich finde auch bei dir den Begriff Kuratorin spannend. Im Dortmunder Domizil kuratierst du und präsentierst du zum Beispiel Saturday Soul. Ist dann quasi das verschoben auf einen Samstag oder wie kann ich mir Saturday Soul vorstellen?
1: Ja, ganz genau. Also ab Oktober wieder jeden zweiten und jeden vierten Samstag des Monats. Habe ich selbst oder ich habe Menschen eingeladen, DJs eingeladen, uns einen schönen souligen Samstag mit warmer Musik, schönen Grooves in der Bar dort zu präsentieren.
0: Ja.
1: Also, ja.
0: Okay, so. Ja, schön. Und was macht dir mehr Spaß? Selber den perfekten Track in der Stimmung finden oder neue Leute, neue DJs, Newcomerinnen und Newcomer zu entdecken und zu sagen,

0: Boah, den oder die müssen eigentlich viel mehr Leute hören.
1: War zweiteres.
0: Ja?
1: Also das schon, es ist schön, anderen Menschen auch, also es ist toll, die Möglichkeit zu haben, anderen Menschen, die vielleicht oft auch nicht so gesehen werden, eine Bühne, einen Raum zu geben und zu sehen, wie die Menschen selbst ihre Musik genießen. Ja. Das ist toll, wirklich. Das ist schön zu sehen.
0: Okay, ja. Das glaube ich. Das ist bestimmt so ein bisschen, auch so ein bisschen Mutterfeeling, oder? So, ach ja, guck mal, die Kleinen, die werden groß oder die stehen jetzt da oder ne, was auch immer.
1: Ja, also ich würde jetzt auf keinen Fall Muttergefühl sagen. Es sind ja auch nicht nur NewcomerInnen, die ich einlade, sondern auch sehr etablierte Leute, würde ich sagen. Mhm. Aber vielleicht dann nicht in Dortmund etablierte Menschen.
0: Da so neu sind.
1: Und also ich würde jetzt auch nicht sagen, dass ich den anderen DJ-Personen gegenüber so Muttergefühle entwickle oder so. Wir sind da Ebene,
0: okay. Ja. Jetzt hast du gerade schon Dortmund als Thema angesprochen. Wie ist denn so dein Verhältnis zu Bochum tatsächlich? Du kommst ja aus Dortmund und jetzt hier zu spielen, ist das aufregend? Ist das neu? Warst du vielleicht schon mal ein paar Mal hier?
1: Ja, ich habe schon öfters mal in Bochum gespielt bei Cute Community. Shoutout Cute Community.
0: Ja, sehr, sehr liebe Leute.
1: Also ich hatte hier schon den ein oder anderen Gig mal. Und ich habe hier auch mal ein paar Semester studiert. Das ist auch meine Verbindung zu Bochum.
0: So.
1: Ja, also ich mag Bochum. Ich mag auch den Gruber Park besonders gerne. Mhm. Die Pflanzenschauhäuser da, die finde ich toll.
0: Ja, okay.
1: Bin Bochum-Fan, ja.
0: Und wenn wir jetzt gerade aber auch nochmal nach Dortmund zurückgehen, da passiert ja auch irgendwie gerade eine Menge in der Jugend-DJ und Club-Szene. Was ist so, würdest du sagen, das Besondere an der Dortmunder Szene? Gibt es irgendwie so gegenseitigen Support, auch jetzt mit Bochum, mehr eigene Formate, vielleicht auch ein bisschen mehr Frauen an den Decks oder irgendwie so?
1: Ja. Das, also wir haben viele, was heißt viele, wahrscheinlich nicht genug, Events, wo vor allem Flinter-Personen, also Frauen, Frauensternchen, eine Bühne bekommen und Also kommt immer drauf an, es gibt verschiedene Szenen auch innerhalb von Dortmund. Wir haben eine große, verhältnismäßig große elektronische Musikszene, würde ich sagen. Ja. Also wir haben ja viele Clubs für elektronische Musik. Aber ich kann ja jetzt auch nicht für alle sprechen.
0: Ja. Okay. Und wenn ich dich jetzt zwinge, den perfekten Finny Baggies Sonntag in drei Tracks oder drei musikalischen Zutaten mal zu beschreiben, was brauchen wir alles? Vielleicht auch für heute.
1: Also, wie meinst du jetzt? Kannst du genauer sagen?
0: Ja, also beschreib doch mal, dann pass auf, wir gehen etwas mehr auf deinen Auftritt jetzt gleich ein. Was sag mir drei Tracks oder drei Künstler, die du auf jeden Fall spielen willst? Oder Künstlerinnen natürlich.
1: Missy Elliott.
0: Yes.
1: Mary J. Blige.
0: Yes.
1: Und probably vielleicht von Tweet. Ich weiß nicht, ob du Tweet kennst, aber ich liebe ihre Musik.
0: Okay, nee, sag
1: kann man mal auschecken.
0: Nichts. Okay.
1: Ist so 90s, 2000er R&B, Hip-Hop-mäßig.
0: Ja. Okay, das passt auf jeden Fall auch zur restlichen Künstlerin, die du gerade gesagt hast. Ja. Okay, ich bin sehr, sehr gespannt. Es wird groovy, funky, bouncy und vor allem mit viel Soul und sehr, sehr viel Seele auch nochmal so dazu, würde ich sagen. Finny Baggies, alias Finja aus Dortmund, ist heute beim Bochumer Musiksommer zu erleben. Finja, danke schön, dass du da warst. Ich wünsche dir ganz, ganz viel Spaß auf der Bühne.
1: Ich danke.

Einen schönen Sonntag live vom Bochumer Musiksommer und das ist wirklich Musiksommer pur hier. Jetzt gerade in dem Moment laufen die Sunshine Coconuts hier vor. Vielleicht hört ihr das hier im Hintergrund? Schön, laufen sie einfach hier ein bisschen rum und machen irgendwie so einen schönen, ich weiß eigentlich, wie nennt man das, Karibik-Sound? Ich finde es sehr, sehr schön. Dankeschön, dass ihr da wart. Direkt hier vom Gläsernen Studio. Hier bei Radio Bochum live am Bochumer Musiksommer. Kommt gut in diesen Sonntag, in diesen sehr regnerischen, aber trotzdem schönen Sonntag.

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0: Bochum hier. 13:30 ist es. Einen schönen Sonntag.
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0: So, der Schirm gehört heute auf jeden Fall leider zur Musiksommerausstattung, so ist das. Oder alternativ ein Regenponcho, den ihr jetzt hier vor den Bühnen geschenkt bekommt. Das ist übrigens so ein bisschen Reaktion auf das Wetter heute hier zum letzten Tag beim Musiksommer. Also heute rund 19 Grad bei uns in Bochum. Viele Schauer, die unterwegs sind, schön wetterfest machen heute. Und dann würde ich sagen, ab in die Innenstadt in der neuen Woche wird es dann wieder ein bisschen trockener und auch milder. Morgen 22 Grad zum Beispiel.
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0: Da haben wir aktuell zwei Meldungen für euch. A40 Essen in Richtung Duisburg zwischen Mülheim Heimaterde und Mülheim Winkhausen. 1 Kilometer Stau macht einen Plus von 5 Minuten gerade. Und A42 Kamp-Lindfort in Richtung Dortmund zwischen Oberhausen Neue Mitte und Bottrop Süd. 1 Kilometer Stau, ebenfalls 5 Minuten Plus. Das war's soweit. Falls ihr Staus oder Blitzer seht, meldet euch gerne rein. Über WhatsApp zum Beispiel. Ich freue mich auch über Sprachnachrichten. Die kann ich ja hier auch sogar spielen am Bochumer Musiksommer. Das ist ja lustig. Aus dem gläsernen Studio heraus. 0800 98 5 98 50 ist auch die kostenlose Radio Bochum Hotline. Da könnt ihr auch gerne mal eben auf den Anrufbeantworter quatschen. Geht mindestens genauso gut. So, damit nochmal einen schönen Sonntag hier live aus dem gläsernen Studio vom Bochumer Musiksommer. Ich bin Kira Kosthorst. Macht euch einen schönen Sonntag.
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0: Radio Bochum hier, 20 vor 2 haben wir. Einen schönen Sonntag euch. Wir senden weiter live aus unserem gläsernen Studio hier mitten vom Bochumer Musiksommer vor Modehaus Balz. Und wer an diesem Wochenende durch die Innenstadt läuft, der merkt ziemlich schnell, hier wird Musik nicht nur auf den ganz großen Bühnen gemacht, auch die Musikschule Bochum ist beim Musiksommer wieder mit mehreren Veranstaltungen dabei. Heute Nachmittag gibt es zum Beispiel einen musikalischen Halbmarathon von 15 bis 17 Uhr im Gemeindesaal der Pauluskirche. Und was genau sich dahinter verbirgt, darüber spreche ich jetzt mit dem Leiter der Musikschule Bochum, Norbert Koop. Schön, dass Sie bei uns sind. Hallo.
1: Ja, hallo.
0: So, erzählen Sie erstmal. Es ist ja jetzt schon Tag 3 und die Musikschule war ja von Anfang an sehr involviert in diesen Musiksommer. Wie war es bisher für die Musikschule?
1: Bisher war es wunderbar. Das Wetter war natürlich wunderbar. Die Auftritte waren alle sehr schön, zumindest die ich gesehen habe. Am Freitag schon mit Blaswerk, was ja immer so traditionell auch schon Highlight ist hier.
0: Ja.
1: Und dann gestern verschiedene Veranstaltungen in verschiedenen Bühnen. Alles sehr gut gelaufen bisher.
0: So, und jetzt heute macht leider das Wetter so ein bisschen Strich durch die Rechnung. Es gab schon ein paar abgesagte Auftritte. Vielleicht können Sie da auch noch mal kurz
1: ja, leider war das Wetter. Da ist das Wetter heute so, dass halt auf den Bühnen einfach es zu nass ist, vor allem im Vorderbereich der Bühne. Und wir haben ja auch durchaus empfindliche Instrumente mit Holz, Glasinstrumenten oder auch hölzernen Streichinstrumenten. Und das ging halt
0: nicht. Das ist bei dem Wetter nicht möglich, ne?
1: War einfach da nicht drin. Leider mussten wir die absagen.
0: Okay, jetzt aber zum musikalischen Halbmarathon. Der ist Gott sei Dank ja drin, richtig?
1: So. Genau.
0: Und da ist das dann ein bisschen geschützter. Und was können wir denn da erwarten? Was ist das generell für ein Format, der musikalische Halbmarathon? Das klingt anstrengend, ehrlich gesagt.
1: Ja, es ist ein bisschen natürlich Anspielung an den Stadtwerke-Marathon, Halbmarathon, der letzte Woche war. Und wir zeigen hier einfach nonstop ein Programm, hauptsächlich mit kleineren Formaten, weil es ist ja im Gemeindesaal. Mhm. Dort spielen einzelne Schüler, aber auch Kammermusik. Sachen für Geige und Klavier, Klavier-Solo. Und vor allem diesmal ist auch unser Jugendchor dabei, der also dann auch so sag mal, ein bisschen Gegenpol setzt mit jazzigen und poppigen Arrangements für Chor.
0: Okay, also eine sehr vielfältige Mischung auf jeden Fall. Wie viel vielfältig ist denn die Musikschule Bochum eigentlich an sich? Jetzt mal unabhängig hier vom Musiksommer. Was würden Sie sagen?
1: Also ich glaube, was man hier so beim Musiksommer sieht, ist schon ein sehr guter Spiegel.
0: Ja.
1: Wir haben also einerseits eine große Vielfalt, weil wir sehr viele Menschen mit Einschränkungen oder Behinderungen bei uns im Haus haben, aber auch viele Menschen, die aus Familien stammen, die zugewandert sind. Und das zeigt man eben an den Ensembles. Gestern das Ensemble à la Turca oder eben auch die integrativen Bands. Gleich spielt ja noch Just Fun, unsere größte Formation in dem Bereich, wo Menschen eben mit und ohne Einschränkungen gemeinsam Musik machen.
0: Und wie wichtig sind solche Umsonst- und Draußen-Festivals wie der Bochumer Musiksommer für die Musikschule?
1: Also für uns ist es schon sehr wichtig, weil wir einfach wahrgenommen werden, auch von Menschen wahrgenommen werden, die uns vielleicht so nicht kennen und vielleicht auch gerade in dieser Vielfalt nicht wahrnehmen. Die denken, ah, da wird noch Klavier gespielt.
0: Genau, ja. Das ist so das Erste, was man damit verbindet. Ne?
1: Leider immer noch, obwohl es überhaupt nicht stimmt.
0: Ja. Und in der Musik, Entschuldigung, jetzt habe ich hier gerade meine Notizen etwas durcheinander gebracht. So. Macht es denn irgendwie einen Unterschied, ob ich bei so einem klassischen Vorspiel der Musikschule spiele oder wirklich mitten in der Stadt irgendwie als Teil eines großen Festivals wie dem Musiksommer jetzt hier?
1: Ja, es ist halt ist ganz anders. Ich mache mal ein Beispiel so von so einem Orchester, klar, die in einem geschlossenen Saal spielen, wo Ruhe ist, wo Applaus dann mal zwischendurch kommt, hohe Konzentration. Dann so in so einem mittigen, teilweise auch trubeligen Fest zu spielen, ist natürlich schon ein großer Unterschied. Aber die Reaktionen sind eben manchmal auch ein bisschen spontaner und das ist auch schön.
0: Ja. Wie sind dann die Reaktionen?
1: Ach, da kommt dann mal Applaus an unerwarteter Stelle.
0: Ja, okay.
1: So mitten im Stück hatten wir auch schon. Oder es wird mitgetanzt.

0: es wird mitgesungen. Ja, ne? Also das ist schon ein ganz, eine andere Reaktion dann auch des Publikums,
1: ja,
0: weil
1: es halt
0: auch ein anderes Publikum ist.
1: Ja, das ist wahrscheinlich auch für die Musikerinnen und Musiker dann ein bisschen komisch, damit umzugehen, oder?
0: So. Ja, ich glaube, die sind erstmal fokussiert auf sich und ihre Musik, die nehmen das ein bisschen wahr, aber ich glaube, die freuen sich auch darüber, wenn es mal ein bisschen anders ist.
1: So, und wenn

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1: Sind wir sehr stark engagiert. Mhm. Und natürlich dann so unser gesamtes vorweihnachtliches Programm kann man hervorheben. Die Kinderchöre singen traditionell auch immer im Forum. Ja. Und das ist natürlich, da ist immer jede Menge zu hören.
2: Okay, ja, jetzt habe ich auf jeden Fall schon Lust auf die Weihnachtszeit, haben Sie gerade bei mir ausgelöst. Also, heute gibt es nochmal ziemlich viel Musikschule. Auf einmal beim musikalischen Halbmarathon präsentieren Schülerinnen und Schüler ganz unterschiedliche Seiten ihres Könns. Von Solo bis Kammermusik in verschiedenen kleinen Besetzungen. Los geht's um 15 Uhr im Gemeindesaal der Pauluskirche. Bis 17 Uhr läuft das Programm. Herr Koop, Leiter der Musikschule Bochum, war gerade zu Gast. Vielen lieben Dank für den Besuch.
1: Sehr gerne.
2: Und noch ganz, ganz viel Spaß hier auf dem Bochumer Musiksommer. An Sie natürlich, aber auch an alle da draußen, die gerade zuhören und auch hier vor dem gläsernen Studio stehen. Einen schönen Sonntag wünsche ich euch.
3: Hey, hey.

0: 10 vor 2, hier ist Radio Bochum, live vom Bochumer Musiksommer. So, ey, das war jetzt hier aber ein Interview-Marathon und jetzt habe ich direkt schon wieder den nächsten Menschen hier am Mikro neben mir stehen. Malte Hartzim ist da.
1: Hi Kira. Ach, schön wieder hier zu sein.
0: Ja, ne?
1: Ist richtig toll, also die Leute zu sehen, da joggt jemand zum Beispiel, die ganzen Regenschirme. Es ist einfach so schön.
0: Es ist wirklich, und es ist sehr gemütlich, kann ich dir sagen, trotz Regen, das ist heute, du musst heute die Leute so ein bisschen motivieren, wirklich hier hinzukommen.
1: Das schaffen wir.
0: Ponchos, kann ich dir sagen, vor den Bühnen und ganz viele Regenschirme. Allein das, finde ich, ist schon ein schöner Anblick, dass die Leute trotzdem hier so herlaufen.
1: Und es kommen gleich noch tolle Leute vorbei.
0: Ganz genau. Also

0: Gibt es ja was zu gucken, erzähl mal.
1: Allerdings, Gap the Mind kommt noch, eine richtig tolle Band aus Bochum. Dann kommt noch Dani Rösner vorbei, wir sprechen über ihren Podcast.
0: Sehr schön.
1: Immer Theater mit Dani, der ja schon beim Zeltfestival auch live war.
0: Richtig,
1: also
0: richtig.
1: Radio Bochum ist immer live dabei, wenn was in Bochum ist.
0: Sehr gut.
1: Und wir ziehen natürlich nochmal Bilanz. Wie war der Musiksommer?
0: So, alles klar. Malte, dann würde ich sagen, ich spiele jetzt hier noch ein bisschen Musik und mach dir schon mal hier das Studiopult frei. Das ist ja, müsst ihr wissen, immer so ein bisschen neu alles
1: ja.
0: für uns.
1: Ja, das ist
0: so
1: total aufregend.
0: Drauf. Genau, deswegen. Machen wir jetzt noch kurz technische Übergabe hier und dann hört ihr gleich Malte Hartzell hier ab 14 Uhr bis 17 Uhr und viel Spaß wünsche ich dir.

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1: Mit Lena Bauer, guten Tag. Die Pegel im Rhein und vielen anderen Flüssen sind in den letzten Wochen wieder gestiegen. Das bedeutet vielerorts leichtes Aufatmen mit Blick auf die

0: Rekordtiefwerte aus dem August. Das Niedrigwasser sorgt aber weiter für Probleme. Deswegen warnt unter anderem eine Arbeitsgemeinschaft der Industrie- und Handelskammer vor einem großen Schaden für die Wirtschaft. Wenn Frachtschiffe kaum noch Ladung transportieren können, steigen die Kosten, so die IHK. Sie fordert deswegen weiter Hilfen vom Bund. Sulta Suvali hat weitere Infos zum Thema.
1: Die Lage ist laut der IHK wirklich kritisch. Zwar hat es zuletzt etwas geregnet, die Wasserstände bleiben aber extrem niedrig. Schon 2018 hat das Niedrigwasser die Wirtschaft rund 2,4 Milliarden Euro gekostet. Seitdem haben die Unternehmen reagiert und setzen zum Beispiel Schiffe ein, die auch mit weniger Wasser klarkommen. Der IHK reicht das aber nicht. Der Bund soll mehr Geld in Wasserstraßen stecken und außerdem könnte ein tieferer Rhein helfen. Und auch Autofahrer könnten die Folgen noch länger an der Zapfsäule merken, durch höhere Preise.
0: Gerade beim Thema tieferer Rhein gibt es aber auch Kritik, zum Beispiel von Umweltverbänden oder aus der Forschung. Dabei geht es unter anderem um Fische und Pflanzen. Ein Eingriff in den Rhein würde möglicherweise Lebensräume dauerhaft zerstören. Und eine tiefere Fahrrinne löse das Niedrigwasserproblem nur bedingt. Dadurch würde demnach nicht automatisch mehr Wasser im Fluss fließen. Und damit zu weiteren Themen in Kürze. In Niedersachsen laufen heute Kommunalwahlen. Rund 6,3 Millionen Menschen sind aufgerufen, über Kreistage, Stadt- und Gemeinderäte abzustimmen. Außerdem gibt es knapp 400 Direktwahlen, unter anderem für Landräte und hauptamtliche Bürgermeister. Erste Ergebnisse werden am Abend vor Ort erwartet. Ein vorläufiges Landesergebnis gibt es voraussichtlich erst Montagmorgen. Russland schließt neue Gespräche mit den USA und der Ukraine im Oktober nicht aus. Laut einem Kreml-Sprecher gibt es aber noch keinen konkreten Termin und auch keinen Ort. Ein Treffen von Putin und Selenskyj beim G20-Gipfel im Dezember lehnt der Kreml ab. Unter anderem Denkmäler, Museen oder historische Bauwerke öffnen heute am Tag des offenen Denkmals ihre Türen. Die Deutsche Stiftung Denkmalschutz koordiniert die bundesweite Aktion und hat den Tag in diesem Jahr unter das Motto Netzwerke, Denkmale und Infrastruktur gesetzt. Zuletzt gab es aus der Landwirtschaft mit Blick auf die Erntebilanz in diesem Jahr eher negative oder gemischte Stimmen. Jetzt gibt es positive, und zwar in Sachen Kürbissaison. Laut der Landwirtschaftskammer hier bei uns in NRW dürfte die Ernte in diesem Jahr durchschnittlich ausfallen, die Qualität sogar hervorragend. Der Grund: den Kürbissen habe der heiße Sommer mit wenig Regen nicht geschadet und aufgrund der Trockenheit hätten sich Krankheiten an den Pflanzen nicht so stark entwickelt. In NRW besonders beliebt und daher auch oft auf den Feldern ist laut Landwirtschaftskammer der Hokkaido, gefolgt von Sorten wie Butternut, Muskat oder Spaghetti-Kürbis. Und das waren die Nachrichten mit Lena Bauer.
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3: Wir haben viele Wolken, noch ein paar Schauer und vereinzelte Gewitter bei knapp 19 Grad. Zu Wochenbeginn wird das wieder ein bisschen sonniger und wärmer. Und das Schöne ist, wir können uns die Stimmung davon nicht kaputt machen lassen.
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3: Da ist aktuell alles frei, keine Staus, keine Störungen. Und die Parkplätze sind auch kostenlos heute bei uns in der Innenstadt. Ich wünsche euch eine gute und sichere Fahrt. Wir sind live bei uns in der Bochumer Innenstadt. Und man müsste fast sagen, beim Bochumer Musikherbst. Weil so richtig Sommer ist es nicht mehr. Ja, vielleicht noch Spätsommer. Aber zwei Sachen daran sind auf jeden Fall noch richtig. Musik und Bochum. Und was wir da heute noch alles erleben können, das gibt's gleich bei mir in der Show. Es ist ein Tag, an dem man einfach mal vorbeikommt in die Innenstadt. Sich einen Regenschirm schnappt, vielleicht so einen schönen pinkblauen Regenschirm, wie er hier gerade an mir vorbeiläuft. Oder irgendwie was. Oh, das ist ein Riesenschirm. Ich habe noch nie so einen Regenschirm gesehen, der so groß ist. Und einfach eine tolle Jacke. Und dann kommt ihr vorbei und habt Spaß.
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3: Malte Harzen ist hier am Start. Ich freue mich, wenn ihr auch vorbeikommt hier bei uns in der Innenstadt. Hier sind Two Colors mit Cynical.

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1: Wir müssen es zugeben, wir haben uns das alles ein bisschen anders vorgestellt mit dem Wetter. Also was Petrus angeht, beim Musiksommer bei uns in Bochum. Ein paar Konzerte mussten wegen der empfindlichen Instrumente leider schon abgesagt werden. Aber anders als bei zum Beispiel Geigen oder Gitarren, sind wir Menschen ja robust. Es gibt kein schlechtes Wetter, es gibt eigentlich nur schlechte Kleidung. Und ich sehe Leute, die alle gut gekleidet sind. Die haben alle Top-Regenschirme mit dabei. Und genau das haben sich ja auch viele Familien gedacht, die bei uns hier in Bochum unterwegs sind. Denn hier auf dem Husemannplatz waren schon beim Familienprogramm, da war es schon richtig voll. Und wir haben uns mal umgehört. Was sind denn so die Highlights hier bei uns?
2: Gleich tritt ja Nielsen auf und ja, für die Kinder ist das dann immer eine schöne Sache, ne?
3: Auf das Barbie-Teil da.
4: Wir kommen, weil die Kinder lieben das. Die sind in der dritten Klasse und die wollen nur Spaß haben. Und ich stelle mich dann überall an.
3: Auf dieses Pepperhüpfburg, die weil da kann man das Haus von Pepperwood angucken, das ist schon immer cool.
5: Ja, wir sind jedes Jahr eigentlich dabei und haben gedacht, dass nicht so viele Leute kommen, hoffentlich. Ja, und wir freuen uns immer hier zu sein.
1: Ja, also Stimmung ist auf jeden Fall da. Das Wetter ist auch wirklich keine Ausrede, um nicht vorbeizukommen hier bei uns. Es stört die Leute ja auch nicht.
4: Das Wetter ist scheiße.
6: Und das Wetter, macht dir das was aus?
7: Nee.
6: Du bist wetterfest.
7: Ja.
4: Zwei Riesenschirme, zwei Dings drin und hab denen gesagt, wenn die

0: Lassen, fahren wir nach Hause und dann halten die Schirme immer, jetzt geht's, und dann stelle ich überall an und dann, wenn überdacht ist, überleben das schon.
1: So, und wenn ihr wie ich keine Regenjacke habt, kein Problem, hier in der Innenstadt werden Regenponchos verteilt, also kommt gerne vorbei und besucht uns bei uns hier am Bonkart Boulevard.

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0: Das sind die 80er hier bei Radio Bochum. Schön, dass ihr dabei seid am Sonntag.
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0: Wir haben viele Wolken, noch so ein paar einzelne Schauer, aber es ist gar nicht so schlimm, wie es aussieht. Also man wird zwar ein bisschen nass, aber wenn man sich gut kleidet, ist das auf jeden Fall nicht mehr so. Knapp 19 Grad, also kalt ist es nicht, es ist kein Winter. Es lohnt sich auf jeden Fall vorbeizuschauen und auch morgen wird es schön, die neue Woche startet, ein bisschen wärmer.
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0: Aktuell haben wir da keine Staus, keine Störungen. Ich wünsche euch eine gute und sichere Fahrt zum Bochumer Musiksommer. Und genau da sind wir, im Gläsern.

0: im Studio. Ihr könnt hier vorbeischauen, mir zuschauen, wie ich so ein lecker Dinner esse, den die Kollegin Kira Kosthaus netterweise organisiert hat. Ihr könnt schauen, wenn gleich noch hier Musiker vorbeischauen und erzählen, was sie machen. Wir haben gleich Gap the Mind hier im Studio. Das wird richtig schön, sage ich euch. Also kommt vorbei.
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0: Mit Malte Harzem, hi.
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0: Ja, es regnet, das wissen wir, aber der Bochumer Musiksommer lässt sich davon nicht aufhalten. Am Platz am Kuhhirten ist heute noch einiges los. Ab 16 Uhr wird's auf der Wizz Air Sommer Stage richtig laut. Gap the Mind sind da auf jeden Fall am Start. Vier Bochumer, die auf der Bühne alles raushauen. Vom ruhigen Indie-Pop bis hin zu Rock. Und sie beschäftigen sich in ihren Songs auch mit den großen Fragen des Lebens. Zwei von ihnen sind gerade hier bei uns im gläsernen Studio von Radio Bochum. Doris und Felix, hallo ihr zwei.
1: Hi.
2: Hi.
0: Schön, dass ihr da seid. Seid ihr nass geworden auf dem Weg?
1: Leider ja.
2: Ein bisschen. Ja, das macht nichts.
0: Das macht nichts. Und für alle, die euch noch nicht kennen, wer ist Gap the Mind und was macht ihr da für Musik?
1: Ja, Gap the Mind ist eine vierköpfige Band aus Bochum und wir machen so einen relativ wilden Mix, würde ich mal sagen, aus Genres. Also wir sind irgendwo zwischen Punkrock und Indie-Pop so und decken das Genre, glaube ich, also die Genres dazwischen irgendwie auch immer mal ab. Das heißt, ja, ich würde sagen, relativ vielseitig zwischen laut und leise der Wechsel. Ja.
0: Und wie passt das zusammen? Also wie bringt ihr das alles unter einen Deckel, diese Vielfalt?
1: Ja.
2: Ja, wir haben alle unterschiedliche, ja, schon unterschiedliche Musikgeschmäcker. Ja. Das ist eigentlich ganz witzig und haben unsere Sachen, bringen die ja wieder ein. Also ich habe irgendwie The Cure als Band, Lieblingsband, dann Felix, was ist bei dir?
1: Die Ärzte zum Beispiel.
2: Ärzte, oh ja. Genau.
1: Dann haben wir aber auch sowas wie Ed Sheeran oder John Mayer da drin, was dann so die Lieblingsbands der oder Künstler der jeweiligen Bandmitglieder sind. Und irgendwie versuchen wir halt dann beim Songwriting, jeder bringt so die eigenen Ideen ein und die kommen halt aus diesen verschiedenen Genres und dadurch sind die Lieder, glaube ich, recht abwechslungsreich und manchmal ein bisschen schwer zu definieren, wohin sie genau sind.
0: Ey, das ist ja total cool, weil das sind ja auch alle Songs, die bei Radio Bochum zu hören sind. Also eigentlich alle, die gerade Radio Bochum hören, müssen zu euch gleich auf jeden Fall vorbeischauen. Was können die Leute denn heute bei eurem Set erwarten? Eher sowas Chilliges oder eher was richtig Lautes?
1: Also ich glaube, heute kriegen sie die ganze Bandbreite von uns. Wir werden öfters mal wechseln. Es gibt Lieder mit Schlagzeug, ohne Schlagzeug. Unsere Drummerin wechselt dann auch gerne mal sozusagen. Manchmal singt sie, das geht nicht so gut an den Drums. Manchmal geht sie richtig ab an den Drums, also das wird auf jeden Fall ein guter Mix.
2: Genau. Also klar, dann ist der Reson nämlich an der Ukulele oder am Keyboard und da wird es oft leiser dann ein bisschen und gefühlvolle Songs und ja, so vom Alltag Geschichten, ne, die uns alle irgendwie ja, bewegen und dann kommen die Lauten halt oft eher vom Felix und da geben wir Gas und dann wird es laut und ja, wir haben Spaß einfach. Das ist irgendwie sowieso
0: das ist
2: die
0: Ziel.
2: Hauptsache, ja. Egal bei welchem Song, Bühnenshow, muss einfach Spaß machen und die Leute mitreißen hoffentlich.
0: Genau.
2: Und
0: das auf jeden Fall. Gleich geht's ja los. Was ist euer letzter Gedanke, bevor ihr so auf die Bühne geht? Habt ihr ein Ritual?
1: Also wir haben kein Ritual, aber wir spielen heute einen Song explizit nicht, der heißt nämlich Rainy Days.
0: Ja.
1: Und den haben wir ja schon sozusagen, das heißt, den haben wir gestrichen aus der Setlist. Stattdessen kommt was anderes.
0: Sehr schön, ich habe hier Untold Stories noch in der Playlist. Doris und Felix von Gap the Mind, die beiden spielen heute noch hier beim Bochumer Musiksommer ab 16 Uhr auf der Wizz Air Summer Stage am Platz vom Kuhhütten. Ob es regnet oder nicht, hingehen lohnt sich auf jeden Fall. Und hier sind jetzt Gap the Mind mit Untold Stories in der Live-Version vom 1000 Feuer Festival.
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1: Mit Lena Bauer, guten Tag. Wer jetzt am Wochenende getankt hat, kam vermutlich nicht drumrum. Das Tanken ist jetzt am Wochenende bundesweit nochmal teurer geworden. Das zeigen Zahlen aus verschiedenen Spritpreisportalen. Super E10 kostete demnach im Schnitt gestern etwa an die 2,30 Euro. Diese fast 10 Cent mehr. Die Diskussionen rund um einen Spritpreisdeckel könnten jetzt wieder anfachen, denn unter anderem aus der SPD sind die Rufe nach einem solchen wieder lauter. Zoe Tassovali hat weitere Infos dazu.
2: Pendler dürfen nicht unter den hohen Preisen leiden, während Mineralölkonzerne extra Profite machen. Das sagt Brandenburgs Ministerpräsident Woidke. Andere Nachbarländer hätten die Höchstpreise flexibel an den Markt angepasst, darunter Polen und Belgien. Die Wirtschaftsweise Schnitzer findet, dass staatliche Hilfen der falsche Weg sind. Deutschland sollte aus ihrer Sicht unabhängiger von Öl und anderen fossilen Brennstoffen werden. Denn die Preise drohen durch die Lage im Nahen Osten generell weiter zu steigen.
1: Und damit zu weiteren Meldungen im Überblick. In Niedersachsen und in Schweden stehen heute Wahlen an. Dabei geht es in Niedersachsen um Kommunalwahlen. Ein vorläufiges Landesergebnis gibt es voraussichtlich morgen früh. In Schweden ist heute Parlamentswahl. Die Pegel im Rhein sind im Vergleich zu den Rekordtiefstwerten im August gestiegen. Das Niedrigwasser sorgt aber weiter für Probleme. Deswegen warnt unter anderem eine Arbeitsgemeinschaft der Industrie- und Handelskammer vor einem immensen Schaden. Sie fordert deshalb Hilfe vom Bund. Bundesweit öffnen heute unter anderem Denkmäler, Museen oder historische Bauwerke ihre Türen. Die Deutsche Stiftung Denkmalschutz lädt zum Tag des offenen Denkmals ein. Sie hat die Aktion in diesem Jahr unter das Motto Netzwerke, Denkmale und Infrastruktur gesetzt. Bei Polizei, Feuerwehr oder auch Beamten in der Justiz könnte bald weniger Zeit für Papierkram draufgehen. Das Land will laut Finanzministerium die Zulagen ab 2027 einfacher machen und viele Einzelabrechnungen durch Pauschalen ersetzen. Polizeitaucher müssen dann zum Beispiel nicht mehr dokumentieren, wie kalt das Wasser war. Unterm Strich sollen Polizei, Feuerwehr und Justiz so mehr Zeit für ihre eigentlichen Aufgaben haben. Daneben sollen die Zulagen nach der Berechnung des Finanzministeriums auch steigen, um in NRW insgesamt 45 Millionen Euro pro Jahr. Die Reform ist Teil der Modernisierung des öffentlichen Dienst, die zum 1. Januar 2027 in Kraft treten soll. Und das waren die Nachrichten mit Lena Bauer.
0: Das Bochum-Wetter.
3: Wir haben viele Wolken, ab und zu sind auch mal ein paar Schauer mit dabei. Vereinzelte Gewitter gibt es auch bei knapp 19 Grad. Das ist aber kein Problem, wenn man einen Regenschirm dabei hat. Und dann können wir hier alle zusammen den Bochumer Musiksommer feiern.
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3: Die A448 Bochum West Richtung Dortmund-Witten zwischen Stahlhausen und Wiemelhausen. Da sind 2 Kilometer Stau. Ihr braucht da mindestens 6 Minuten länger. Ansonsten ist alles frei. Und heute am 13. September sind auch die Parkhäuser in der Bochumer Innenstadt kostenlos. Das heißt, ihr habt keine Ausrede, nicht vorbeizukommen. Der Boulevard füllt sich, die Innenstadt füllt sich, überall ist was los bei uns in der Stadt. Viele Bochumer haben sich entschieden, einfach mal diese Stadt wieder zu fühlen, Musik live zu erleben und zu gucken, wie schön das ist, wenn einfach viele nette Leute auf dem Haufen da sind. Hier bei uns beim Musiksommer, wir sind auch live dabei, live vor Ort aus dem gläsernen Studio und bekommen gleich Besuch von einer echten Bochumerin, die einen wirklich klasse Podcast hat. Dani Rösner ist gleich hier bei uns am Start.
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3: Mit Malte Hartzem, hi!

0: Nico Santos mit Why Don't You Stay hier beim Radio Bochum Musiksommer am Sonntag. Sie ist eigentlich die, die immer selbst die Fragen stellt. Heute mal nicht. Radio Bochum Reporterin und Moderatorin Dani Rösner ist jetzt selbst Gast hier bei uns im gläsernen Studio. Beim Zeltfestival Ruhr hat sie ihren Podcast Immer Theater mit Dani zuletzt wieder auf die Bühne gebracht. 4 Folgen vor echtem Publikum und die Folge Nummer 100 steht bald an. Dani, schön, dass du hier bist.
1: Ja, schön, dass ich hier bin, finde ich auch.
0: Wir sind beim Bochumer Musiksommer. Was ist denn dein Highlight? Du bist eigentlich gerade erst angekommen im Zug, ne?
1: Genau, ich komme gerade von einem Wochenende wieder aus Kassel und ja, mein Highlight ist jetzt das gläserne Studio mit euch hier, mit dir und Kira Kosthorst.
0: Ja, und allein wieder Bochum auch zu fühlen und zu sehen, wie diese Stadt hier dem Regen trotzt und trotzdem gute Laune hat. Du hast so ein ähnliches Gefühl gehabt beim Zeltfestival Ruhr, da hast du deinen Podcast live auf die Bühne gebracht. Was war denn das für ein Gefühl, plötzlich wieder Publikum dabei zu haben?
1: Das ist toll. Vor allen Dingen, dass es funktioniert, ne? Ja. Also, dass es wirklich funktioniert, weil es sind ja schon sehr intensive, sage ich mal, so nahe Interviewsituationen und dass die tatsächlich so nach draußen funktionieren. Natürlich mache ich ja dann auch mehr so mit Interaktion, aber das ist, dass die Menschen trotzdem zuhören auf diesem, in diesem Gewusel dieses Festivals, dass sie den Anspruch haben, zuzuhören bei solchen Fragen und eben Interviews und Antworten.
0: Was ist denn der Unterschied für dich, einen Podcast im Schauspielhaus zu machen, wo eigentlich keiner dabei ist, so ganz intim, oder eben das live vor einem Festivalpublikum zu machen?
1: Es ist irgendwie was ganz anderes tatsächlich, habe ich auch dieses Jahr nochmal so gedacht, weil man eben ja wirklich zu zweit auf diesem Sofa, auf dem grünen Kanapee im Schauspielhaus sitzt und da kann man viel mehr nochmal nachhängen und Pausen machen und das liebe ich ja auch gerade so.
0: Die Stille.
1: Genau. Ja. Und mir auch die Stille zu gönnen und dem Interviewpartner. Und vorm Publikum ist es natürlich, das versuche ich da auch immer so ein bisschen auszuhalten, aber das ist dann natürlich auch mehr Show.
0: Ja. So. Es ist eine andere Art Unterhaltung, die man da auf einmal führt. Ich habe schon gesagt, die 100. Folge steht wohl bald an. Wir wussten es selber gar nicht, wie viele Folgen es schon gibt, weil das ja auch nicht wichtig ist. Wichtig sind ja die Leute, die kommen. Aber apropos Leute, wen hättest du denn am liebsten für die

0: 100. Folge auf dem grünen Kanapé. Hast du einen Wunschgast?
1: Tatsächlich am liebsten für die lange Folge mit Herbert Grönemeyer würde ich plädieren. Weil die kurze habe ich ja schon, ja. Aber er hat mir ja versprochen, du warst ja live dabei. Damals vor 2 Jahren, als er gesagt hat, ist ja noch gar nicht 2 Jahre her.
0: Es fühlt sich schon so lange an.
1: Als er gesagt hat, komm rein, 20 Minuten hast du. Und jetzt, das wäre eigentlich cool, die 100. mit Herbert, aber...
0: Das wäre ein Highlight?
1: Ja, das dauert jetzt, glaube ich, wieder ein bisschen. Ich muss wieder ein bisschen warten.
0: Ich wollte gerade sagen, von welchem Gast würdest du denn sonst noch sehr gerne warten?
1: Ich bin gerade dran, tatsächlich an einer 101-jährigen Bochumerin.
0: Oh.
1: Die muss ich ein bisschen überreden.
0: Ja.
1: Weil das fände ich wirklich toll.
0: Ja. Immer Theater mit Dani, bald vielleicht wieder mit spannenden Gästen. Wir sind sehr gespannt. Den Podcast mit Dani Rösner findet ihr auf Spotify, bei Apple und überall, wo es so Podcasts gibt, zum Beispiel auch auf radiobochum.de. Danke Dani, dass du vorbeigekommen bist.
1: Danke dir.
0: Und wie könnte es nicht anders sein, haben wir natürlich jetzt einen Song, den sich Dani auch gewünscht hat, von Herbert Grönemeyer. Falls er zuhört, du weißt, wo du hingehen musst. Hier ist Herzhaft bei Radio Bochum am Sonntag live beim Radio Bochum Musiksommer.

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0: Neu bei uns, Ray Dalton, Go That High.

0: Got That High von Ray Dalton hier um 3:30.
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0: Wir haben viele Wolken, immer wieder einzelne Schauer und auch ein Gewitter kann mal dabei sein bei 19 Grad. Aktuell haben wir auch 19 Grad hier in der Bochumer Innenstadt. Also es ist auf jeden Fall schon warm und die neue Woche wird auch nochmal recht sonnig und wärmer. Da könnt ihr euch also auch schon drauf freuen.
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0: Die A40 Duisburg-Essen zwischen Mülheim-Heißen und Essen-Holsterhausen. 3 Kilometer stockender Verkehr, 5 Minuten braucht ihr da länger. A42 Kamp-Lindfort-Dortmund zwischen Oberhausen-Buschhausen und Bottrop-Süd. 2 Kilometer Stau, da 7 Minuten plus. Ansonsten habe ich hier nichts. Und die Parkhäuser in der Innenstadt, die sind heute kostenlos, also kommt gerne vorbei.
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1: Also, wenn ihr Lust habt, ihr wisst, wo wir sind, am Boulevard, da könnt ihr mal reinschauen. Wir machen unsere Sendung hier aus dem Herzen der Stadt mit vielen, vielen netten Leuten. Und jetzt auch mit guter Musik, hier ist Teddy Swims mit Mr. Know-It-All für einen ganz entspannten Sonntag hier bei uns in Bochum.

0: Regen, der so langsam hier in die Innenstadt reinprasselt. Ein gutes Getränk, dazu noch Live-Musik. Eigentlich kann so ein Sonntag ja nicht schöner sein. Radio Bochum-Reporterin Remda Hahn ist für euch beim Bochumer Musiksommer auf dem Boulevard unterwegs und erzählt uns, wo sie gerade so steht.
1: Eigentlich ist ja auf dem Bungert Boulevard gerade alles gesperrt für Busse, weil ja die Leute über die Straße laufen. Ich stehe gerade trotzdem in einem Bus und mir gegenüber steht Younis. Hi Younis.
2: Hi.
1: Du hast hier eine Weinbar in Form eines Doppeldeckerbusses wie in London. Wie ist das gekommen?
2: Ja, ich habe vorher hier bei dem London-Bus selber gearbeitet. Ja, und dann wurde das Geschäft aufgegeben und dann habe ich gesagt, ich möchte ihn übernommen. Und die Chefs, also meine ehemaligen Chefs, die haben das dann auch, oder die haben gesagt, die wollen das in gute Hände weitergeben.
1: Na, ja.
2: Das weiterführen.
1: Ist auf jeden Fall ein Hingucker. Kann man kaum dran vorbeigehen, ohne dass man stehen bleiben muss. Warum sollte man trotz des Wetters heute Abend unbedingt noch vorbeikommen und hier bei dir ein Weinchen trinken?
2: Ja, das ist ja ein London-Bus. Das heißt, der ist ein Doppeldecker und oben ist ausgebaut. Ich habe da Tische und Bänke und ist ein Dach und ist auch warm. Das heißt, bei mir ist es trotzdem warm und trocken, obwohl es draußen regnet.
1: Ja, spricht also eigentlich nichts dagegen, vorbeizukommen. Und für den Weg hierher gibt es ja auch Ponchos und Regenschirme. Musiksommer und Wein, warum passt das gut zusammen, meinst du?
2: Boah, warum passt das gut zusammen? Ja, ich sag mal so, wir sind ja hier auch an der Winzerbühne. Da ist die Musik auch eine andere. Da finde ich, da kann man bei der Musik auch einen Wein trinken. Also zumindest besser als ein Bier oder ein Cocktail.
1: Magst du vorgehen und mich ankündigen sozusagen? Ja. Gehen wir jetzt ganz stilecht hier die Treppen hoch.
3: Kurze Frage. Habt ihr doch jetzt alles?
1: Man hört's also, der Regen, der prasselt aufs Dach.
3: Ja.
1: Aber ihr sitzt schön im Trockenen. Wieso habt ihr euch hier in den Bus gesetzt?
3: Wir waren gestern schon hier. Ich war mit meiner Freundin und meiner Familie. Saßen wir vor dem Bus. Und ich habe meine Freundin gesehen, wie sie schon die ganze Zeit immer wieder nach oben geguckt hat, weil sie es gemütlich fand. So, und das haben wir dann zum Anlass genommen, heute hier hochzugehen. Genau. Und wir sitzen im Trockenen.
1: Und ist gemütlich.
3: Und ist sehr gemütlich. Hier stehen schöne Lämpchen. Also, da kann man sich nie beklagen, oder? Aha, ich sehe nicken.
1: Wunderbar. Und was trinkt ihr? Habt ihr was Gutes im Glas?
3: Ja, also wir haben hier einen Moselrotling. Ja. Ich sitze ja mit zwei Frauen am Tisch, also Hühnerwein. Ne? Genau, der schmeckt sehr gut, sehr süffig, sehr lecker. Haben wir gestern schon ausprobiert.
1: Ja. Wenn ich dir jetzt noch sage, dass mein Nachname Hahn ist, dann ist das alles perfekt. Ja,
3: ja,
1: dann läuft das ja jetzt perfekt, würde ich sagen.
3: Ja. Ich würde dir ja gerne Wein anbieten.
1: Alles gut, ich bin mit Traubensaft unterwegs. Das ist, glaube ich, besser, solange ich im Dienst bin. Ganz genau. Ja. Wieso passt Wein oder dieser Bus jetzt für euch mit dem Musiksommer so gut zusammen?
3: Oh, das ist eine sehr gute Frage. Also ich kenne den London-Bus von dem Weihnachtsmarkt in Bochum. Und das ist auch immer sehr gemütlich. Deswegen, ich verbinde da, weiß nicht, Gemütlichkeit mit. Es ist sehr angenehm. Wir sitzen im Trockenen und ja, warum nicht schon vor Weihnachten?
1: Und mit Blick auf die Winzerbühne. Also ich glaube, ihr habt gerade die besten Plätze in der ganzen Stadt.
3: Ja, wir haben den besten Ausblick auf die Bühne. Ich weiß gar nicht, was das für eine ist, aber ja, genau. Deswegen, wir sind im Geschehen.
1: Alles klar, vielen Dank. Das war's schon von meiner Seite. Willst du noch was loswerden?
3: Ja, zu guter Letzt, ich möchte noch kurz meine Familie grüßen. Free Mom, macht das Radio an. Seid schön gegrüßt.
1: Dankeschön, ich gehe zurück ins Studio.
0: Ja, genau. Wir sind im gläsernen Studio auf dem Boulevard und ihr könnt alle gerne vorbeikommen und euch das mal anschauen.
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1: Ich bin Tine Klimach. Tanken ist am Wochenende noch einmal teurer geworden. Laut dem Spritpreisportal Tankerkönig kostete Super E10 gestern im Schnitt 2,27 Euro, Diesel knapp 2,40 Euro. In der SPD werden deshalb die Rufe nach einem Spritpreisdeckel lauter.
2: Pendler dürfen nicht unter den hohen Preisen leiden, während Mineralölkonzerne extra Profite machen. Das sagt Brandenburgs Ministerpräsident Woidke. Andere Nachbarländer hätten die Höchstpreise flexibel an den Markt angepasst, darunter Polen und Belgien. Die Wirtschaftsweise Schnitzer findet, dass staatliche Hilfen der falsche Weg sind. Deutschland sollte aus ihrer Sicht unabhängiger von Öl und anderen fossilen Brennstoffen werden. Denn die Preise drohen durch die Lage im Nahen Osten generell weiter zu steigen. Zoe Tassovali, Nachrichtenredaktion.
1: Bundesverkehrsminister Bilger drängt auf eine Wiedereinführung der bei der Deutschen Bahn abgeschafften Familienreservierung. Man sei dazu mit der Bahn im Gespräch, sagte Bilger den Zeitungen der Funke Mediengruppe. Die Deutsche Bahn hatte die Familienreservierung im Juni 2025 abgeschafft. Seitdem muss für jeden Platz einzeln bezahlt werden. Zwar stellen immer weniger Menschen einen Asylantrag in Deutschland, aber die, die es tun, sind damit meist erfolgreich. Wie aus Zahlen der Bundesregierung hervorgeht, erhielt fast jeder Zweite im ersten Halbjahr 2026 den Schutzstatus. Die meisten davon kommen aus Afghanistan.
3: Im ersten Halbjahr haben fast 40.000 Menschen zum ersten Mal einen Asylantrag gestellt. Das sind nur noch halb so viele wie im Vorjahreszeitraum. Fällt der Bescheid positiv aus, spielt bei der Hälfte der Fälle der Familienschutz eine Rolle. Noch höher war die Quote bei Flüchtlingen aus Afghanistan. Grund dafür ist ein Urteil des Europäischen Gerichtshofs. Das hatte entschieden, dass Frauen seit der Machtübernahme der Taliban grundsätzlich einen Schutzanspruch haben. Deshalb geht bei über 90% der Anträge von Afghaninnen der Asylantrag auch durch. Babette Büchner, Nachrichtenredaktion.
1: Zum Sport. In der zweiten Fußball-Bundesliga hat Hertha BSC wieder gewonnen. Mit 3:1 beim VfL Osnabrück. Damit feiert die Hertha den 5. Sieg im 5. Spiel. Außerdem spielten der Karlsruher SC gegen Energie Cottbus 0:3 und Heidenheim gegen Holstein 1:0.
4: Und das waren die Nachrichten mit Tine Klimach.
5: Noch ein paar Schauer und vereinzelte Gewitter bei knapp 19 Grad. Zu Wochenbeginn wird es recht sonnig und ein bisschen schöner als heute. Aber das macht nichts, denn die Leute strahlen und winken hier ins Studio rein. Das ist richtig schön bei uns.
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5: Die Straßen sind auch frei. Ich wünsche euch eine gute und vor allem sichere Fahrt. Was ist los? Was kann man machen bei uns in der Stadt? Man könnte zum Beispiel jetzt hier am Boulevard vorbeischauen. Da kommen Leute und schauen hier rein ins Studio, fragen sich, was macht der da? Der erzählt. Guck mal, da haben die Leute auch eine Jacke an, aber einen Regenschirm brauchen sie nicht mehr. Das ist schön. Ihr könnt auch genauso wie die ganzen anderen Bochumer hier vorbeikommen, lecker was essen, Musik hören und eben bei uns vorbeischauen. Was kann man machen? Wir haben gleich noch die Übersicht für euch. Und wenn ihr Lust habt, dann kommt gern vorbei.
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5: Mit Malte Harzem, hi!

0: Michael Schulte mit 5 AM hier beim Radio Bochum Musiksommer. Wir sind für euch mitten in der Innenstadt dabei. Und ja, es regnet, das wissen wir, aber es ist ja nicht unbedingt so schlimm. Klar, es fallen hier und da mal Konzerte aus, aber man kann trotzdem noch kommen. Der Musiksommer zieht immer noch Leute in die Stadt. Radio Bochum-Reporterin Remda Hahn ist jetzt hier bei uns im gläsernen Studio. Und du hast so ein bisschen die Übersicht, ne?
1: Und ich finde es richtig toll, wie viele Leute sich von dem Wetter das Ganze nicht vermiesen lassen, mit lauter Regenschirmen und bunten Regenjacken hier die Innenstadt richtig schön bunt machen. Und an den Bühnen werden Ponchos verteilt. Das Wetter ist also definitiv keine Ausrede, um drin zu bleiben.
0: Nee, ich meine, es ist auch nicht mehr so richtig am Regnen. Ich meine, es wird sogar ein bisschen heller. Vielleicht kommt ja noch die Sonne heute raus. Und mit Blick auf die Uhr, es ist ja so, also es haben sich ja viele Leute gedacht, wir schauen vorbei. Und Sekunde mal eben. Entschuldigung, das ist auch das Ding hier beim Musiksommer. Das ist alles live, wir sind hier eben in der Innenstadt und viele sind vorbeigekommen mit Familie. Es ist ja auch der Familientag am Sonntag und haben sich gedacht, ach doch, wir schauen mal vorbei, ne?
1: Ja, ganz genau. Und das verstehe ich aber auch, denn bisher hat es hier schon so echt einige Highlights gegeben, die viele einfach nicht verpassen wollten. Lorraine, die im Hauptbahnhof gesungen hat, der musikalische Halbmarathon, der läuft gerade noch eine ganze Stunde in der Pauluskirche und natürlich das wirklich riesige Kinderprogramm auf dem Husemannplatz.
0: Es ist jetzt schon 4 Uhr, das heißt, der Musiksommer ist so in den letzten Zügen, mal abgesehen davon, dass man natürlich hier beim gläsernen Studio von Radio Bochum vorbeischauen kann. Was kann man denn sonst noch hier machen beim Musiksommer heute?
1: Hier ist noch bis zum Schluss richtig viel Programm und wie das oft so ist, kommen gerade am Ende noch mal richtige Banger. Unter anderem das Tatort Jazz School Ensemble hier auf der Winzerbühne nebenan ab 17 Uhr. Das sind alles Tatort-Fans, die eben aber auch Jazz machen und so hat sich diese spannende Kombi dann ergeben. Und wer zur Musik auch gerne ein bisschen Bewegung auf der Bühne sieht, auf der Bochum Marketingbühne, da performt die Tanzschule Styles Unlimited and Friends Dancing in the Rain. Also besser geht's doch eigentlich gar nicht.
0: Das passt super. Also es ist noch einiges an Programm da hier in der Innenstadt und mehr Infos findet ihr auch bei uns im Netz.
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0: John Farnham mit You're the Voice bei Radio Bochum. Wir spielen die Hits und gleich habe ich für euch noch zwei weitere Hits. Und dann schauen wir mal, was sonst noch so geht hier bei uns bei Bochumer Musiksommer.
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0: Es ist 16:30.
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0: Wir haben viele Wolken, ein paar Schauer sind noch mit dabei. Allerdings geht's gerade. Es ist vielleicht nur so ein bisschen am Nieseln. Vereinzelte Gewitter können dabei sein bei knapp 19 Grad. Und die neue Woche, die wird richtig schön sonnig und ein bisschen wärmer.
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0: Aktuell haben wir hier nur einen Stau, die A43 Wuppertal-Recklinghausen zwischen Bochum und Herne-Eickel. Da ist 1 Kilometer Stau, da braucht ihr 6 Minuten länger. Ansonsten habe ich hier nichts. Und die Parkhäuser in der Bochumer Innenstadt, die sind heute kostenlos. Das heißt, ihr könnt auf jeden Fall noch vorbeikommen. Wir sind nämlich für euch mittendrin beim Bochumer Musiksommer und hier ist ein kleiner Nachwuchsmoderator, 10 Jahre alt, ist hier vorbeigekommen zu uns ins gläserne Studio und du hast dir einen Song gewünscht, ne? Wer bist du denn?
2: Hallo, ich bin Obid und ich wünsche mir Despacito.
0: Ja, dann machen wir das doch.
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0: Mit Malte Harzem, hi!
3: Aye.

0: Tage, 12 Bühnen, mehr als 1000 Künstler und das alles kostenlos mitten in der Bochumer Innenstadt. Es ist der 18. Bochumer Musiksommer, der jetzt so langsam heute zu Ende geht. Und einer, der das alles organisiert hat, mitorganisiert hat, steht gerade neben mir hier im gläsernen Studio am Boulevard, Oliver Osthoff vom Bochum Marketing. Schön, dass Sie hier sind.
1: Vielen Dank für die Einladung.
0: Gerne. Wir stehen jetzt hier so am letzten Tag des Musiksommers. Wie ist die Stimmung bei Ihnen gerade?
1: Ja, die Stimmung ist sehr gut. Ich bin natürlich auch ein bisschen erschöpft nach 3 Tagen Vollprogramm Musiksommer. Aber trotzdem, ich bin sehr dankbar, dass wir wieder einen tollen Musiksommer hatten, auch wenn heute das Wetter nicht ganz so gepasst hat, wie wir uns das gewünscht hätten. Es ist nichts passiert, also alles ruhig geblieben. Von daher bin ich da sehr froh und sehr dankbar.
0: Das sind natürlich gute Neuigkeiten, dass es alles gut abgelaufen ist. Es sind auch noch immer noch viele Leute unterwegs hier beim Musiksommer. Also das Wetter hat jetzt nicht so einen großen Impact gehabt. Aber was macht man denn als Veranstalter, wenn der Himmel nicht mitspielt?
1: Viel kann man nicht machen. Was wir gemacht haben heute, wir haben fleißig Regenponchos verteilt an die Besuchenden, die es doch in die Innenstadt geschafft haben. Und haben die kostenlos ausgegeben und auch die Künstler haben alle ihr Bestes gegeben auf der Bühne, trotz halt nicht so gutem Wetter, hatten die trotzdem viel Spaß bei ihren Auftritten und das ist dann auch eine spezielle Atmosphäre, würde ich sagen, wenn so ein bisschen was vom Himmel kommt, trotzdem schön.
0: Würden Sie trotzdem sagen, dass es voll war hier in der Innenstadt?
1: Heute würde ich sagen, wir hatten gestern natürlich einen super Tag. Ne? Gestern war wirklich durchgehend das Wetter trocken. Die Stadt war proppevoll. Wir hatten natürlich auch unsere Top-Acts, bei denen wahnsinnig viel los war. Also insgesamt gesehen sind wir sehr zufrieden. Klar, es gibt immer Sachen, die man sich als Veranstalter noch ein bisschen mehr wünschen würde, wie heute beispielsweise, wenn wir heute einen sonnigen Tag gehabt hätten, wäre es natürlich noch mal viel, viel voller geworden.
0: Aber ich finde, wenn wir hier so rausschauen aus dem gläsernen Studio, es sind immer noch viele Leute da, die uns hier anlächeln. Also es zieht immer noch, die Leute kommen trotzdem gerne noch vorbei. Wo man auch noch hinkommen kann, in gut 2 Monaten startet ja schon wieder so langsam der Weihnachtsmarkt. Da stehen hier überall Weihnachtsbäume rum. Was erwartet die Leute da?
1: Ja, der Weihnachtsmarkt ist natürlich ein Klassiker. Wir sind natürlich auch da noch mitten in der Planung. Also da ist noch nicht alles abgeschlossen. Aber natürlich können sich die Bochumerinnen und Bochumer auf einen tollen Weihnachtsmarkt wieder freuen. Der Husemannplatz ist auf jeden Fall noch nicht ganz fertig, aber fast ganz fertig. Das heißt, wir können auch den Husemannplatz wieder mehr bespielen, als wir das im letzten Jahr getan haben. Und ansonsten natürlich der fliegende Weihnachtsmarkt, unser Top-Programm wird natürlich auch wieder fliegen und wir haben viele andere Highlights wie Märchenwald alles Lichtskulpturen auf dem Boulevard, also auf jeden Fall wieder ganz viele tolle Sachen.
0: Oliver Osthoff vom Bochum Marketing, vielen Dank. Der Bochumer Musiknummer läuft heute auf jeden Fall noch und wer jetzt schon Lust bekommen hat auf das nächste große Event in der City am 19. November, geht's los mit dem Weihnachtsmarkt. Na dann, frohe Weihnachten.

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0: Hier ist Radio Bochum live beim Radio Bochum Musiksommer im gläsernen Studio und ich habe Besuch von Tilda. Tilda, wie alt bist du denn?
1: Ich bin 10 Jahre alt.
0: Du bist 10 Jahre alt und bist hier vorbeigekommen und du hast einen Musikwunsch hast du vorbeigebracht, ne?
1: Ja, Wunder von Aliva.
0: Und die magst du ganz gerne?
1: Ja.
0: Warum, was magst du an der?
1: Also ich war zuletzt erst auf dem Konzert mit meiner Mutter und ich finde halt, also die macht ja so ruhige Songs und ja. Ich finde die halt echt toll.
0: Dann spielen wir die jetzt. Danke für deinen Besuch.

Apache 207 und Ileva hier bei Radio Bochum war das mit Wunder. Der 18. Musiksommer geht so langsam vorbei und damit auch unsere Übertragung hier aus dem gläsernen Studio mitten aus der Innenstadt. Vielen Dank, dass ihr alle dabei wart. Es hat richtig viel Spaß gemacht, mit euch hier zu quatschen, mit euch darüber zu sprechen, was richtig schön ist hier alles bei uns in der Stadt. Wir ziehen natürlich morgen früh Bilanz bei den Radio Bochum Morgenmachern. Ich bin Malte Harzem, wünsche euch einen schönen Sonntag. Ciao!

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1: Ich bin Tine Klimach. Der Druck auf Kanzler Merz wächst weiter. In einer Insa-Umfrage für die Bild sagen 78%, dass sie ihn nicht für den richtigen Regierungschef halten. Selbst unter Unionswählern ist es eine Mehrheit. CSU-Chef Markus Söder hält in der Bild am Sonntag trotzdem an Merz fest.
2: CSU-Chef Söder plant keinen Kanzlersturz, wie er sagt. Auf die Frage, ob Merz noch der richtige Mann an der Spitze der Union sei, antwortete er aber nur knapp. Der Kanzler stünde zu den Reformen. In anderen Teilen der Union liegen die Nerven dagegen mittlerweile blank. Ziel der Kritik vom Wochenende, der Koalitionspartner SPD, der Reformen blockiere und Maßnahmen nicht umsetze. Nach der krachenden Wahlschlappe in Sachsen-Anhalt räumte der Kanzler zumindest Fehler ein und will seine Politik künftig besser erklären. Tanja Wagner, Nachrichtenredaktion.
1: Zwischen Russland und der Ukraine könnten im Oktober wieder direkte Gespräche über ein mögliches Kriegsende beginnen. Darauf bereitet sich die Ukraine vor. Moskau sei zwar bereit, allerdings zu ganz bestimmten Bedingungen, sagte Russlands Außenminister Lavrov.
3: Für die Dauer von Verhandlungen würden die Kampfhandlungen nicht eingestellt, sagte Lavrov und wiederholte. Wenn Selenskyj sich treffen will, soll er doch kommen. Das sei schon eine enorme Geste guten Willens von russischer Seite. Die Aussage, Selenskyj soll nach Moskau kommen, gibt es schon länger. Der ukrainische Präsident fordert immer wieder ein Treffen mit Kremlchef Putin. Moskau hat er als Gesprächsort mehrfach abgelehnt und Russland eine Verzögerungstaktik vorgeworfen. Aus Moskau, Katharina Schröder.
1: Mit einem Treffen im Oman soll nach iranischen Angaben eine Lösung im anhaltenden Konflikt um die Straße von Hormuz gesucht werden. Ein zentraler Streitpunkt im Krieg. Irans Präsident Pezeshkian zufolge sollen der Iran und der Oman morgen in der omanischen Hauptstadt Maskat ein Abkommen über neue Schiffsrouten in der Meerenge unterzeichnen. Auch die arabischen Golfanrainerstaaten sind eingeladen.

0: Eine schnelle Öffnung der Meerenge für die internationale Schifffahrt wird allerdings nicht erwartet. Zum Sport. Hertha BSC ist in der zweiten Bundesliga nicht zu stoppen. Die Berliner gewannen mit 3:1 beim VfL Osnabrück. Es ist der 5. Sieg im 5. Spiel. Außerdem spielten der Karlsruher SC gegen Energie Cottbus 0:3 und Heidenheim gegen Holstein 1:0.
1: Und das waren die Nachrichten mit Tine Klimach.
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3: Heute Nachmittag gibt es weiterhin Regen, örtlich auch Gewitter, dazu 18 bis 21 Grad. Morgen sind wieder 24 Grad drin zum Start in die neue Woche. Es geht zwar mit Nebel und vielleicht auch etwas Sprühregen stellenweise los, aber je später der Montag, desto besser kommt die Sonne durch und dann bleibt es auch trocken.
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3: Und hier kommen die Staus, in denen ihr mindestens 10 Minuten verliert. A1 Blankenheim-Euskirchen zwischen Nettersheim und Wiskirchen. 4 Kilometer Stau, ein Plus von einer halben Stunde. A1 Osnabrück-Münster zwischen Lattbergen und dem Flughafen Münster-Osnabrück. 4 Kilometer Stau plus 10 Minuten. A2 Dortmund-Hannover zwischen Herford-Bad Salzuflen und Flotow-West. 3 Kilometer Stau. Da verliert ihr sogar fast eine Stunde. Dann die A45 Gießen-Hagen zwischen Ehringshausen und Herborn-West. 1 Kilometer Stau, 10 Minuten kommen drauf. Genau wie auf der A59 Köln-Bonn zwischen Köln-Lind und Troisdorf. 1 Kilometer Stau, 10 Minuten plus. Heute startet die neue Tatort-Saison und ich könnte euch jetzt schon den Mörder verraten.
4: Hä? Wie geht das denn? Warum weiß der Mann im Radio, wer der Mörder ist, wenn der Tatort heute Abend doch erst ausgestrahlt wird?
3: Ab sofort, und das ist neu, gibt es den Sonntagstatort schon 2 Tage früher in der ARD-Mediathek. Deswegen, der Mörder ist...
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3: Nein, das verrate ich doch nicht, keine Angst. Aber wir verraten euch gleich um 16:45, wie denn der Saisonauftakt ist. Wir machen den Tatort-Check. Ich bin Patrick Rickert. Schönes Wochenende.

0: Die längste Sommerpause in der Tatort-Geschichte geht mal zu Ende. Und zwar heute, nach langen 19 Wochen mit Wiederholungen alter Folgen. Da gibt es heute dann endlich wieder die erste Premiere. Film- und TV-Experte Jörg Albrecht, was erwartet Tatort-Fans denn in der neuen Saison?
1: Viele neue Gesichter auf jeden Fall. Alte Teams hören auf oder haben schon aufgehört, wie die Münchner Bartitsch und Leitmeier nach stolzen 35 Jahren. Und einige Ermittler bekommen neue Kollegen. Neuzugänge gibt es bei den Tatorten Dresden, Kiel, Franken und auch in Dortmund. Da wird dann demnächst die Österreicherin Sophia Mercedes-Burtscher als Hauptkommissarin Leo Sturm mit Peter Faber ein Team bilden.
0: Du hast die Münchner schon erwähnt. Bartitsch und Leitmeier sind im Ruhestand, aber nicht ihr Assistent Kalli.
1: Nee, und das ist eine gute Entscheidung. Der Kalli macht weiter. Also genau gesagt Ferdinand Hofer, der ihn schon 12 Jahre spielt. Und Kalli wird befördert. Er ist der neue Leiter der Mordkommission. Und er weiß natürlich, wie groß die Fußstapfen sind, die seine Vorgänge hinterlassen haben.
2: Also was ich mir definitiv versuche abzuschauen bei den beiden ist die kreative Herangehensweise, mit der sie an jedem Tatort und an jedes Drehbuch herangehen.
1: Aber Ferdinand Hofer muss die Verantwortung ja auch nicht allein schultern. Er bekommt einen Partner, nämlich Carlo Ljubeck als Kommissar Nikola Buwak.
0: Und bei den NRW-Teams bleibt abgesehen von Dortmund alles beim Alten?
1: Ja, da steuern die Kölner im nächsten Jahr auf ihren 100. Fall zu. Von der bevorstehenden Pensionierung habe ich zumindest noch nichts gehört. Und natürlich geht es auch in Münster mit Thiel und Börne weiter. Nur allerdings jetzt ohne die Staatsanwältin. Mechthild Grossmann hat sich aus dem Münster-Tatort verabschiedet.
0: Mit wem starten wir denn heute in die neue Saison?
1: Das ist sie hier.
3: Charlotte Lindholm, LKA.
1: Maria Furtwängler, alias Charlotte Lindholm, muss in einer Einrichtung für Demenzkranke ermitteln. Die Tote könnte allerdings auch einfach ausgerutscht sein.
3: Also, was sage ich, tot durch Unfall?
1: Aber dann bekommt die Kommissarin Besuch von einem Ex-Kollegen, der mit einer unglaublichen Geschichte aufwartet.
4: Okay, also wenn ich Sie richtig verstehe, dann sagen Sie, in dem Demenzdorf lebt ein Serienkiller, der die alte Dame umgebracht hat.
5: Ich sag's, wie es ist.
1: Und ich sag auch, wie es ist. Ziemlich haarsträubend ist dieser erste neue Fall, aber auch ganz unterhaltsam.
0: Heute starten wir in die neue Tatort-Saison und Jörg Albrecht hat uns den Überblick gegeben. Dankeschön.

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1: Macht euch weiter auf Regen gefasst heute Nachmittag. Örtlich auch mal auf ein kurzes Gewitter. Dazu gibt es bis 21 Grad. Der Montag wird aber schöner. Morgen hält sich zwar erstmal noch der Nebel sehr hartnäckig, aber wenn der sich aufgelöst hat, dann ist auch die Sonne zu sehen. Es bleibt trocken. Dazu zum Wochenstart angenehme 25 Grad.
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1: Und in diesen Staus steht ihr mindestens 12 Minuten A1 Blankenheim Richtung Euskirchen. Zwischen Nettersheim und Wiskirchen 6 Kilometer Stau macht ein Plus von 40 Minuten. A1 Osnabrück-Münster zwischen Lengerich und Münster Nord 11 Kilometer Stau, eine Viertelstunde kommt drauf. A2 Dortmund-Hannover zwischen Herford-Bad Salzuflen und Flotow-West 4 Kilometer Stau, plant da mal mit einer halben Stunde Zeitverlust. A4 Aachen-Köln zwischen Eschweiler-West und Weißweiler 3 Kilometer Stau, auch da dauert es eine halbe Stunde länger. Und A45 noch Gießen-Hagen zwischen Ehringshausen und Herborn-West 1 Kilometer Stau, 12 Minuten plus. Dorfclub gegen große Stadt, Elversberg gegen Bayern München. Das ist das zweite Sonntagsspiel in der Fußball-Bundesliga. Das beginnt in diesen Minuten. Und das haben wir natürlich für euch im Blick, sowie das erste Sonntagsspiel. Das ist gerade eben zu Ende gegangen. RB Leipzig gegen den Hamburger SV. Und Leipzig hat haushoch gewonnen mit 5:0. Patrick Rickert hier. Schönen Sonntagnachmittag.
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verbringen wir unseren Sonntag Bonfire Hard. Schönen Nachmittag. Ja, mal eben schnell zu Ikea gehen und zack, hat man natürlich tonnenweise Kram gekauft. Aber nicht nur. Was haben wir noch gemacht? Natürlich haben wir uns ein paar Hotdogs reingeschraubt, ne? Vielleicht auch noch eine Portion Köttbullar, wer weiß. Gehört ja irgendwie dazu. Kollege Robert Jans, mal eben ein

0: Hotdog nach dem Möbelkauf, mal eben eine Currywurst am Baumarkt, mal eben warmes Mittagessen im Supermarkt. Das wird immer beliebter, ne?
1: Das ist so. Es gibt sogar ein eigenes Wort dafür: Handelsgastronomie. Dazu gehört alles von der heißen Theke bis zum Restaurant. Also alles, was im oder direkt am Geschäft ist. Und das boomt gerade. Im letzten Jahr wurden in der Handelsgastro über 13 Milliarden Euro umgesetzt. So viel wie noch nie.
0: Mein Eindruck ist auch, dass das Angebot immer größer wird.
1: Gut beobachtet. Im Supermarkt gibt es immer häufiger ja auch Salatbars oder warme Theken. Möbelhäuser haben immer häufiger eine Gastro. Und natürlich der Klassiker, der Foodtruck vor dem Baumarkt.
0: Warum kommt das alles so gut an? Also wir gehen ja offenbar weniger ins Restaurant, aber beim Einkaufen nehmen wir das Essen dann gerne mit?
1: Ja, weil da gleich mehrere Dinge zusammenkommen. Also man ist ja sowieso da, muss also nicht extra irgendwo hin. Und dann ganz wichtig, der Preis. Also wir alle wissen, im Restaurant, vielleicht sogar dann noch mit Kindern, das ist in den letzten Jahren deutlich teurer geworden. Und in der Handelsgastro, da ist so ein Hauptgericht oft einfach günstiger. Das Handelsforschungsinstitut EHI spricht da vom Trading-Down-Effekt. Also die Leute möchten nicht auf das Essen außer Haus verzichten, wollen aber trotzdem Kohle sparen und suchen sich dann günstigere Alternativen.
0: Und was landet da besonders häufig auf dem Teller oder in der Tüte?
1: Also sind wir ganz klassisch unterwegs, also nichts hier mit grüner Woche in der Kantine. Frikadellen, Currywurst, belegte Brötchen und Schnitzel gehören dazu den Favorites. Für die Händler lohnt sich das natürlich auch. Wer noch einen Kaffee trinkt oder etwas isst, der bleibt länger im Geschäft und kommt, wenn es lecker war, im besten Fall dann auch häufiger wieder.
0: Ja, und kauft dann noch mehr Krams, den man eigentlich gar nicht braucht. Dankeschön, Robert.
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1: Ich bin Tine Klimach. Das Niedrigwasser im Rhein könnte der deutschen Wirtschaft in diesem Jahr einen immensen Schaden zufügen. Davor warnt die IHK-Arbeitsgemeinschaft Rheinland-Pfalz. Weil Frachtschiffe kaum noch Ladung transportieren können, steigen die Kosten. Die IHK fordert deshalb Hilfe vom Bund.
2: Die Lage ist laut der IHK wirklich kritisch. Zwar hat es zuletzt etwas geregnet, die Wasserstände bleiben aber extrem niedrig. Schon 2018 hat das Niedrigwasser die Wirtschaft rund 2,4 Milliarden Euro gekostet. Seitdem haben die Unternehmen reagiert und setzen zum Beispiel Schiffe ein, die auch mit weniger Wasser klarkommen. Der IHK reicht das aber nicht. Der Bund soll mehr Geld in Wasserstraßen stecken und außerdem könnte ein tieferer Rhein helfen. Zoe Tassovali, Nachrichtenredaktion.
1: Die AfD hat ihren Vorsprung zur Union in einer Umfrage im Vergleich zur Vorwoche ausgebaut. Im Insa-Sonntagstrend für die Bild kommt die AfD im Bund auf 29%, ein Plus von einem Prozentpunkt. Die Union bleibt bei 20%. Die Grünen verbessern sich auf 14% und überholen damit die SPD, die bei 13% stagniert. Die Linke kommt weiterhin auf 10%. Nach eigenständigen Hackerangriffen durch künstliche Intelligenz denken große US-Tech-Firmen erstmals darüber nach, die KI-Entwicklung bewusst zu bremsen. Anthropic-Chef Dario Amodei schlägt vor, 1 bis 2 Jahre Zeit zu gewinnen. Unterstützung bekommt er unter anderem von OpenAI-Chef Sam Altman und Tech-Milliardär Elon Musk.
3: Die KI- und IT-Bosse selbst bekommen es mit der Angst. Bald schon könnte ein KI-Schwarm vielleicht das gesamte Internet übernehmen und riesige Schäden anrichten, warnt der Anthropic-Chef. Die Entwicklung der Turbo-KI-Modelle müsse branchenweit gebremst werden, ergänzt der Boss von OpenAI. Anthropic hat schon interne Kontrollen und Prüfungen angeschoben, die anderen wollen Ähnliches machen. Die Sorge um KI-Risiken nimmt zu. Auch Ex-Präsident Obama warnt und will, dass die Demokraten KI-Strategien entwickeln und zur Priorität machen. Aus den USA, Tina Eck.
1: Zum Sport. In der Fußball-Bundesliga hat der RB Leipzig zu Hause gegen den HSV gewonnen mit 5:0. Und in der Formel 1 hat Kimi Antonelli das erste Rennen auf dem neuen Kurs in Madrid gewonnen. Lando Norris fiel nach einem verpatzten Reifenwechsel auf den 3. Platz zurück. Max Verstappen landete auf dem 2. Platz.
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4: Heute Abend bleibt es in Nordrhein-Westfalen wechselnd bis stark bewölkt. Dazu gibt es immer wieder Schauer, vereinzelt auch mal Gewitter bei maximal 21 Grad. In der Nacht lassen die Schauer danach. Später gibt es stellenweise Nebel, Tiefstwerte 11 bis 15 Grad. Der Montag startet dann teils noch grau, wird später aber deutlich freundlicher und meist trocken. Dazu maximal 24 Grad.
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4: Hier kommen alle Staus ab 7 Minuten Zeitverlust. Angefangen auf der A1, Blankenheim Richtung Euskirchen, zwischen Mechernich und Wiskirchen 2 Kilometer 20 Minuten. A40, Dortmund Richtung Essen, zwischen Bochum-Harpen und Bochum-Zentrum 1 Kilometer 7 Minuten. A45, Gießen Richtung Hagen, zwischen Ehringshausen und Dillenburg 3 Kilometer 25 Minuten. A59, Köln Richtung Bonn, zwischen Spich und Troisdorf 1 Kilometer 7 Minuten. Und noch die A61, Koblenz Richtung Mönchengladbach, zwischen Rheinbach und Miel 7 Kilometer 7 Minuten. Euch allen unterwegs eine gute und sichere Fahrt. Hier, das finde ich auch geil. Guy Ritchie wird 58 und man könnte ihn kennen als Filmregisseur, Drehbuchautor, was weiß ich,

0: Snatch hat er gemacht zum Beispiel oder The Gentleman. Aber was schreibt die Presse? Der Ex von Madonna wird 58, so sieht er heute aus. Ja, sie ist halt einfach riesig und eine Ikone.
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0: Da ist es dann egal, dass er mal so ein paar Filme gemacht hat. Hier steht er nur als Mann von Madonna. Madonna jetzt mit Frozen für diesen Sonntag. Leo Arigi hier, halt zusammen.

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0: Es ist schon ein bisschen erschreckend. Jeder dritte 15-Jährige in Deutschland hat Probleme mit dem Schreiben oder Rechnen. Das haben jetzt die Zahlen der diesjährigen PISA-Studie ergeben. Das ist die Studie, die das Bildungsniveau bei Kindern erfasst. Und Deutschland hat jetzt wirklich historisch schlecht abgeschnitten. Dafür gibt es verschiedene Gründe, unter anderem, dass Kinder nicht mehr richtig lernen, per Hand zu schreiben. Das ist aber total essentiell, sagt Dr. Thal Hoffmann, Geschäftsführerin des Schreibmotorik-Instituts.
1: Wenn wir mit der Hand schreiben, das ist eine wahre neuronale Explosion in unserem Gehirn. Wir aktivieren mehr als 30 Muskeln, 17 Gelenke und 12 Gehirnareale. Und Gehirnareale, die sich auch aktivieren und wichtig bei Lesenkompetenz zum Beispiel. Deswegen, es gibt Verknüpfungen zwischen die Fähigkeiten. Lesen und Schreiben.
0: Wir lernen also automatisch besser, wenn wir dafür unsere Hände benutzen. Aber es reden ja immer alle von Digitalisierung des Unterrichts. Ist das womöglich gar nicht doch nicht so gut? Mehrere Studien zeigen nämlich, dass klassisches Lernen effektiver ist.
1: Die Kinder, die analog schreiben, haben geschrieben viel mehr über Gefühle, über Gedanken und Kommunikation als die Kinder, die mit Tablet geschrieben haben. Sie haben viel mehr Tunwörter geschrieben. Ich bin gegangen, ich habe das gestern gemacht. Also das hat einen Effekt sogar, wie wir denken, wenn wir mit der Hand schreiben.
0: Und deswegen gibt es jetzt mittlerweile schon Länder, die Digitalisierung an Schulen zurückfahren. Ja, Schweden zum Beispiel. Da ist es seit 2024 gesetzlich festgelegt, dass wieder mit physischen Schulbüchern gearbeitet wird. Und auch Thal Hoffmann empfiehlt, die digitalen Hilfsmittel nur zur Unterstützung zu benutzen und eben nicht als allgemeinen Ersatz. Also statt Unterricht mit dem Tablet besser vielleicht wieder ein bisschen handgemachteren Unterricht. Warum denn nicht?
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0: Let Me Love You von DJ Snake und Justin Bieber jetzt für euch.

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1: Zum Abend bleibt das Wetter unbeständig bei uns in NRW. Viele Wolken, zeitweise Schauer. Nachts beruhigt sich das Ganze, stellenweise wird es aber neblig. Temperaturen gehen runter auf 11 bis 15 Grad. Am Montag dann ein bisschen entspannter. Es gibt Auflockerungen und später auch Sonne. Meistens trocken bei maximal 24 Grad.
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1: Mit der A1, Blankenheim Richtung Euskirchen zwischen Mechernich und Wiskirchen, 1 Kilometer, 10 Minuten. Dann die A45, Gießen Richtung Hagen zwischen Eringshausen und Herborn West, 2 Kilometer, 26 Minuten. Und noch die A59, Köln Richtung Bonn zwischen Spich und Troisdorf, 1 Kilometer, 7 Minuten. Euch allen unterwegs, eine gute und sichere Fahrt. Sarah Larsson ist ja schon unfassbar lange im Geschäft. Ich glaube, als 16-Jährige damals ja bei so einer schwedischen Castingshow mitgemacht. War dann da ein großer Star, in Europa auch großer Star gewesen. Aber erst in den letzten Jahren haben die Amerikaner sie für sich entdeckt und gesagt, Mensch, Sarah Larsson, die macht ja tolle Musik. Deswegen wollte man sie nominieren, dieses Jahr für den Grammy als beste Newcomerin. Sie hat aber dankend abgelehnt und gesagt, ja, ich bin aber keine Newcomerin. Ich mache das schon im Grunde genommen seit über 20 Jahren.
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1: Hier jetzt für euch mit Lush Life. Ich bin Leo Arigi. Schönen Sonntag euch.

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0: Ich weiß es nicht. Helm auf E-Scootern ist in Paris schon Vorschrift. Da gibt es satte Strafen, wenn man ohne unterwegs ist. Für unseren Hannes ein Modell zum Nachmachen.
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2: Wie steht ihr zur Helmpflicht auf E-Scootern? Also grundsätzlich finde ich ja alles gut, was den Zugang zu diesen Dingern erschwert. Ne? An sich tolle Idee. Aber meistens benutzen die auch eh nur Leute, wo man denkt, Laufen ist doch auch eine Alternative. Oder von ganzen Gruppen werden die benutzt. Ne? Da fragst du dich, wie viele passen da eigentlich drauf? Trainieren die für Wetten das? Dann stehen die nur im Weg rum. Oh, merkt ihr? Ich werde so ein richtiger Mecker-Opa bei den Teilen. Deswegen Helmpflicht super. Du kannst auf so einem E-Scooter eh nicht bescheuerter aussehen als eh schon. Meine Lieblingskombi: E-Scooter und Kopfsteinpflaster. Egal wie durchtrainiert du bist, du siehst einfach aus wie ein Pudding auf einer Rüttelplatte. Und immer dran denken, die bringen ja auch gar nichts. Weil, wenn du was getrunken hast, darfst du ja eh nicht fahren.
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1: Ich bin Tine Klimach. Der Druck auf Kanzler Merz wächst weiter. In einer Insa-Umfrage für die Bild sagen 78%, dass sie ihn nicht für den richtigen Regierungschef halten. Selbst unter Unionswählern ist es eine Mehrheit. CSU-Chef Markus Söder hält in der Bild am Sonntag trotzdem an Merz fest.
2: CSU-Chef Söder plant keinen Kanzlersturz, wie er sagt. Auf die Frage, ob Merz noch der richtige Mann an der Spitze der Union sei, antwortete er aber nur knapp. Der Kanzler stünde zu den Reformen. In anderen Teilen der Union liegen die Nerven dagegen mittlerweile blank. Ziel der Kritik vom Wochenende, der Koalitionspartner SPD, der Reformen blockiere und Maßnahmen nicht umsetze. Nach der krachenden Wahlschlappe in Sachsen-Anhalt räumte der Kanzler zumindest Fehler ein und will seine Politik künftig besser erklären. Tanja Wagner, Nachrichtenredaktion.
1: Zwischen Russland und der Ukraine könnten im Oktober wieder direkte Gespräche über ein mögliches Kriegsende beginnen. Darauf bereitet sich die Ukraine vor. Moskau sei zwar bereit, allerdings zu ganz bestimmten Bedingungen, sagte Russlands Außenminister Lavrov.
3: Für die Dauer von Verhandlungen würden die Kampfhandlungen nicht eingestellt, sagte Lavrov und wiederholte. Wenn Selenskyj sich treffen will, soll er doch kommen. Das sei schon eine enorme Geste guten Willens von russischer Seite. Die Aussage, Selenskyj soll nach Moskau kommen, gibt es schon länger. Der ukrainische Präsident fordert immer wieder ein Treffen mit Kremlchef Putin. Moskau hat er als Gesprächsort mehrfach abgelehnt und Russland eine Verzögerungstaktik vorgeworfen. Aus Moskau, Katharina Schröder.
1: Mit einem Treffen im Oman soll nach iranischen Angaben eine Lösung im anhaltenden Konflikt um die Straße von Hormuz gesucht werden. Ein zentraler Streitpunkt im Krieg. Irans Präsident Pezeshkian zufolge sollen der Iran und der Oman morgen in der omanischen Hauptstadt Maskat ein Abkommen über neue Schiffsrouten in der Meerenge unterzeichnen. Auch die arabischen Golfanrainerstaaten sind eingeladen. Eine schnelle Öffnung der Meerenge für die internationale Schifffahrt wird allerdings nicht erwartet. Zum Sport. In der Fußball-Bundesliga hat der RB Leipzig gegen den HSV gewonnen. Die Partie endete mit 5:0. Außerdem gibt es die erste Trainerentlassung der Saison. Borussia Mönchengladbach trennt sich nach 3 Niederlagen von Trainer Eugen Polanski.
4: Das Bochum-Wetter.
5: Der Sonntagabend bleibt wolkig und wechselhaft. Immer wieder kann Regen runterkommen, örtlich auch begleitet von Blitz und Donner. Dazu bis 21 Grad. Nacht gehen die Schauer ab, dafür wird es stellenweise neblig. Tiefstwerte zwischen 11 und 15 Grad. Der Montag braucht morgens ein bisschen, kommt dann aber ganz ordentlich in Fahrt. Zunehmend Auflockerungen, später teils heiter und meist trocken. Bei maximal 24 Grad.
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5: Mit der A1, Euskirchen Richtung Köln. Zwischen Weilerswiss-West und Erftstadt 1 Kilometer, 8 Minuten. A1, Münster Richtung Dortmund, zwischen Kamener Kreuz und Unna 4 Kilometer 9 Minuten. Dann nochmal die A1, Dortmund Richtung Köln, zwischen Burscheid und Kreuz Leverkusen 3 Kilometer Stau, 10 Minuten obendrauf. Jetzt die A3, Frankfurt Richtung Köln, zwischen Siebengebirge und Kreuzbonn-Siegburg, 7 Kilometer, dauert eine Viertelstunde länger. Und auch die A45, Gießen Richtung Hagen, zwischen Ehringshausen und Herborn West, 2 Kilometer, da dauert es 10 Minuten länger. Euch allen unterwegs eine gute und sichere Fahrt. Ich finde es ja auch krass, dass die beiden nicht schon vorher mal einen Song zusammen gemacht haben. Jennifer Lopez und David Guetta. Ja, sie ist bekannt als Schauspielerin und eben auch Sängerin. Ich weiß nicht, ob David Guetta so die großen schauspielerischen Fähigkeiten hätte. Vielleicht könnte man das ja mal ausprobieren. Jetzt haben sie einen Song zusammen gemacht, dann könnte es als nächstes Jahr einen Film geben. Mit Jennifer Lopez und David Guetta. Warum nicht?

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1: Wir bleiben jetzt ja aber erstmal musikalisch. Save Me Tonight. Ich bin Leo Arigi. Hi zusammen.

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0: 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Das Bochum-Wetter. Heute Abend weiterhin viele Wolken und zeitweise Schauer. In der Nacht wird es trockener, später kann es aber neblig werden. Dazu 11 bis 15 Grad. Der Montag startet dann erst trüb, später lockert es aber immer mehr und mehr auf. Meistens bleibt es trocken bei Temperaturen zwischen 20 und 24 Grad.
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0: Mit der A1 Dortmund Richtung Köln zwischen Burscheid und Kreuz Leverkusen 3 Kilometer 10 Minuten. Und die A3 Frankfurt Richtung Köln zwischen Siebengebirge und Kreuz Bonn-Siegburg 5 Kilometer 13 Minuten. Euch allen unterwegs eine gute und sichere Fahrt. Ja, die Zeit der Glühwürmchen ist schon vorbei. Ja, ist immer so von Mitte Juni bis Anfang Juli. Wenn diese netten kleinen Leuchtkäfer durch die Umgebung, durch die Felder huschen. Ja, aber tja gut, also wir freuen uns einfach darauf, wenn sie dann nächstes Jahr wiederkommen. Und so lang gibt es Musik, die uns an die Glühwürmchen erinnern kann. Fireflies. Firefly heißt nämlich Glühwürmchen übersetzt. Ja, ja. Leo Arigi hier, einen schönen Sonntag euch.
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0: Die Pet Shop Boys für diesen Sonntagabend. Wir drehen den Positivismus mal ein bisschen hoch.
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0: Hier ist Leo Arigi und ich öffne in meinen Shows immer gerne mit euch den Glückskeks des Tages. Ja, da stehen immer so schöne Messages und Botschaften drauf. Viel zu schade, die einfach wegzuwerfen. Hab den heute natürlich auch schon mal aufgemacht. Nicht, dass da irgendwas nicht Jugendfreies draufsteht oder so. Aber heute ist es wirklich was Positives und das finde ich toll. Glaube an das Gute in jedem Menschen und du wirst das Gute in der Welt verstärken. Ach ja, genau. Love a little more. Love a little more, hate a little less. Ich glaube, das ist auch so ein englischer Spruch. Lieb ein bisschen mehr, hasse ein bisschen weniger. Also ihr habt die Kernaussage verstanden meiner Botschaft und hinter dem Glückskekszettel, Leute, einfach ein bisschen freundlicher, positiver sein. Das kann man nie genug beurteilen. Und dann auch noch nett verpackt heute im Glückskeks des Tages. Das gefällt mir gut.
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1: Ich bin Tine Klimach. Ein Sprecher der Bundesregierung hat Spekulationen über eine mögliche Minderheitsregierung der Union unter Bundeskanzler Merz als völlig aus der Luft gegriffen zurückgewiesen. Der Bundeskanzler wolle die vereinbarten Reformen schnellstmöglich in der Koalition umsetzen und erwarte dafür von allen Disziplin und Stabilität, sagte der Sprecher der dpa. Zuvor hatte die Zeit unter Berufung auf mehrere Quellen aus dem Umfeld des Bundeskanzlers berichtet, dass eine Minderheitsregierung als Szenario zumindest erwogen werde. Tanken ist am Wochenende noch einmal teurer geworden. Laut dem Spritpreisportal Tankerkönig kostete Super E10 gestern im Schnitt 2,27 Euro, Diesel knapp 2,40 Euro. In der SPD werden deshalb die Rufe nach einem Spritpreisdeckel lauter.
2: Pendler dürfen nicht unter den hohen Preisen leiden, während Mineralölkonzerne extra Profite machen. Das sagt Brandenburgs Ministerpräsident Woidke. Andere Nachbarländer hätten die Höchstpreise flexibel an den Markt angepasst, darunter Polen und Belgien. Die Wirtschaftsweise Schnitzer findet, dass staatliche Hilfen der falsche Weg sind. Deutschland sollte aus ihrer Sicht unabhängiger von Öl und anderen fossilen Brennstoffen werden. Denn die Preise drohen durch die Lage im Nahen Osten generell weiter zu steigen. Zoe Tassovali, Nachrichtenredaktion.
1: Die Probleme bei der Bahn und der Verkehrsinfrastruktur sieht Bundesverkehrsminister Bilger als einen Faktor für die Unzufriedenheit im Land. Er will nun immerhin die abgeschaffte Familienreservierung wieder einführen. Man sei mit der Bahn dazu im Gespräch, sagte Bilger den Zeitungen der Funke Mediengruppe.
3: Gegen unpünktliche Züge hilft das zwar nicht, das wären aber immerhin mal gute Nachrichten für die leidgeprüften Fahrgäste. Die Bahn hatte die Familienreservierung vor gut einem Jahr abgeschafft. Bis dahin konnten Familien für 10,40 Euro bis zu 5 Sitzplätze gemeinsam reservieren. Seitdem muss für jeden Platz einzeln bezahlt werden. Neben Minister Bilger fordert auch der Verkehrsclub Deutschland eine Rückkehr zur Familienreservierung. Die Petition haben schon rund 130.000 Menschen unterschrieben. Katrin Müller, Nachrichtenredaktion.
1: Zum Sport. Bayern München ist beim Sensationsaufsteiger SV Elversberg knapp an einer Blamage vorbeigeschrammt. Der Rekordmeister kam zum Abschluss des dritten Spieltages der Fußball-Bundesliga zu einem mühevollen 2:1. Zuvor hatte der RB Leipzig gegen den HSV einen 5:0-Sieg eingefahren.
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4: Ja, ziemlich wechselhaft bei uns. Das Wetter in Nordrhein-Westfalen. Schauer ziehen durch. Vereinzelt kann es auch gewittern. Nachts verschwinden die dann weitgehend. Dafür wird es örtlich neblig und es kommt runter auf 11 bis 15 Grad. Montag dann deutlich ruhiger. Nach ein bisschen Nebel am Morgen, später Sonne und Wolken im Wechsel. Dazu meistens trocken und bis zu 24 Grad.
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4: Mit der A44 Dortmund Richtung Kassel zwischen Unna Ost und Kreuz Werl. Dichter Verkehr 10 Minuten. Und die A59 Köln Richtung Bonn zwischen Spich und Großdorf, 1 Kilometer, 6 Minuten. Euch allen unterwegs, eine gute und sichere Fahrt. So, und es dürfte jetzt jeden Moment losgehen in New York City. Da spielt ja heute Abend Alexander Zverev, unsere deutsche Tennishoffnung, im Finale der US Open gegen Ben Shelton. Das ist ein Amerikaner. Das heißt, es könnte ein bisschen schwierig werden für Alex Zverev. Da ist es auf jeden Fall kein Heimspiel. Aber Alex, wir drücken dir die Daumen. Du machst das schon. Haben das hier für euch im Programm natürlich so ein bisschen im Blick. Leo Arrigi, mein Name. Einen schönen Abend euch.
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0: Iggy Kelly, Miracle für diesen Sonntagabend. Ja, in diesem herbstlichen Setting, würde ich sagen. Und falls ihr euch jetzt fragt, was ist denn eigentlich gut am Herbst? Vielleicht ja Suppe, ja? Bestes Herbstessen bzw. Herbstgetränk, je nachdem, wie man fragt. Suppe tatsächlich erstaunlich kontrovers. Reporterin Maja Döpper hat euch mal gefragt, ob ihr Pro- oder Anti-Suppe seid.
1: Flüssig Nahrung, mag ich nicht. Ich brauche was Bissfestes. Was zwischen den Kiemen.
2: Das ist schon ganz cool, ne? Wenn du im Winter reinkommst und dann so eine leckere Suppe isst, die dich aufwärmt.
3: Was sagst du zu Leuten, die sagen, Suppe ist kein richtiges Essen?
2: Kenne ich von meinem Mann. Jeden Winter eine Diskussion.
4: Ja, also ab und zu mal eine Suppe ist okay, aber man braucht auch mal was Richtiges.
5: Kommt drauf an, welche Suppe.
3: Und bei welcher Suppe freust du dich nicht so?
5: Buchstabensuppe, weil die schmeckt sehr nach Salz.
6: Ich finde auch, man kann ja dazu noch was essen. Und vor allem, wenn man so zwei Schalen isst, dann passt das schon eigentlich.
1: Suppe geht ganz Jahr, vor allem Eintöpfe.
3: Und was sagst du zu Leuten, die sagen, Suppe macht nicht satt?
1: Dann kochen die falsch. Ein guter Eintopf hat richtig Material drin, davon wird man noch satt.
0: Ja, okay, also diese Diskussion ist eigentlich genauso wie Suppe selbst. Aufgeheizt voller Würze und vielleicht ein bisschen substanzlos.
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1: Ja, das ist ein wechselhafter Abend bei uns in Nordrhein-Westfalen. Viele Wolken und auch immer wieder Schauer. Das geht dann in der Nacht alles langsam zurück. Aber es kann neblig werden bei Temperaturen zwischen 11 und 15 Grad. Der Montag startet stellenweise noch trüb. Später lockert es dann aber immer mehr und mehr auf. Es bleibt meistens trocken bei Temperaturen zwischen 20 und 24 Grad.
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1: Ein Stau auf der A44, doppelt Richtung Kassel, zwischen Unna Ost und Kreuzwerl, nämlich 2 Kilometer. Da dauert es eine Stunde länger. Euch allen unterwegs eine gute und sichere Fahrt. Das finde ich auch geil. Es gibt jetzt hier zweimal Don't Worry hintereinander. Wir legen los mit Don't Worry Child von Swedish House Mafia und danach Don't Worry ohne Child von Leonie. Also, ihr müsst jetzt wirklich heute Abend überhaupt keine Sorgen haben. Das ist jetzt die absolut sorgenfreieste Zeit. Wird euch jetzt ja auch zweimal hintereinander in die Ohren geblasen. Leo Arigi hier. Einen schönen Abend euch.
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0: Ich grill Sie am Spieß, wenn Sie mich auf den Arm nehmen.
1: Ich verfüge über Informationen von außerordentlicher Brisanz.
0: Brisant wegen, gegenüber, für
1: was oder wen?
2: Den neuen Reichskanzler.
3: 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Teuer ist nicht gleich gut, ja. Der Satz, den ihr vielleicht schon von Opa und Oma kennt, gilt auch für Filme und Serien. Bestes Beispiel: Der Schwarm. Eine Serie, die hat 40 Millionen Euro gekostet. Eine andere deutsche Serie hat dagegen bewiesen, dass teuer gut sein kann, sogar sehr gut. Ja, vor 9 Jahren ist Babylon Berlin gestartet und jetzt gibt's in der ARD Mediathek die 5. und finale Staffel zu sehen. Jörg Albrecht mit dem Seriencheck.
4: Ich will wieder sehen.
5: Einem Ersten Weltkrieg erblindeter Soldat sucht 1918 die Hilfe eines Psychiaters. Edmund Forster heißt der Mann, der auf seinen Patienten einredet.
6: Ein Mensch mit herausragender Willenskraft, für den gibt es keine Grenzen. Trauen Sie sich diesen Willen zu.
5: 1918 ist dieser Soldat noch ein Nobody. Aber 15 Jahre später sieht die Sache schon anders aus.
7: Eilmeldung, der Reichspräsident.
8: Generalfeldmarschall Hindenburg hat soeben Adolf Hitler zum Reichskanzler Deutschlands ernannt.
5: Forsters Patient war also niemand anderer als der junge Hitler. Das ist der Auftakt zur 5. Staffel von Babylon Berlin. Ein Auftakt nicht nur spektakulär, sondern auch spekulativ. Denn ob der Führer wirklich von Forster behandelt wurde, kann nicht belegt werden. Für die Geschichte. Erneut ist die Vorlage ein Gerion-Rath-Roman von Volker Kutscher. Ist sie jedenfalls Dreh- und Angelpunkt.
9: Forster, er war nicht da.
10: Und die Akte?
9: Wir haben die ganze Praxis.

0: auf den Kopf gestellt.
1: Wir finden ihn.
2: Nach der Machtergreifung will Hitler verhindern, dass brisante Informationen aus seinem frühen Leben an die Öffentlichkeit geraten. Jetzt müssen nur noch die beiden Hauptfiguren aus Babylon Berlin, nämlich das Ermittlerpaar Gerion Rath und Charlotte Ritter, ins Spiel kommen. Das tun sie, als in Forsters Wohnung eine Frauenleiche entdeckt wird.
0: Wo habt ihr sie gefunden?
3: Im Bett. Nur mit einem Nachthemd bekleidet.
0: Ach.
3: Der Arzt wurde dabei beobachtet, wie er überstürzt das Haus verlassen hat.
2: Und nicht nur Forster ist verschwunden. Bald fehlt auch von Kommissar Rath jede Spur. Wie sich in Babylon Berlin Krimi und Politik zu einem packenden Historienthriller verdichten, ist auch beim fünften Mal wieder klasse. Aber was besonders fasziniert und unheimlich ist an dieser finalen Staffel, das sind die Bezüge zur Gegenwart.
4: Jeder von uns kann sich entscheiden. Und denen, die jetzt nach der Macht greifen, niemals auch nur den kleinen Finger reichen.
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1: Ich bin Tine Klimach. Nach dem CDU-Debakel in Sachsen-Anhalt wächst auch im Bund der Druck auf die Union. Im neuen Insa-Sonntagstrend für die Bild liegt sie bei 20%. Die AfD zieht mit 29% deutlich davon. Trotzdem stellt sich CSU-Chef Markus Söder klar hinter Kanzler Merz.
2: Söder sagte der Bild am Sonntag, von der CSU wird es keinen Kanzlersturz geben. Auch Spekulationen, Unionsministerpräsidenten könnten Merz nach den nächsten Wahlen zum Rücktritt drängen, weist er zurück. Gleichzeitig sagt Söder aber, so wie bisher kann die Bundesregierung nicht weitermachen. Nach dem Ergebnis in Sachsen-Anhalt müsse sie deutlich schneller liefern, zum Beispiel bei hohen Energiepreisen und Sozialmissbrauch. Ob Schwarz-Rot wirklich bis 2029 durchhält, lässt Söder offen. Zoe Tassovali, Nachrichtenredaktion.
1: Beim BRICS-Gipfel in Indien rückt der Nahostkonflikt in den Mittelpunkt. In ihrer gemeinsamen Erklärung zeigen sich die Mitgliedstaaten tief besorgt über die Eskalation und rufen alle Seiten zu größtmöglicher Zurückhaltung auf.
3: Die Staatengruppe ist tief besorgt über die Eskalation der Spannungen im Nahen Osten bzw. Westasien. Heißt es hier in einer 140 Punkte umfassenden sogenannten Erklärung von Neu-Delhi. Hinter den Appell, maximale Zurückhaltung zu üben, stellte sich auch der Iran, der dem Bündnis mittlerweile angehört. Das Zustandekommen einer gemeinsamen Erklärung der Staats- und Regierungschefs wird auch als Zeichen der Konsensfähigkeit unter den sehr unterschiedlichen Mitgliedern gewertet. Ein weiteres positives Zeichen ist es, dass der Iran und Staaten am Persischen Golf am Montag im Oman über die umkämpfte Straße von Hormuz sprechen wollen. Aus Neu-Delhi, Dirk Goddard.
1: Bei der Parlamentswahl in Schweden sind die Sozialdemokraten von Ex-Regierungschefin Magdalena Andersson nach ersten Zahlen stärkste Kraft geworden. Die Partei kam dem schwedischen Sender SVT zufolge in der ersten Prognose um 20 Uhr auf 28,4% der Stimmen. Ob das für eine Regierungsbildung reicht, ist aber noch völlig offen. Zum Sport. In der Fußball-Bundesliga hat der FC Bayern am Abend bei Aufsteiger Elversberg mit 2:1 gewonnen. Vorher hatte Leipzig den HSV mit 5:0 besiegt. Außerdem gibt es die erste Trainerentlassung der Saison. Borussia Mönchengladbach trennt sich nach 3 Niederlagen von Eugen Polanski.
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5: Zum Abend bleibt das Wetter unbeständig bei uns in NRW. Viele Wolken, zeitweise Schauer. Nachts beruhigt sich das Ganze, stellenweise wird es aber neblig. Temperaturen gehen runter auf 11 bis 15 Grad. Am Montag dann ein bisschen entspannter. Es gibt Auflockerungen und später auch Sonne. Meistens trocken bei maximal 24 Grad.
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5: Mit der A44 Dortmund Richtung Kassel zwischen Unna Ost und Kreuz Werl 4 Kilometer 35 Minuten. Und die A59 Köln Richtung Bonn zwischen Spich und Troisdorf dichter Verkehr. 5 Minuten. Euch allen unterwegs eine gute und sichere Fahrt. So, guck mal. NRW hat den weltbesten Flughafen, ja? Also zumindest unter den kleineren. Da steht Düsseldorf weltweit auf Platz 1. Vor allem heißt es, weil man für die Sicherheitskontrolle praktisch keine Zeit einplanen muss. Ja, da kommst du so schnell durch die Kontrolle, hast noch nicht mal Zeit, die letzte Wasserflasche panisch leer zu trinken.
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5: Leo Arigi, einen schönen Sonntagabend euch.

0: Wie wird das Wetter? Wo kann ich im November am günstigsten hinfliegen, wo es noch sonnig ist? Hast du eine kreative Idee für eine Geburtstagskarte? Ja, ChatGPT hilft vielen von uns im Alltag. Und jetzt ist ChatGPT 6 da, also eine neue Version der KI, die jetzt nach und nach ausgerollt wird. Und wir wollten mal von euch wissen, was habt ihr denn ChatGPT so als letztes gefragt?
1: Irgendwas mit Analogkameras, weil sonst hätte ich

0: mich durch 17 Foren jagen müssen und der hat mir das dann natürlich dann da schön irgendwie rausgesucht mit Links. Das hat funktioniert.
1: Ich habe eine Nachricht an meine Masterarbeitbetreuerin formulieren lassen wollen. Ich habe ein paar Stichpunkte formuliert und es dann von der KI ausformulieren lassen. Hat perfekt geklappt, direkt die Nachricht kopiert, nur noch den Namen hinzugefügt und dann abgeschickt.
2: Irgendwas mit Bio.
3: Bei mir war es, ob ein Kleidungsstück auf Vinted authentisch ist, also ob es gefälscht oder nicht gefälscht ist. Also da ist KI schon recht weit, muss ich sagen, also recht zuverlässig auch.
4: Also ChatGPT gehört für viele längst zum Alltag und mit GPT-6 startet jetzt die nächste Modellgeneration, die vor allem bei komplexeren Aufgaben noch mal mehr können soll. In einer guten halben Stunde schauen wir uns das noch mal ein bisschen genauer an, gemeinsam mit einem KI-Experten.
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1: Heute Abend bleibt es in Nordrhein-Westfalen wechselnd bis stark bewölkt. Dazu gibt es immer wieder Schauer, vereinzelt auch mal Gewitter bei maximal 21 Grad. In der Nacht lassen die Schauer danach. Später gibt es stellenweise Nebel, Tiefstwerte 11 bis 15 Grad. Der Montag startet dann teils noch grau, wird später aber deutlich freundlicher und meist trocken. Dazu maximal 24 Grad.
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1: Mit der A44, Dortmund Richtung Kassel, zwischen Unna Ost und Kreuzwerl, 3 Kilometer, 33 Minuten. Euch allen unterwegs, eine gute und sichere Fahrt. Also ich musste ja wirklich zweimal hinhören, bis ich verstanden habe, doch, das ist Nico Santos, der da singt, in seiner neuen Single Why Don't You Stay? Warum bleibst du hier noch mal ein bisschen hier? Also ich finde, sie klingt sehr cool, so sehr groovig, viel Schlagzeug, so ein schöner Chor im Hintergrund. Aber als er dann anfängt zu singen, also klingt ganz anders. Aber ich bin großer Fan vom neuen Sound von Nico Santos. Gibt's jetzt für euren Abend. Leo Argi hier, hi zusammen.
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1: Ihr habt uns verraten, wofür ihr künstliche Intelligenz am meisten nutzt. Kochrezepte, E-Mails schreiben, Texte zusammenfassen, ja, so für ganz alltägliche Dinge. Bald könnte aber tatsächlich die künstliche Intelligenz noch viel mehr für uns erledigen. Es wird nämlich jetzt das neue Modell von OpenAI, also der Firma von ChatGPT, vorgestellt. Nennt sich GPT-6 Astra. Aha. So, und der Chef von OpenAI, der spricht da von einer KI-Revolution. Wir haben mal nachgefragt bei Christian Kersting, Professor für künstliche Intelligenz an der Technischen Uni Darmstadt. Was kommt denn jetzt wirklich auf uns zu?
2: Ich glaube, das bedeutet eigentlich erstmal gar nicht so viel, weil man einfach wahrscheinlich ein etwas besseres Modell zur Benutzung hat. Natürlich kann das Modell jetzt so eigenständige Dokumente, Tabellen, Präsentationen, was auch immer hinbekommen. So ein bisschen wie so ein Praktikant, ne? Man kann eine Frage geben und dann kann der Praktikant, die Praktikantin loslegen, ein bisschen recherchieren, vielleicht selber eigenständige Kalkulationen durchführen, vielleicht die Ergebnisse besser zusammenfassen und dann ein fertiges Dokument liefern.
1: Also ein weiterer großer Schritt nach vorne. Aber der Professor gibt auch Entwarnung. So einfach ist der Mensch jetzt nicht zu ersetzen, auch wenn die KI immer krasser wird.
2: Wir haben ja ganz viele Aufgaben, auch Schreinerei, Bau, Kochen, alles, ne? Also da braucht man die Interaktion mit der Welt. Ich glaube, selbst zu sagen, hole mir mal eine Tiefkühlpizza, öffne die und back sie auf, da sind wir halt noch nicht.
1: Ja, also dass sie wirklich alle Aufgaben des Menschen erfüllen kann, davon sind wir wohl noch weit entfernt. Ich warte ja einfach nur auf die KI, die meine Wohnung holt. Ne? Naja, vielleicht kommt sie ja in ein paar Jahren. Und in der Zwischenzeit, ja, das wäre doch auch eigentlich ein guter Soundtrack zum Wohnung putzen. Warum denn nicht? Sonntagabend, kurz vor 10. Hier kommen die Cranberries mit Zombie.
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1: Ich bin Katrin Müller. Die Unsicherheit in Nahost hat die Preise an den Tankstellen am Wochenende

0: Ende wieder nach oben getrieben, auf 2,40 Euro für den Liter Diesel und 2,27 Euro für E10. Im Oman wollen die Außenminister des Irans und der Golfstaaten nun eine Lösung im anhaltenden Konflikt um die Straße von Hormus suchen.
1: Fast ein halbes Jahr Krieg und eine schnelle Öffnung der Meerenge für die internationale Schifffahrt ist nicht in Sicht. Der Iran will zumindest Vorschläge für eine neue Vereinbarung vorlegen und auch Karten zu neuen Routen durch die Straße von Hormuz. Ein Hoffnungsschimmer, denn schon seit Monaten schaffen es die Golfstaaten nur mit Mühe, ihr Öl an den Weltmarkt zu bringen. Erst am Wochenende hatte Saudi-Arabien nach Drohnenangriffen eine Pipeline stilllegen müssen, eine der wenigen Alternativrouten für Ölexporte zum Roten Meer. Tanja Wagner, Nachrichtenredaktion.
0: In Niedersachsen haben Millionen Menschen bei der Kommunalwahl ihre Stimme abgegeben. Als eine der ersten Entscheidungen stand fest, dass das Rathaus in der VW-Stadt Wolfsburg in CDU-Hand bleibt. In der Landeshauptstadt Hannover deutete sich früh an, dass es in 2 Wochen zu einer Stichwahl kommen wird. Nach Auszählung von mehr als 2/3 der Stimmen lag der amtierende Oberbürgermeister von den Grünen deutlich vor seinem SPD-Herausforderer. Es zeichnete sich auch eine recht hohe Wahlbeteiligung insgesamt ab. Verspätete Züge und ewige Baustellen sorgen nach Ansicht von Verkehrsminister Bilger auch für politischen Frust. Gegenüber den Funke-Zeitungen bezeichnete er den Zustand der Bahn als völlig unzureichend.
2: Seit seinem Amtsantritt sprechen ihn die Menschen auf kein Verkehrsthema so häufig an wie auf die Probleme bei der Bahn, sagt Bilger. Deshalb sollen Milliarden da reinfließen und Bauprojekte beschleunigt werden. Bilger warnt aber, bevor es besser wird, wird's erstmal schlechter. Baustellen, Verspätungen. Sind die Strecken dann saniert, sollen die Züge zuverlässiger fahren. Und noch etwas will der Minister ändern. Familien sollen ihre Sitzplätze wieder gemeinsam und günstiger reservieren können. Die Bahn hatte dieses Angebot im vergangenen Jahr abgeschafft. Zoe Tassovali, Nachrichtenredaktion.
0: Zum Fußball. Bayern München ist beim Sensationsaufsteiger SV Elversberg knapp an einer Blamage vorbeigeschrammt. Der Rekordmeister kam zum Abschluss des 3. Spieltags der Bundesliga zu einem mühevollen 2:1. Zuvor hatte RB Leipzig gegen den HSV einen 5:0-Sieg eingefahren.
3: Das Bochum-Wetter.
4: Heute Abend weiterhin viele Wolken und zeitweise Schauer. In der Nacht wird es trockener, später kann es aber neblig werden. Dazu 11 bis 15 Grad. Der Montag startet dann erst trüb, später lockert es aber immer mehr und mehr auf. Meistens bleibt es trocken bei Temperaturen zwischen 20 und 24 Grad.
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4: Mit insgesamt 2 Staus, angefangen auf der A44, dort mit Richtung Kassel, zwischen Unna Ost und Kreuz Werl. 1 Kilometer, 25 Minuten dauert es da länger. Und die A61, Koblenz Richtung Mönchengladbach, zwischen Miel und Zwistal, 2 Kilometer, 20 Minuten. Euch allen unterwegs, eine gute und sichere Fahrt. Einen schönen Sonntagabend euch. Hier ist Leo Arrigé. Und der Herbst ist da. Ja, also zumindest meteorologisch und auch kalendarisch klopft er an. Ja, ab dem 23. September nämlich. Dann sind wir also in jeder Hinsicht herbstlich. Wir stimmen uns schon mal ein mit einem herbstlichen Hit.
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4: Ja, ich wollte einfach nur die Alliteration benutzen. Der herbstliche Hit jetzt für euch, Teddy Swims. Und ich finde, das klingt auch sehr herbstlich.

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1: Der Sonntagabend bleibt wolkig und wechselhaft. Immer wieder kann Regen runterkommen, örtlich auch begleitet von Blitz und Donner. Dazu bis 21 Grad. Nachts gehen die Schauer ab, dafür wird es stellenweise neblig. Die

0: Tiefstwerte zwischen 11 und 15 Grad. Der Montag braucht morgens ein bisschen, kommt dann aber ganz ordentlich in Fahrt. Zunehmend Auflockerungen, später teils heiter und meist trocken, bei maximal 24 Grad.
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0: Ja, und da ist aktuell alles frei. Euch unterwegs eine gute und sichere Fahrt. Pink, die arbeitet wohl an ihrem 10. Album. Und da dürfen sich Fans natürlich wieder freuen. Ich denke, sie wird eine Tour machen. Ich könnte mir vorstellen, sie kommt auch nach Deutschland, wird ein paar Mal auftreten. Die Shows sind ja wirklich spektakulär. Also, sie arbeitet am 10. Album und wir hören rein ins 2. Album. Da war nämlich die Nummer hier drauf. Just Like a Pill.
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0: Leo Arigier, einen schönen Abend euch.

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0: Ihr habt es bestimmt mitbekommen. PISA-Studie 2.0. 25 Jahre nach dem Original gab es nochmal eine neue Auflage und die Ergebnisse sind nochmal schlechter geworden. Ich weiß nicht, ich hätte es nicht gebraucht. Aber gut, es ist jetzt so und nur rummeckern bringt ja auch nichts. Wie schön also, dass es auch kreative Ansätze gibt, um mit der Misere umzugehen. Zum Beispiel beim Thema Mathe. Das ist ja nochmal eine große Baustelle. Da gibt es jetzt auch ein neues Konzept aus NRW direkt. Kollegin Julia Trompeter, du hast die Lernplattform Matopia mal für uns getestet. Wie war's denn?
1: Ja, es war niedlich, aber noch nicht so spannend wie erwartet, muss ich sagen. Aber erstmal zum Konzept. Mit Matopia soll Mathe lernen Spaß machen. Dafür werden Lernspiele in so eine digitale Inselwelt eingebaut, in der man dann durch das Lösen von Aufgaben auf einzelnen Lernpfaden darauf hinarbeitet, eine große Quest zu schaffen. Das hat mir Gründer Thomas Krebs verraten.
2: In der 5. ist es beispielsweise, einen Charakter zu befreien. Es gab nämlich dort eine Rebellion in Matopia, da ist so ein Bösewicht Boris gekommen, der hat ein paar Personen entführt. Und jetzt ist mein Ziel eben, diese Person zu befreien. Und das ist so das große Ziel, auf das ich in der 5. Klasse hinarbeite.
1: Ja, allerdings dieses Storytelling drumherum, das habe ich bisher noch vermisst. Das soll aber wohl in den nächsten Wochen noch dazu kommen.
0: Okay, also Storytelling, um das Lernen interessanter zu machen. Klingt ja erstmal nach einer guten Idee. Aber in der Schule müssen dann ja trotzdem ganz normale Klassenarbeiten geschrieben werden. Bereitet das Tool denn darauf auch vor?
1: Ja, schon. Es gibt bewusst immer wieder Aufgaben, die so handschriftlich erledigt werden müssen und dann eben hochgeladen. Eine KI checkt dann nicht nur das Ergebnis, sondern eben auch den Rechenweg und gibt dann ganz konkret Tipps, wo es noch hakt.
0: Klingt soweit echt gut. Gibt es denn irgendeinen Haken?
1: Ja, ein kleiner Haken ist, dass es bisher nur Aufgaben für die 5. Klasse gibt. Es wird aber bis zur 10. noch weiter ausgebaut. Mhm. Und ein vielleicht größerer Haken, der Spaß ist auf Dauer natürlich nicht kostenlos. 10 bis 20 Euro im Monat sind dann in Zukunft fällig.
0: Aha, Mathe lernen mit Spaß. Das will die neue Lernplattform Matopia möglich machen mit spielerischen Elementen und Storytelling. Ja, grundsätzlich erstmal wirklich schöne Idee. Kommt auch noch aus NRW das Konzept. Kollegin Julia Trompeter hat es vorgestellt. Danke dir.
1: Sehr gerne.
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1: Ich bin Katrin Müller. Tanken ist am Wochenende noch einmal teurer geworden. Laut dem Spritpreisportal Tankerkönig kostete Super E10 am Samstag im Schnitt 2,27 Euro, Diesel knapp 2,40 Euro. In der SPD werden deshalb die Rufe nach einem Spritpreisdeckel lauter.
2: Pendler dürfen nicht unter den hohen Preisen leiden, während Mineralölkonzerne extra Profite machen. Das sagt Brandenburgs Ministerpräsident Woidke. Andere Nachbarländer hätten die Höchstpreise flexibel an den Markt angepasst, darunter Polen und Belgien. Die Wirtschaftsweise Schnitzer findet, dass staatliche Hilfen der falsche Weg sind. Deutschland sollte aus ihrer Sicht unabhängiger von Öl und anderen fossilen Brennstoffen werden. Denn die Preise drohen durch die Lage im Nahen Osten generell weiter zu steigen. Zoe Tassovali, Nachrichtenredaktion.
1: Die CDU ist bei den Kommunalwahlen in Niedersachsen einer Hochrechnung zufolge erneut die stärkste Kraft vor der SPD geworden. Die Hochrechnung von Infratest DIMAP im Auftrag des NDR berücksichtigt die Ergebnisse der Stadtratswahlen in den kreisfreien Städten, der Kreistagswahlen in den Landkreisen sowie der Wahl der Regionalversammlung in der Region Hannover. Insgesamt zeichnete sich eine hohe Wahlbeteiligung ab. Nach eigenständigen Hackerangriffen durch künstliche Intelligenz denken große US-Tech-Firmen erstmals darüber nach, die KI-Entwicklung bewusst zu bremsen. Der Anthropic-Chef schlägt vor, 1 bis 2 Jahre Zeit zu gewinnen. Unterstützung bekommt er unter anderem von OpenAI-Chef Altman und Tech-Milliardär Musk.
3: Die KI- und IT-Bosse selbst bekommen es mit der Angst. Bald schon könnte ein KI-Schwarm vielleicht das gesamte Internet übernehmen und riesige Schäden anrichten, warnt der Anthropic-Chef. Die Entwicklung der Turbo-KI-Modelle müsse branchenweit gebremst werden, ergänzt der Boss von OpenAI. Anthropic hat schon interne Kontrollen und Prüfungen angeschoben, die anderen wollen Ähnliches machen. Die Sorge um KI-Risiken nimmt zu. Auch Ex-Präsident Obama warnt und will, dass die Demokraten KI-Strategien entwickeln und zur Priorität machen. Aus den USA, Tina Eck.
1: Zum Fußball. Bayern München ist beim Sensationsaufsteiger SV Elversberg knapp an einer Blamage vorbeigeschrammt. Der Rekordmeister kam zum Abschluss des dritten Spieltags der Bundesliga zu einem mühevollen 2:1. Zuvor hatte RB Leipzig gegen den HSV einen 5:0-Sieg eingefahren.
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5: Ja, das ist ein wechselhafter Abend bei uns in Nordrhein-Westfalen. Viele Wolken und auch immer wieder Schauer. Das geht dann in der Nacht alles langsam zurück. Aber es kann neblig werden bei Temperaturen zwischen 11 und 15 Grad. Der Montag startet stellenweise noch trüb. Später lockert es dann aber immer mehr und mehr auf. Es bleibt meistens trocken bei Temperaturen zwischen 20 und 24 Grad.
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5: Alles frei auf den Straßen, euch unterwegs. Eine gute und sichere Fahrt. Schönen Abend euch, 23 Uhr durch. Hier ist Leo Arigi im besten Mix. Jetzt mit The Goo Goo Dolls. Das ist wirklich eine absolute One-Hit-Wonder-Band gewesen. In den 90ern haben sie dafür aber einen richtigen Hit rausgebracht. Iris, das ist richtig schön, um jetzt vielleicht nochmal so ein bisschen nostalgisch die Seele baumeln zu lassen an diesem Sonntagabend.
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0: Kamrad hier für diesen Abend.
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0: Ja, so ein Besuch bei unserem Comedy Camp, der hat eine nachhaltig positive Wirkung auf euren Organismus. 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
4: Ich war mit Hilde auf der Esoterikmesse. 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Sah von weitem aus wie so ein Garderobenständer für Batiktücher. 1,95, Oberlippenbart, eine Warze wie ein Türstopper. Überall so Amulette, Silberringe. Ich zeig meine Tickets vor. Dann hält die mich am Handgelenk fest, fummelt in ihrer Tasche rum und holt so einen kleinen lilafarbenen Stein raus. Hier, mein Freund, für dich. Ein Amethyst, der ist gut fürs Selbstbewusstsein. Wie willst du denn darauf reagieren? Ich sag, hier hast du eine 15er Mutter, die scheint dir zu fehlen.
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0: Mike Kelly, Rakim, Mondes.
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2: Ja, ziemlich wechselhaft bei uns. Das Wetter in Nordrhein-Westfalen. Schauer ziehen durch. Vereinzelt kann es auch gewittern. Nachts verschwinden die dann weitgehend. Dafür wird es örtlich neblig und es kühlt runter auf 11 bis 15 Grad. Montag dann deutlich ruhiger. Nach ein bisschen Nebel am Morgen, später Sonne und Wolken im Wechsel. Dazu meistens trocken und bis zu 24 Grad.
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2: Und da ist aktuell alles frei. Euch unterwegs eine gute und sichere Fahrt. Wie lange eine Ehe hält, ja, das hängt wohl auch davon ab, wo man lebt. Es gibt neue Zahlen vom Statistischen Bundesamt, die haben wir mal ausgewertet. Und da kannst du einen relativ klaren Trend erkennen, wo sich viel geschieden wird. So, Spitzenreiter tatsächlich Bremerhaven, ja? Nicht NRW. Ja gut, also aber danach kommt sehr viel NRW, ja, Leverkusen, Duisburg, Hagen, Oberhausen oder Herne. Es ist nicht zu leugnen, da gibt es dann doch einen recht hohen NRW-Anteil. So, aber bitte, also Bremerhaven ganz oben, ganz vorne, da können wir immerhin sagen, in Sachen Scheidung sind wir nur Vizemeisterregion. Das ist ja fast schon wieder romantisch.
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2: Leo Arigi hier, einen schönen späten Sonntag euch.

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0: Ihr kennt das wahrscheinlich auch, oder? Mal eben zu Ikea. Und zack, hast du nicht nur Tonnen von irgendeinem Zeugs gekauft, nee, hast du auch noch 3 Hotdogs und eine fette Portion Köttbullar reingehauen. Gehört halt einfach dazu. Kollege Robert Jans, mal eben Hotdog nach dem Möbel kaufen, eine Currywurst am Baumarkt oder das warme Mittagessen aus dem Supermarkt, das wird immer beliebter, ne?
1: Das ist so, es gibt sogar ein eigenes Wort dafür, Handelsgastronomie. Dazu gehört alles von der heißen Theke bis zum Restaurant, also alles, was im oder direkt am Geschäft ist. Und das boomt gerade. Im letzten Jahr wurden in der Handelsgastro über 13 Milliarden Euro umgesetzt, so viel wie noch nie.
0: Mein Eindruck ist ja auch, dass das Angebot immer größer wird.
1: Gut beobachtet, im Supermarkt gibt es immer häufiger ja auch Salatbars oder warme Theken. Möbelhäuser haben immer häufiger eine Gastro. Und natürlich der Klassiker, der Foodtruck vor dem Baumarkt.
0: Warum kommt das denn so gut an? Wir gehen ja offenbar weniger ins Restaurant, aber beim Einkauf nehmen wir das Essen dann gerne mit.
1: Ja, weil da gleich mehrere Dinge zusammenkommen. Also man ist ja sowieso da, muss also nicht extra irgendwo hin. Und dann ganz wichtig, der Preis. Also wir alle wissen, im Restaurant, vielleicht sogar dann noch mit Kindern, das ist in den letzten Jahren deutlich teurer geworden. Und in der Handelsgastro, da ist so ein Hauptgericht oft einfach günstiger. Das Handelsforschungsinstitut EHI spricht da vom Trading-Down-Effekt. Also die Leute möchten nicht auf das Essen außer Haus verzichten, wollen aber trotzdem Kohle sparen und suchen sich dann günstigere Alternativen.
0: Und was landet dann da besonders häufig auf dem Teller oder in der Tüte?
1: Das ist immer ganz klassisch unterwegs. Also nichts hier mit grüner Woche in der Kantine. Frikadellen, Currywurst, belegte Brötchen und Schnitzel gehören dazu den Favorites. Für die Händler lohnt sich das natürlich auch. Wer noch einen Kaffee trinkt oder etwas isst, der bleibt länger im Geschäft und kommt, wenn es lecker war, im besten Fall dann auch häufiger wieder.
0: Und kauft dann noch mehr Krams, den man eigentlich gar nicht braucht. Danke dir, Robert. Und euch guten Hunger.
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0: Hier kommt Elton John für diesen Sonntagabend. I'm still standing.

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1: Ich bin Katrin Müller. Inmitten der Debatten um Bundeskanzler Friedrich Merz wird die CDU bei den Kommunalwahlen in Niedersachsen landesweit stärkste Kraft. Eine vom NDR veröffentlichte Hochrechnung von Infratest DIMAP sah die Union mit 27,7% vor der SPD mit 24,5%. Die AfD landet auf Platz 3 und könnte deutlich auf 16,5% zulegen. Landesweit kommen die Grünen laut Hochrechnung mit 13,6% auf Rang 4. Es folgen die Linke mit 5,9% und die FDP mit 3,6%. Das vorläufige Endergebnis wird erst am Morgen erwartet. Die Unsicherheit in Nahost hat die Preise an den Tankstellen am Wochenende wieder nach oben getrieben. Die kletterten auf 2,40 Euro für den Liter Diesel und 2,27 Euro für E10.
2: Fast ein halbes Jahr Krieg und eine schnelle Öffnung der Meerenge für die internationale Schifffahrt ist nicht in Sicht. Schon seit Monaten schaffen es die Golfstaaten nur mit Mühe, ihr Öl an den Weltmarkt zu bringen. Erst am Wochenende hatte Saudi-Arabien nach Drohnenangriffen eine Pipeline stilllegen müssen, eine der wenigen Alternativrouten für Ölexporte zum Roten Meer. Tanja Wagner, Nachrichtenredaktion.
1: Verspätete Züge und ewige Baustellen sorgen nach Ansicht von Verkehrsminister Bilger auch für politischen Frust. Gegenüber den Funke-Zeitungen bezeichnete er den Zustand der Bahn als völlig unzureichend.
3: Seit seinem Amtsantritt sprechen ihn die Menschen auf kein Verkehrsthema so häufig an wie auf die Probleme bei der Bahn, sagt Bilger. Deshalb sollen Milliarden da reinfließen und Bauprojekte beschleunigt werden. Bilger warnt aber, bevor es besser wird, wird es erstmal schlechter. Baustellen, Verspätungen. Sind die Strecken dann saniert, sollen die Züge zuverlässiger fahren. Und noch etwas will der Minister ändern. Familien sollen ihre Sitzplätze wieder gemeinsam und günstiger reservieren können. Die Bahn hatte dieses Angebot im vergangenen Jahr abgeschafft. Zoe Tassovali, Nachrichtenredaktion.
1: Zum Fußball. Bayern München ist beim Sensationsaufsteiger SV Elversberg knapp an einer Blamage vorbeigeschrammt. Der Rekordmeister kam zum Abschluss des dritten Spieltags der Bundesliga zu einem mühevollen 2:1. Zuvor hatte RB Leipzig gegen den HSV einen 5:0-Sieg eingefahren.
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5: Jetzt in der Nacht klingen letzte Schauer und Gewitter schnell ab. Da kann jetzt auch mal Nebel oder Hochnebel mit dabei sein. Sprühregen auch nicht ganz ausgeschlossen, das bei noch 15 bis 11 Grad. Heute am Montag löst sich dann der Nebel eher zögerlich auf. Wenn das dann passiert ist, dann lockert es auch mal ganz gut auf. Geht dann auch sonnig und trocken durch den Nachmittag. Ein paar Wolken sind auch noch mit dabei und es wird noch mal etwas wärmer mit maximal 24 Grad.
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6: Zurzeit liegen uns keine Meldungen vor. Wir wünschen allen unterwegs gute Fahrt.
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0: das ist Blondie und Maria. Ich glaube, ich muss mich da nicht absichern, wenn ich jetzt sage, Sie hier gehören zu den erfolgreichsten Zauberern in Deutschland. 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
1: Regen und Gewitter ziehen immer mehr ab jetzt in der Nacht. Das, was bleibt, ist vielleicht mal etwas Sprühregen oder Nebel, das bei 15 bis 11 Grad. Sobald sich der Nebel zum Tagesstart dann verzogen hat, wird der Montag auch mal sonnig. Einige Wolken ziehen auch noch durch, bleibt aber meist trocken und das dann heute bei 24 Grad.
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2: A30 Osnabrück Bad Oeynhausen zwischen Bad Oeynhausen Ost und Kreuz Bad Oeynhausen 2 Kilometer Stau. Wir wünschen allen unterwegs gute Fahrt.
1: Ja, und geht direkt weiter durch die Nacht gleich mit neuer Musik von Jennifer Lopez und David Guetta. Udo Lindenberg, der ist auch mit dabei und wir legen jetzt mal los mit Over the Rainbow. Ich bin Andreas Grunwald, euch einen schönen Start in die neue Woche.
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1: Ich bin Katrin Müller. Inmitten der Debatten um Bundeskanzler Friedrich Merz wird die CDU bei den Kommunalwahlen in Niedersachsen landesweit stärkste Kraft. Eine vom NDR veröffentlichte Hochrechnung von Infratest DIMAP sah die Union mit 27,7% vor der SPD mit 24,5% und der AfD, die demnach deutlich auf 16,5% zulegen konnte. CDU-Landeschef Sebastian Lechner sagte, der Unmut über Berlin sei im Wahlkampf spürbar gewesen. Tanken ist am Wochenende noch einmal teurer geworden. Laut dem Spritpreisportal Tankerkönig kostete Super E10 am Samstag im Schnitt 2,27 Euro, Diesel knapp 2,40 Euro. In der SPD werden deshalb die Rufe nach einem Spritpreisdeckel lauter.
2: Pendler dürfen nicht unter den hohen Preisen leiden, während Mineralölkonzerne extra Profite machen. Das sagt Brandenburgs Ministerpräsident Woidke. Andere Nachbarländer hätten die Höchstpreise flexibel an den Markt angepasst, darunter Polen und Belgien. Die Wirtschaftsweise Schnitzer findet, dass staatliche Hilfen der falsche Weg sind. Deutschland sollte aus ihrer Sicht unabhängiger von Öl und anderen fossilen Brennstoffen werden. Denn die Preise drohen durch die Lage im Nahen Osten generell weiter zu steigen. Zoeta Sowali, Nachrichtenredaktion.
1: Nach eigenständigen Hackerangriffen durch künstliche Intelligenz denken große US-Tech-Firmen erstmals darüber nach, die KI-Entwicklung bewusst zu bremsen. Der Anthropic-Chef schlägt vor, 1 bis 2 Jahre Zeit zu gewinnen. Unterstützung bekommt er unter anderem von OpenAI-Chef Altman und Tech-Milliardär Musk.
3: Die KI- und IT-Bosse selbst bekommen es mit der Angst. Bald schon könnte ein KI-Schwarm vielleicht das gesamte Internet übernehmen und riesige Schäden anrichten, warnt der Anthropic-Chef. Die Entwicklung der Turbo-KI-Modelle müsse branchenweit gebremst werden, ergänzt der Boss von OpenAI. Anthropic hat schon interne Kontrollen und Prüfungen angeschoben, die anderen wollen Ähnliches machen. Aus den USA, Tina Eck.
1: Zum Sport. In der Fußball-Bundesliga hat Bayern München beim Sensationsaufsteiger SV Elversberg einen mühevollen 2:1-Sieg geschafft. Davor hatte RB Leipzig gegen den HSV einen 5:0-Sieg eingefahren. Und Tennisprofi Alexander Zverev hat erstmals die US Open gewonnen. Der French Open-Sieger bezwang im Finale in New York den Amerikaner Ben Shelton in 4 Sätzen und holte seinen 2. Grand-Slam-Titel.
4: Das Bochum-Wetter.
5: Ja, und dann geht's jetzt mit Nebel oder auch mal mit etwas Sprühregen durch die Nacht. Es kühlt sich

0: Ab auf Werte so um die 11 Grad. Der Montag startet dann auch noch etwas vernebelt. Sobald der sich verzogen hat, also der Nebel, setzt sich in Sonne-Wolken-Mix immer besser durch. Und das bei 20 bis 24 Grad heute.
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2: A3 Oberhausen-Arnheim. Zwischen Oberhausen-Holten und Kreuz Oberhausen 1 Kilometer Stau. Und A30 Osnabrück-Bad Oeynhausen. Zwischen Bad Oeynhausen-Ost und Kreuz Bad Oeynhausen 2 Kilometer stockender Verkehr. Wir wünschen allen unterwegs gute Fahrt.
0: Ja, jetzt im Herbst kommen verstärkt ja wieder die Suppen auf den Tisch und thematisch löffeln wir gleich auch mal eine aus. Vorher gibt es noch Musik und zwar jetzt von Fastboy. Ich bin Andreas Grunwald, angenehme Nacht zusammen.
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0: ich nehme an, den habt ihr erkannt. Michael Jackson und Man in the Mirror. Und das Beste an dieser Jahreszeit gerade, vielleicht ja Suppe, ne? Bestes Herbstessen bzw. Herbstgetränk. Also je nachdem, wen man fragt, Suppe, tatsächlich erstaunlich kontrovers. Reporterin Maya Döpper hat euch mal gefragt, seid ihr für oder gegen Suppe?
1: Flüssignahrung, mag ich nicht. Ich brauche was Bissfestes, was zwischen den Kiemen.
2: Das ist schon ganz cool, ne? Wenn du im Winter reinkommst und dann so eine leckere Suppe isst, die dich aufwärmt.
3: Was sagst du zu Leuten, die sagen, Suppe ist kein richtiges Essen?
2: Kenne ich von meinem Mann. Jeden Winter eine Diskussion.
4: Ja, also ab und zu mal eine Suppe ist okay, aber man braucht auch mal was Richtiges.
5: Kommt drauf an, welche Suppe.
3: Und bei welcher Suppe freust du dich nicht so?
5: Buchstabensuppe, weil die schmeckt sehr nach Salz.
6: Ich finde auch, man kann ja dazu noch was essen. Und vor allem, wenn man so zwei Schalen isst, dann passt das schon eigentlich.
7: Suppe geht ganz sehr auf, vor allem Eintöpfe.
3: Und was sagst du zu Leuten, die sagen, Suppe macht nicht satt?
7: Dann kochen die falsch. Ein guter Eintopf hat richtig Material drin, davon wird man noch satt.
0: Ja, wir hören raus, ne? Diese Diskussion ist eigentlich genau wie Suppe selbst, also aufgeheizt, voller Würze, oh, vielleicht ein bisschen substanzlos.
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1: Jetzt in der Nacht klingen letzte Schauer und Gewitter schnell ab. Da kann jetzt auch mal Nebel oder Hochnebel mit dabei sein. Sprühregen auch nicht ganz ausgeschlossen, das bei noch 15 bis 11 Grad. Heute am Montag löst sich dann der Nebel eher zögerlich auf. Wenn das dann passiert ist, dann lockert es auch mal ganz gut auf. Geht dann auch sonnig und trocken durch den Nachmittag. Ein paar Wolken sind auch noch mit dabei und es wird noch mal etwas wärmer mit maximal 24 Grad.
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2: A30 Osnabrück-Bad Oeynhausen. Zwischen Bad Oeynhausen-Ost und Kreuz Bad Oeynhausen 2 Kilometer Stau. Und A42 Dortmund-Kamp-Lindfort zwischen Oberhausen-Zentrum und Oberhausen-Buschhausen 1 Kilometer stockender Verkehr. Wir wünschen allen unterwegs gute Fahrt.
1: Ja, dank Social Media, ne, ist auch diese Band gerade wieder hier in aller Munde. Wir sind Helden. Die hatten vor 21 Jahren hier den Hit von Hier an Blind rausgebracht. Und der geht gerade wirklich viral bei TikTok. Können sich bei Streamer Marlon bedanken. Der hat den Trend ausgelöst und zack, ne, geht die Nummer hier bei Spotify gerade an die Spitze. Und ist auch in den offiziellen deutschen Single-Charts da wieder unterwegs. Ist zurück. 2005, wir haben mal geguckt, also als die Nummer rauskam, schaffte es der Song gerade mal auf Platz 42. Jetzt 2026, da steht die Nummer in den Top 5. Glückwunsch, wir gönnen uns jetzt auch mal hier Wir sind Helden und zwar mit der Nummer Denkmal.
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1: Ich bin Katrin Müller. Inmitten der Debatten um Bundeskanzler Merz wird die CDU bei den Kommunalwahlen in Niedersachsen landesweit stärkste Kraft. Eine vom NDR veröffentlichte Hochrechnung von Infratest DIMAP sah die Union mit 27,7% vor der SPD mit 24,5%. Die AfD landet auf Platz 3 und könnte deutlich auf 16,5% zulegen. Landesweit kommen die Grünen laut Hochrechnung mit 13,6% auf Rang 4. Es folgen die Linke mit 5,9% und die FDP mit 3,6%. Wer kontrolliert die Arktis? Europa möchte bei dieser Frage mitmischen. Bei einem Gipfeltreffen heute im Norden Finnlands wollen Bundeskanzler Merz und seine Kollegen aus anderen europäischen Ländern überlegen, wie Europa seine Interessen in der Region durchsetzen kann.
2: Die Arktis wird auch für die Europäer immer wichtiger. Nicht nur, weil das schmelzende Eis den Zugang zu unerschlossenen Rohstoffvorkommen und neuen Handelsrouten möglich macht. Russlands und Chinas militärische Aktivitäten in der Region werden zunehmend zur Bedrohung. Die Zerstörung von Seekabeln ist nur ein Beispiel. Gastgeber Finnland will andere europäische Länder unter anderem davon überzeugen, eine Eisbrecherflotte aufzubauen. Aus Skandinavien, Sigrid Harms.
1: Bei der Parlamentswahl in Schweden sind die Sozialdemokraten von Ex-Regierungschefin Magdalena Andersson der Prognose zufolge stärkste Kraft geworden. Die Partei kam laut dem schwedischen Fernsehen auf rund 28% der Stimmen. Ob das allerdings für eine Regierungsbildung reicht, ist noch offen. Zum Sport. Tennisprofi Alexander Zverev hat erstmals die US Open gewonnen. Der French Open-Sieger bezwang im Finale in New York den Amerikaner Ben Shelton in 4 Sätzen und holte seinen 2. Grand-Slam-Titel.
3: Zverev brauchte einen Moment, um überhaupt zu realisieren, dass er gerade die US Open gewonnen hatte und damit in die Fußstapfen von Boris Becker tritt. Der 29-Jährige mit dem Pferdeschwanz ist der 2. Deutsche, der im Männer-Einzel triumphierte. 30 Jahre gab es keinen Grand-Slam-Titel und jetzt gleich 2, freute sich der Hamburger in seiner Siegeransprache. Emotional dankte er seiner Mutter, die ihm trotz seiner Zuckerkrankheit die Tenniskarriere möglich machte und immer an ihn glaubte. Aus den USA, Tina Eck.
1: Und in der Fußball-Bundesliga hat Bayern München gegen Aufsteiger SV Elversberg einen knappen 2:1-Sieg geholt. RB Leipzig setzte sich gegen den HSV mit 5:0 durch.
0: Das Bochum-Wetter.
4: Regen und Gewitter ziehen immer mehr ab jetzt in der Nacht. Das, was bleibt, ist vielleicht mal etwas Sprühregen oder Nebel, das bei 15 bis 11 Grad. Sobald sich der Nebel zum Tagesstart dann verzogen hat, wird der Montag auch mal sonnig. Einige Wolken ziehen auch noch durch, bleibt aber meist trocken und das dann heute bei 24 Grad.
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5: A2 Dortmund-Oberhausen zwischen Kreuz Recklinghausen und Herten. 1 Kilometer Stau, 6 Minuten Zeitverlust. Und A30 Osnabrück-Bad Oeynhausen zwischen Bad Oeynhausen Ost und Kreuz Bad Oeynhausen. 2 Kilometer stockender Verkehr. Wir wünschen allen unterwegs gute Fahrt.